0: Hier ist die ARD. Nach 2 Uhr 12 ist es. Und aus Ostwestfalen, aus Altenbeken-Burke, kam E-Mail von Nicole, die geschrieben hat: Hallo, Hanno, ich hoffe, dass du es im Studio halbwegs angenehm hast. Ja, bei uns stimmen die Temperaturen und die Stimmung stimmt natürlich auch. Und ich hoffe, für sie draußen stimmt auch die Musik. Ja, und sie hat weitergeschrieben: Ich bin gerade zu Hause angekommen, nachdem ich unsere Rentner Trakis, was sind das? Trakis? Wahrscheinlich Rinder, ja. Eine besondere Art, erst noch ein paar kühle Stunden auf die Weide gelassen hatte. Auf dem Rückweg, der sich zeitlich recht lang gestaltete, da ich unter einem Windradtransporter herzuckeln musste, nee, hinter natürlich, nicht unter, um Gottes Willen. Also, da ich hinter einem Windrad-Schwertransporter herzuckeln musste, habe ich wie die letzten Nächte auch bemerkt, wie viele Landwirte noch auf den Feldern unterwegs waren, um ihre Ballen mit Heu abzutransportieren. Denen möchte ich ganz herzlich danken, denn ohne sie kein Brot, keine Butter und kein Bier. Oder beziehungsweise für mich kein Heu, kein Stroh, kein Futter. Und ein herzliches Dankeschön auch für die tolle Unterhaltung mit der Sendung. Das Gespräch mit dem Hitnacht-Statistiker mit Roland gestern war echt klasse. Und bring die armen Leute, die in den Zügen gestrandet sind, bitte weiter gut durch die Nacht. Liebe Grüße aus Ostwestfalen von Nicole. Und ich grüße mal ganz lieb zurück. Mensch, das waren ja mehrere Themen jetzt gleich in einer E-Mail. Ich liebe sowas. Und dann den Feierabend jetzt genießen und schönen Abend, Nicole.
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0: Billy Joel, we didn't start the fire. Ja, ja, keiner will es wieder gewesen sein mit dem Feuer, aber wir alle haben nun unter der Hitze dieser Tage zu leiden. Mal gut, dass der Ausfall bei der Bahn wenigstens ohne Sonne in der Nacht passiert ist. Wer weiß, wie es sonst noch auf den Strecken ausgesehen hätte. Also die Züge mussten ja einfach anhalten, oft mit nicht vorhandener Klimaanlage in Fern- und Regiozügen. Da wäre es dann tagsüber tatsächlich eine Qual gewesen. So war es in der Nacht und inzwischen können die Züge ja auch wieder losfahren. Aber inzwischen gab es auch schon eine neue Meldung der DB Regio auf Social Media. Und da steht dann zu lesen, der Zugverkehr wurde wieder aufgenommen. Bis sich der Bahnverkehr aber wieder normalisiert hat, muss bis mindestens 24.06., ja, das ist heute, aber 6 Uhr mit hohen Folgeverspätungen und kurzfristigen Fahrtausfällen gerechnet werden. Ja, das war eigentlich auch kaum anders zu erwarten, denn wenn die Züge dann erstmal ankommen, irgendwo unterwegs waren auf der Strecke und dann durch die Bahnhöfe fahren, das muss ja nun alles koordiniert werden, also quasi der ganze Zugverkehr neu getaktet werden, nachdem alles erstmal stehen geblieben ist. Wenn Sie eine Fahrt antreten müssen, dann bleiben Sie am besten auch mit dem halben Ohr zumindest hier in der Sendung, denn immer wenn es was Aktuelles gibt, werden Sie hier bei uns in der ARD-Hitnacht informiert.
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0: 2.20 Uhr ist es und alle, die tatsächlich unterwegs sein müssen mit der Bahn, erstmal wünschen wir Ihnen starke Nerven und dann natürlich auch irgendwo ein Wunder, dass denn alles glatt geht. Mit den Mike and the Mechanics, All I Need is a Miracle, sind wir da musikalisch zumindest erstmal schon ganz gut aufgestellt. Das ist das Einzige, was wir tun können.

0: All you need ist irgendein Kommunikationsgerät, mit dem Sie eine E-Mail schreiben können. Und das dann an diese Adresse ard-hitnacht@mdr.de. Und Daniela, unsere Rettungsfliegerin, die gerade zu Hause ist in Oberhausen, hat genau zu diesem Kommunikationsgerät gegriffen oder es vor sich stehen, ich weiß es nicht, und hat uns geschrieben: einen wunderschönen guten Abend, lieber Hanno. Da ich diese Woche frei habe, konnte ich eine Menge Dinge zu Hause erledigen. Heute war ich bei meiner Mutti, 90 Jahre ist sie alt, und habe auch für sie eine Menge Dinge noch erledigt, denn bei dieser Hitze fällt ihr manches schwer, was sie sonst selber macht. Ach Dani, wem geht das nicht so? Uns doch auch, oder? Bei der Hitze. Und sie schreibt weiter: ich selber halte es bei meiner Freizeit so wie die Menschen in südlichen Ländern. Ich erledige Dinge am Morgen und abends, und in der Mittagshitze ist Siesta angesagt. Ich habe allerdings ein großes Mitgefühl für all diejenigen, die tagtäglich für uns Verbraucher Dienste leisten und in dieser Hitze arbeiten müssen. Ein großes Dankeschön an all diese Menschen. Und des Weiteren wünsche ich dem Moderator Hanno und der gesamten Radiofamilie eine hoffentlich nicht allzu warme tropische Nacht. Eure Daniela aus Oberhausen. Daniela, ich grüße ganz lieb zurück, und ja, heute erweitere ich das einfach mal noch auf all die Menschen, die da unterwegs waren mit der Bahn und die jetzt irgendwie versuchen, an ihr Ziel zu kommen oder zumindest in eines der Hotels, wenn es denn eine Fernreise war, um dort also irgendwo noch ein paar Stunden Schlaf zu bekommen, bevor sie sich dann wieder in den Wahnsinn auf den Gleisen stürzen müssen. Also jetzt nicht auf die Gleise stürzen, nicht, dass Sie mich jetzt falsch verstehen, nein, sondern um ans Ziel zu kommen, sozusagen wieder in den Trubel des Bahnverkehrs einsteigen können.
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0: Und ganz liebe Grüße zurück, Dani, in Oberhausen.

0: 2.31 Uhr ist es. Und damit Zeit für den Verkehrsservice der ARD Hitnacht. Die A4 ist zwischen Kodersdorf und Niederseifersdorf in beiden Richtungen wegen Wartungsarbeiten gesperrt. A7 ist zwischen Bad Brückenau-Volkos und Bad Brückenau-Wildflecken wegen einer Nachtbaustelle noch bis 6 Uhr gesperrt. Und zwar in Richtung Würzburg. Die Umleitung ist die U54. Die A8 Karlsruhe Richtung Stuttgart ist zwischen Karlsbad und Pforzheim-West wegen Bergungsarbeiten gesperrt. Die A8 München Richtung Salzburg ist zwischen Bergen und Traunstein-Siegsdorf-Ost wegen Bauarbeiten bis noch ca. 6 Uhr früh gesperrt. Umleitung ist die U87 und U89. Die A37 Hannover Messe Richtung Burgdorf ist zwischen Miesburg und dem Kreuz Hannover-Buchholz gesperrt. Die A44 ist zwischen Ringgau und Sontra West in beiden Richtungen wegen eines technischen Defekts gesperrt. A46 hier ist zwischen Wennenem und Freienohl in beiden Richtungen wegen Wartungsarbeiten in den Tunneln bis 5 Uhr gesperrt. Und die Autobahn 71 Erfurt Richtung Schweinfurt ist zwischen Oberhof und Suhlzeller-Mehles wegen Wartungsarbeiten im Tunnel Hochwald bis 6 Uhr gesperrt. Außerdem dies noch von der Autobahn 72 Plauen Richtung Zwickau. Hier ist zwischen Zwickau West und Zwickau Ost wegen Bergungsarbeiten gesperrt.
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0: Kuckuck, Hanno Bauer ist hier in Magdeburg.

0: Hier ist die ARD-Hitnacht. Und da wir ja vorhin von unserem Bäcker in der Backstube in Homburg Saar gehört haben, dass in genau 6 Monaten wieder Weihnachten ist, hat Inge aus Bonn gleich mal dazu angemerkt, danke für diese Erinnerung an das Fest in 6 Monaten. Und dabei meine ich weniger das Fest als die mit dieser Zeit verbundenen Temperaturen. Das hat mich jetzt gerade leise frieren lassen und das ist heute doch schon was wert. Allen, die jetzt noch wach sind und eure tolle Musik hören, gute Nacht und auch ein leises Frieren möglichst.
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0: Na, zumindest können wir jetzt kalte Spaghetti essen. Spliff haben wir nämlich jetzt hier im Angebot mit Carbonara. Und wer macht die sich schon, wenn sie eh schon aus der Konserve kommen, nochmal warm? Also, man kann sie kalt essen, man muss nicht. Aber lauwarm würde auch reichen.

Ha, typischer Reisefehler bei dieser Urlaubsmusik, ja. Hier wurden gerade schlechte Spaghetti auf den Teller geklatscht. Ich habe dagegen den Tipp, wenn Sie in einer touristenüberfüllten Stadt in Italien essen gehen möchten, möglichst nicht auf den schlechtesten Touristennapp hineinfallen. Gegessen wird nämlich, wenn es draußen kühler wird. In Italien ist es gar nicht so schwer, eine gute Trattoria oder ein hervorragendes Restaurant zu finden. Man muss einfach den Italienern selbst folgen, die das Lokal dann so gegen 20 oder 21 Uhr stürmen. Das ist die Essenszeit, wo man gut essen kann. Und dann am besten die einfachen Gerichte bestellen. Die sind immer noch am besten. Hier ist die ARD Hitnacht. Ach ja, ich träume von Urlaub. Und vielleicht machen Sie das jetzt auch mit Al Stewart. Wunderbare Musik. Year of the Cat.

0: Hier ist die ARD-Hitnacht. Und keine 25 Years, sondern nur noch ein halbes Jahr bis Weihnachten, ja? Unser Bäckermeister hat uns mal liebenswerterweise dran erinnert, heute am 24. Juni, dass es wirklich tatsächlich nur noch ein halbes Jahr ist bis Heiligabend. Und Sven aus Celle hat geschrieben, hallo Hanno Bauer, ich wollte noch zum Bäckermeister anmerken, wer nicht 6 Monate auf Weihnachten warten möchte mit dem Weihnachtssortiment, im Supermarkt geht es ja schon in knapp 2 Monaten wieder los. Gruß aus Celle von Sven. Oh ja, ich habe jetzt schon, lieber Sven, bereits wahnsinnig Lust auf Lebkuchen und Dominosteine. Gut, dass das Warten bald ein Ende hat. Aber wenn es dann soweit ist, ja, ist es wie immer im Sommer. Man schwitzt so vor sich hin, an den Händen noch die Sonnencreme und flutsch rutscht mir dann der Lebkuchen in den Swimmingpool. Jedes Jahr wieder das Gleiche bei 30 Grad im Schatten. Ganz lieben Gruß zurück nach Celle.
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1: Die Nachrichten mit Ronald Lessig. Guten Morgen.
2: Also ich war auf dem Rückweg von Hamburg und wollte eigentlich gemütlich nach Köln fahren mit dem ICE. Und dann standen wir in Dortmund und dann hieß es Störung. Ganz deutschlandweit bewegt sich kein Zug und jetzt werde ich abgeholt von meinem Bruder.
1: So wie dieser Reisenden erging es am Abend vielen, als der Zugfunk ausfiel und alles lahmlegte. Inzwischen rollen die Züge wieder an und Lars Hofmann erklärt für WDR aktuell, wie es jetzt weitergeht.
3: Die Bahn selber sagt, dass sie jetzt mit Hochdruck versucht, die ganzen Probleme zu beheben. Das heißt, da muss man natürlich auch wieder erst anfangen, die ganzen Züge pünktlich auf die Strecke zu bringen, an die Bahnhöfe zu bringen, wo sie benötigt werden. Das kann noch einige Zeit dauern. Die Leute, die jetzt betroffen sind von diesem Komplettausfall, die bekommen Gutscheine, die werden entschädigt, die bekommen teilweise Taxigutscheine, die können teilweise auch in Hotels übernachten. Aber das ist eine ganze Menge, was da gemacht werden muss. Und ich glaube, auch nicht bei jedem wird das funktionieren.
1: Die Rentenreformpläne haben eine kontroverse Debatte ausgelöst. Arbeitgeberverbände kritisieren die Idee einer Kapitalrente, weil sie hohe Kosten verursache. Der Paritätische Gesamtverband bezeichnet die Vorschläge als sozial unausgewogen. Die Gewerkschaft Verdi wendet sich gegen die Abschaffung der abschlagsfreien Rente mit 63. Die Regierung will alle Vorschläge unverändert durch den Bundestag bringen. Der US-Senat hat einer Resolution zugestimmt, die weitere Militäreinsätze gegen den Iran ohne Zustimmung des Kongresses blockieren soll. Das Votum wird als wichtiges Signal gewertet, denn beide Kammern stellen sich gegen weitere Iran-Einsätze ohne Mandat des Parlaments. In NRW können sich 50 Restaurants in diesem Jahr über Michelin-Sterne freuen, darunter Küchen in Bergisch Gladbach, Spockhövel, Detmold und Essen. Die meisten bekamen einen Stern, 3 Häuser in NRW erhielten 2. Bundesweit wurden insgesamt 339 Spitzenköche ausgezeichnet, darunter war eine Frau aus Aachen.
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1: Bei der Fußball-Weltmeisterschaft haben sich England und Ghana unentschieden getrennt. Am Ende stand es 0:0. Michael Küster, WDR Sport.
4: Damit ist in Gruppe L nach wie vor alles offen. In Gruppe K hat Portugal am Abend beim 5:0 über Usbekistan seinen ersten Turniersieg eingefahren. Doppeltorschütze Cristiano Ronaldo ist jetzt der erste Spieler, der bei 6 verschiedenen Weltmeisterschaften getroffen hat. Am frühen Morgen kann Kolumbien vorzeitig ins 16-Finale einziehen. Voraussetzung dafür ist ein Sieg. Ab 4 Uhr gegen die Demokratische Republik Kongo.
1: Das Wetter in Nordrhein-Westfalen. In der Nacht klar, tagsüber sonnig. Dazu in Menden bis 34 Grad, in Bonn bis 36 und in Bergheim bis 37 Grad. Und am Donnerstag sonnig bis 38 Grad. Das war WDR aktuell.
5: Hi. Schönen Dank fürs aktuelle Nachrichtenupdate. Von mir jetzt mal der Blick noch auf die Verkehrslage. Hier ist der Verkehrsservice der ARD Nacht. Die A4 ist zwischen Kodersdorf und Niederseifersdorf in beiden Richtungen wegen Wartungsarbeiten gesperrt. Die A7 Fulda Richtung Würzburg ist zwischen Bad Brückenau-Volkers und Bad Brückenau-Wildflecken wegen der Nachtbaustelle bis 6 Uhr gesperrt. Umleitung ist die U54. Die Autobahn 8 Karlsruhe Richtung Stuttgart ist zwischen Karlsbad und Pforzheim-West wegen Bergungsarbeiten gesperrt. Die Autobahn 8 München Richtung Salzburg ist zwischen Bergen und Traunstein-Siegsdorf-Ost wegen Bauarbeiten gesperrt. Die A37 Hannover-Messe Richtung Burgdorf ist zwischen Miesburg und dem Kreuz Hannover-Buchholz gesperrt. Die A44 zwischen Ringgau und Sontra-West in beiden Richtungen ist hier wegen eines technischen Defektes gesperrt. Die Umleitung führt über die B27. Dann der Blick auf die Autobahn 46. Hier ist zwischen Wennenem und Freienohl in beiden Richtungen wegen Wartungsarbeiten in den Tunneln bis 5 Uhr gesperrt. Die Autobahn 71 Erfurt Richtung Schweinfurt ist zwischen Oberhof und Suhl-Zellermeles wegen Wartungsarbeiten im Tunnel Hochwald bis 6 Uhr gesperrt. Und schließlich noch die Autobahn 72 Plauen Richtung Zwickau. Hier ist zwischen Zwickau West und Zwickau Ost wegen Bergungsarbeiten gesperrt. Gute Fahrt!
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5: Hanno Bauer ist hier in Magdeburg. Ich grüße schön.

0: Hier ist die ARD Hitnacht. Und Starship haben hier eine ganze City aufgebaut aus Rock'n'Roll. Das ist schön, wenn es denn heute schon auf den Strecken der Bahn so zum Stillstand gekommen ist und dort also von Aufbau gar nichts mehr zu merken war. Und Axel aus Berlin, aus dem Norden Berlins, wie er schreibt, hat mir noch geschrieben, dass er von der bundesweiten Zugstörung bereits um 22.12 Uhr gehört hat. Weil nämlich seine lokale Tageszeitung als erste darüber berichtet hat in Berlin. Und er hat geschrieben, zunächst hieß es in der Mail nur, dass der Berliner S-Bahn-Betrieb komplett und massiv gestört sei. Kurze Zeit später korrigierte man die Meldung dann aber dahingehend, dass alles stillstände, deutschlandweit. Möglicherweise hat ja Wladimir aus Mostrau da mal wieder seine Hände im Spiel gehabt. Ist ja seit langem alles möglich. Ja. Und er schreibt dann auch noch, dass es ja auch schon Ausfälle gab bei der Bahn in Berlin-Buch, wo Leute die 90 Leitungen, die im Gleiskörper ziemlich ungeschützt verlegt sind, zerstört hatten und damit auch die gesamte Kommunikation im norddeutschen DB-Bereich über eine total lange Zeit. So, und er hat noch weitergeschrieben, im Übrigen, jetzt läuft ja alles wieder an. Und Nachthörer Axel grüßt auf jeden Fall alle, die da heute Nacht auf den Gleisen und in den Bahnhöfen und in den Zügen leiden mussten. Ja, und die da ihr Bestes gegeben haben, um das alles wieder ans Laufen zu bringen. Lieber Axel, Dankeschön für diese Mail. Und zu den Gründen, naja, wollen wir jetzt mal nicht das Schlimmste annehmen. Ja, also das mit dem Sabotageakt aus Moskau, das steht zwar im Raum. Und die Bahn hält sich tatsächlich sehr bedeckt. Erstmal, was ich bis jetzt verfolgen konnte hier aus den Agenturmeldungen und aus den Meldungen unserer Reporter, dass es ein Software-Update war, bei dem ein Fehler passiert ist, so dass also das Kommunikationsnetz und dadurch die Kommunikation zwischen Führerstand der Loks und den Stellwerken unterbrochen hat. Das ist zumindest plausibel, sage ich jetzt mal. Und alles andere, was da wirklich passiert sein mag, das wird dann garantiert die weitere Auswertung der Vorfälle dieser Nacht ergeben. Denn da bin ich mir ganz sicher, da interessieren sich schon jede Menge Verantwortliche sehr dafür, was genau und exakt da dazu geführt hat. Also ich glaube, wenn dann tatsächlich das irgendwo ein Cyberangriff gewesen sein sollte, dann werden wir es auch erfahren.
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0: Bis dahin aber wahrscheinlich erstmal keine Spekulationen nötig. Jennifer Page, Crush jetzt in der ARD-Hitnacht. Und Axel, liebe Grüße zurück nach Berlin.

0: 24. Juni. Jetzt geht's in Riesenschritten auf Weihnachten zu. Das ist wie beim Sommerbeginn am Wochenende. Ja, kaum sind die Tage am längsten und die Nächte am kürzesten, werden die Tage dann auch schon wieder kürzer und bald ist es nur noch dunkel draußen. Peter in seiner Backstube hat mein Problem natürlich mitbekommen, dass mir Lebkuchenfan im Sommer dann bei 30 Grad schon oft genug die schokoladenüberzogenen Weihnachtsnaschereien wegen der schmelzenden Kuvertüre aus der Hand flutschen und im Swimmingpool landen und dann die Pumpe verstopfen, ja. Und er hat geschrieben, hallo Hanno, das mit den runtergefallenen Lebkuchen, das lässt sich natürlich ganz einfach lösen. Die Hände so dick mit Sonnencreme einreiben, da bleibt dann der Lebkuchen kleben. Grüße an alle Zuhörer und Lebkuchentipps brauchen. Ja, also ich glaube, das war schon erstmal ein sehr guter Tipp. Wobei, ich finde ja, wenn sich dann die Sonnencreme so richtig schön mit dem Lebkuchen vermengt, das ist auch wieder nicht so der besonders gute Geschmack, der mir gefällt. Also ich mag dann schon also tatsächlich lieber die Lebkuchengewürze, als dann irgend so ein Aroma einer Sonnencreme noch dabei.
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0: Überhaupt, alle schokoladenkuvertierten Süßigkeiten im Sommer sind irgendwie so ein bisschen befremdlich für mich. Schokobananen zum Beispiel. Let me be your hero. Plappi ist da auch immer ganz irritiert, wenn die dann schon so schön im Fell kleben, in seinem schwarzen Schimpansen-Plüschfell.
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0: 3:30 Uhr ist es, Zeit für den Verkehrsservice der ARD-Hitnacht. Die A4 ist zwischen Kotersdorf und Niederseifersdorf in beiden Richtungen wegen Wartungsarbeiten gesperrt. Die Autobahn 7 Fulda Richtung Würzburg ist zwischen Bad Brückenau-Volkers und Bad Brückenau-Wildflecken wegen einer Nachtbaustelle bis 6 Uhr gesperrt. Umleitung ist die U54. Die A8 Karlsruhe Richtung Stuttgart ist zwischen Karlsbad und Pforzheim-West wegen Bergungsarbeiten gesperrt. Und die A8 München Richtung Salzburg ist zwischen Bergen und Traunstein-Siegsdorf-Ost wegen Bauarbeiten bis ca. 6 Uhr noch gesperrt. Bitte die Umleitungen benutzen, die U87 und U89. Die A37 Hannover Messe Richtung Burgdorf ist zwischen Miesburg und dem Kreuz Hannover-Buchholz gesperrt. Die Autobahn 44 ist zwischen Ringgau und Sontra West in beiden Richtungen wegen eines technischen Defekts gesperrt. Umleitung ist die B27. Die Autobahn 46 ist zwischen Wennenem und Freienohl in beiden Richtungen wegen Wartungsarbeiten in den Tunneln bis 5 Uhr gesperrt. Die A71 Erfurt Richtung Schweinfurt ist zwischen Oberhof und Suhl-Zellermeles wegen Wartungsarbeiten im Tunnel Hochwald bis 6 Uhr gesperrt. Und die Autobahn 72 Plauen Richtung Zwickau ist zwischen Zwickau West und Zwickau Ost wegen Bergungsarbeiten gesperrt. Ihnen unterwegs eine muntere Fahrt.
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0: Mit Hanno Bauer in Magdeburg. Schön, dass Sie auch noch wach sind. Wir haben jetzt gute Musik von Chipnotic im Angebot. I can't get enough. Genauso wie mit der gesamten Musik der ARD-Hitnacht. Zum Wachbleiben. Für alle. In ganz Deutschland.

0: Ja, manche, die noch unterwegs sind, sehen jetzt wahrscheinlich den Sternenhimmel. Wir haben ja auch wenig Wolken am Himmel und deswegen ist das sogar sehr wahrscheinlich. Vor allem werden die unterwegs sein, die von der Störung bei der Deutschen Bahn und bei anderen Bahnunternehmen in ganz Deutschland betroffen waren und dadurch natürlich auch eine sehr lange Reisezeit hatten. Siegfried Günther hat hier geschrieben: Hallo Hanno, hier bin ich, einer von denen, die gestern Abend um 22 Uhr im Dortmund Hauptbahnhof gestrandet waren und durch den Ausfall vom Zugfunk lief gar nichts mehr in Dortmund. Erst so gegen 1 Uhr ist man langsam wieder losgefahren. Ja, Siegfried, das deckt sich auf jeden Fall mit dem, was wir berichtet haben, ganz genau. Also die ersten Informationen bei uns kamen ja natürlich erstmal über Umwege so kurz vor 23 Uhr hier rein und wir konnten das dann also tatsächlich ja dann um 23 Uhr auch gleich bei Beginn dieser Nachtsendung auch schon durchsagen. Zumindest erstmal, dass es natürlich eine schwierige Zeit ist und der Zugfunk ausgefallen ist und schwierige Zeit vor allem eben für die, die unterwegs sein müssen oder eben noch sind. Und Siegfried hat noch weitergeschrieben: Ich sitze jetzt noch im Zug nach Warburg. Der Zug selbst fährt nach Kassel-Wilhelmshöhe und ich möchte erst einmal Danke sagen an die Techniker, dass dieser Schaden behoben worden ist. Hier im Zug sind auch noch Fahrgäste. Ich höre die ARD-Hitnacht. Siegfried, ich bin froh zu hören, dass es weitergeht und falls es mit der Reise dann doch zu unerwarteten Folgestops noch kommen sollte, ja, also ehe das alles wieder eingetaktet ist, das schrieb ja die Bahn über Social Media, dass also zumindest bis 6 Uhr und das sind ja nur noch 2 Stunden 20 Minuten, ja, also dass zumindest bis 6 Uhr noch zu erwarten ist, dass es also Folgeausfälle gibt, weil eben das auch mit den Anschlüssen nicht überall klappt und jetzt sozusagen auch vieles erstmal wieder gerichtet werden muss, was da an Zügen liegen geblieben ist und überall auch neu disponiert werden muss. Also ich hoffe, dass es klappt. Dieses Versprechen mit den Taxi- und Hotelgutscheinen, das hört sich ja auf jeden Fall erst einmal sehr gut an. Ich hoffe, dass es dann in der Realität auch sehr unkompliziert umgesetzt worden ist.
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0: Und ganz liebe Grüße, wo immer Sie jetzt gerade in den Zügen sind und hier diese Sendung gehört haben. Oder noch dabei sind, sie zu hören.

Oh, das ist ja jetzt wirklich mal interessant. Ich habe doch eben eigentlich eine E-Mail vorgelesen, die von Michael aus Norwegen reinkam. Und ich habe mich auch selbst gehört im Kopfhörer und dachte aber, Moment, warum blinkt denn hier eigentlich rechts diese kleine rote Taste? Ja, da stimmt doch irgendwas nicht. Aber Plappi, mein Assistent und rettender Helfer in vielen Situationen und natürlich auch mein Maskottchen hier dieser Sendung, hat auch nichts gesagt. Und ich dachte mir, rede ich jetzt erstmal zu Ende und kümmere mich dann um das blinkende rote Lämpchen und kriege jetzt mit. Das bedeutet, dass das Mikrofon ausgeschaltet ist, ich mich aber auf den Kopfhörer weiterhören kann. Okay, so Plappi, jetzt wissen wir Bescheid, ja? Also dieses rote Knöpfchen da mit meinem Ellbogen wahrscheinlich erwischt, da sollte man lieber nicht rankommen, denn ansonsten hören uns die Zuhörer da draußen gar nicht mehr, sondern hören nur noch diese Musik, die hier im Hintergrund läuft. Ja, das war also die Ursache dafür. Jetzt sage ich aber auch wirklich nichts mehr am besten und wir hören Musik von Lee and Rhymes. How do I live?

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1: Ja, gleich beginnt das letzte Spiel dieser Nacht. Kolumbien gegen die Demokratische Republik Kongo. Anpfiff ist mit den Nachrichten Punkt 4 Uhr unserer Zeit, also in 3 Minuten. Und dann noch das Ergebnis des Spiels Panama-Kroatien, das wenig überraschend geendet ist mit einem 0:1 für Kroatien.

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1: Die Nachrichten mit Ronald Lessig. Guten Morgen.
2: Ach, wissen Sie, ich fahre so oft mit der Bahn, das passiert öfters mal.
1: Das sagte ein Reisender am Hauptbahnhof in Köln am späten Abend, als der Zug nicht fuhr. Diesmal, weil eine Funkstörung den Zugverkehr bundesweit lahmgelegt hat. Inzwischen rollt er zwar wieder, aber Niklas Hurt, WDR aktuell, bis alles wieder normal läuft, wird es noch eine Weile dauern, oder?
3: Ja, denn die Züge wurden am Abend ja in ganz Deutschland am nächstbesten Bahnhof angehalten. Und auch wenn sie dann wieder losgefahren sind, dauert das natürlich, bis sich alles wieder eingerenkt hat. Die Züge stehen zum Teil an falschen Orten. Viele Lokführer und Zugbegleiter dürften über ihre zulässige Dienstzeit gekommen sein. Dadurch werden dann die Dienstpläne auseinandergerissen. Es ist also nicht davon auszugehen, dass heute tagsüber der Zugverkehr ohne größere Störungen rollen wird.
1: Danke, Niklas. Und Sebastian Tischkow hat für WDR aktuell Reisende in Gelsenkirchen getroffen, darunter Fans, die vom Helene-Fischer-Konzert kamen.
4: Das waren jede Menge Fans, die irgendwie weg mussten. Wir haben alles Mögliche gehört. Ein paar wollten nach Moers. Die haben dann gerade 190 Euro Bargeld fürs Taxi nach Moers zusammengekratzt, denn Kartenzahlung geht da nicht. Und eine andere Truppe, die wir getroffen haben mit so Leuchtarmbändern im Haar, die müssen auch nach Bielefeld, beziehungsweise eigentlich noch weiter nach Detmold. Die kriegen hier in Gelsenkirchen auch um die Uhrzeit leider auch nichts mehr zu essen, sind hungrig und werden zum Glück von Bekannten abgeholt. Aber für die wird's noch eine ganz schön lange Nacht. Und eine von ihnen sagte, ja, was sollen wir machen?
1: Die Rentenreformpläne haben eine Debatte ausgelöst. Arbeitgeberverbände kritisieren die Idee einer Kapitalrente wegen der Kosten. Der Paritätische Gesamtverband bezeichnet die Pläne als sozial unausgewogen und Verdi wendet sich gegen die Abschaffung der Rente mit 63. Die Regierung will alle Vorschläge unverändert durch den Bundestag bringen. Auf Deutschland bewegt sich eine Hitzewelle zu. Nach Einschätzung der Meteorologen werden bis zum Wochenende 40 Grad erwartet, auch in NRW. Vielerorts wird die Bevölkerung dazu aufgerufen, Wasser zu sparen, etwa zum Autowaschen.
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1: Bei der Fußball-WM hat Kroatien gegen Panama gewonnen. Die Kroaten setzten sich mit 1:0 durch. Michael Küster, WDR Sport.
5: In derselben Gruppe ist zuvor England nicht über ein 0:0 Unentschieden gegen Ghana hinausgekommen. Damit fällt die Entscheidung über das Weiterkommen am letzten Spieltag. In Gruppe K hat bereits am Abend Portugal beim 5:0 über Usbekistan seinen ersten Turniersieg eingefahren. Doppeltorschütze Cristiano Ronaldo hat dabei einen neuen Rekord aufgestellt. Er ist jetzt der erste Spieler, der bei 6 verschiedenen Weltmeisterschaften getroffen hat.
1: Das Wetter in Nordrhein-Westfalen. Heute ist es sonnig und trocken. Dazu in Bielefeld bis 34 Grad, in Münster bis 36 und in Düren bis 37 Grad. Auch am Donnerstag sonnig, dann bis 38 Grad und am Freitag bis 40 Grad. Das war WDR aktuell.
6: Schönen Dank für die aktuellen Nachrichten von mir jetzt. Die Verkehrsnachrichten hinten dran noch. Hier ist der Verkehrsservice der ARD Hitnacht und zuerst der Blick auf die Straßen. Die Autobahn 4 ist zwischen Kodersdorf und Niederseifersdorf in beiden Richtungen wegen Wartungsarbeiten gesperrt. Die Autobahn 4 Fulda Richtung Würzburg ist zwischen Bad Brückenau-Volkers und Bad Brückenau-Wildflecken wegen einer Nachtbaustelle bis 6 Uhr gesperrt. Umleitung ist die U54. Zweimal ist die A8 dabei. Karlsruhe Richtung Stuttgart ist wegen Bergungsarbeiten gesperrt zwischen Karlsbad und Pforzheim West und dann München Richtung Salzburg. Hier ist zwischen Bergen und Traunstein-Siegsdorf Ost wegen Bauarbeiten bis ca. 6 Uhr noch gesperrt. Dann die Autobahn 37 Hannover Messe Richtung Burgdorf. Hier ist zwischen Miesburg und dem Kreuz Hannover-Buchholz gesperrt. Die Autobahn 44 ist zwischen Ringgau und Sontra West in beiden Richtungen wegen eines technischen Defekts gesperrt. Die A46 ist zwischen Wennenem und Freienohl in beiden Richtungen wegen Wartungsarbeiten in den Tunneln bis 5 Uhr gesperrt. Ebenfalls im Tunnel, und zwar im Tunnel Hochwald, wird gebaut auf der Autobahn 71. Deswegen ist Erfurt Richtung Schweinfurt gesperrt zwischen Oberhof und Suhl-Zelle-Mehles. Und die Autobahn 72 Plauen Richtung Zwickau ist zwischen Zwickau West und Zwickau Ost wegen Bergungsarbeiten gesperrt. So, nach den Informationen von den Straßen jetzt auch noch einmal der Blick auf die Schienen, da ja jetzt viele schon in den frühen Morgen starten müssen und das vielleicht gar nicht mitbekommen haben, dass in ganz Deutschland die Räder stillgestanden hatten. Inzwischen rollen die Züge deutschlandweit ja wieder, aber die Bahn teilt mit, dass es Probleme bis zum Berufsverkehr am Morgen geben könnte. Also DB Regio zum Beispiel hat auf X mitgeteilt, dass es noch dauert, bis sich der Bahnverkehr wieder normalisieren kann, da ja alles umgetaktet werden muss. und deswegen muss heute bis mindestens 6 Uhr mit hohen Folgeverspätungen und kurzfristigen Fahrtausfällen gerechnet werden. Nur damit Sie das wissen, wenn Sie heute in den Morgen starten und zum Bahnhof kommen, da könnte heute ein bisschen was anders laufen als sonst. Aber Hauptsache läuft's wieder.
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6: Mit Hanno Bauer in Magdeburg. Ich wünsche einen schönen Start in diesen Mittwoch hinein.

So, damit wäre die Kleidungsvorschrift ja schon mal geklärt. Also zumindest der Sonnenhut darf heute Nacht aufbleiben. Aber die Sonne kommt ja auch schon wieder hoch, ist ja klar. Das passt dann auch wieder dazu. Und Lutz hat geschrieben aus dem Landkreis Verden. Guten Morgen, was

Hier ist die ARD-Hitnacht, die Sendung für ganz Deutschland, die aber auch in Norwegen gehört wird. Und ja, worum ging es eigentlich? Am 24. Juni geht's. Wir werden es wieder merken, heute mit Riesenschritten auf Weihnachten zu, ja. Ich sag nur, in 6 Monaten verleiern wir schon wieder die Augen unterm Tannenbaum und fragen uns, wo ist das Jahr geblieben? Also in knapp 2 Monaten gibt's dann auch wieder die Lebkuchen und daran hat uns heute Nacht ein Bäckermeister aus dem Saarland erinnert. So, und nun zu Michael, der seit einiger Zeit die ARD-Hitnacht auch in Norwegen hört. Und Michael hat geschrieben, ich habe schon vor einer Woche den ersten Lebkuchenteig gemacht. Der lagert jetzt bis Mitte November und dann geht's schon los mit der Weihnachtsproduktion. Dieses Jahr das erste Mal mit deutschem Rezept. Ich bin gespannt, wie das hier in Norwegen ankommt. Grüße an alle Hörer und ans Team. Michael, also da bin ich genauso gespannt drauf. Und wo unterscheiden sich eigentlich norwegische Lebkuchen von deutschen? Würde mich auch interessieren. Vielleicht schreiben wir ja nochmal wieder, spätestens dann allerdings im Vorweihnachtsgeschäft, wenn es dann, ich vermute mal, Sie sind Bäcker, in Ihrer Bäckerei dann auch die Köstlichkeiten aus Deutschland zu kaufen gibt. Also, sehr interessant, dieser Vorgang. Aha, Lebkuchenrezepte von hier, also jetzt auch in Skandinavien. Das wird interessant. Und wie es kommt, wie es ankommt, das möchte ich sehr gerne hören.

Falke Freddy zeigt sich verwundert als LKW-Fahrer, ja, und hat geschrieben, liebe Grüße ins Studio, wie kann man jetzt nur an Weihnachten denken? Ich kann nicht erklären, ja, es war ein Bäckermeister aus dem Saarland, der uns gesagt hat, dass es jetzt ja nur noch mit heute, dem 24.06. ein halbes Jahr ist, bis dann das Fest von uns allen gefeiert wird und immerhin dauert es auch nur noch ein paar Wochen, bis dann die ersten Weihnachtsleckereien in den Supermärkten sich wieder stapeln, während draußen wahrscheinlich noch 30 Grad sind. Ja, auf jeden Fall hat Freddy noch weitergeschrieben, Moin Hanno, ich wünsche einen schönen sonnigen Tag. Heute teilen wir ja die Woche und am Freitag geht es bei mir wieder nach Spanien mit dem Truck. Jetzt bin ich gerade auf dem Weg nach Lyon. Trucker Freddy Hawk. Und da grüße ich mal ganz lieb zurück, wünsche eine schöne Fahrt mit den Bocktops in den Autolautsprechern.

diese Fluggeräusche müssen es sein, die Claudi in Stuttgart wach halten. Ja, sie schreibt nämlich, ich bin unfreundlich wach, weiß nicht, wo sich der Schlaf gerade rumtreibt und finde ihn auch nicht. Vorhin ratterte ein Hubschrauber vorbei. Wie des Öfteren, wir sind ja unweit des Flughafens in Stuttgart und neuerdings denke ich dabei immer an Dani, unsere Rettungsfliegerin, die ja auch zur Radiofamilie gehört und mich gegrüßt hat. Jetzt möchte ich sie auch herzlich grüßen. Auch noch schöne Tage ihr abseits der Flüge mit guter Erholung daheim. Und ich grüße den Roland, mit dem du in der Jubiläumssendung gestern telefoniert hast und der ganz genau wusste, dass es die 2000. ARD-Hitnacht ist. Das hat mich beeindruckt, dass er wie ein Helikopter statistisch über den Nachtsendungen kreist und die Daten erfasst. Gell? Wir Stuttgarter sind halt gründlich, kriegen viel mit und hören gut zu. Ja, und sparsam sollt ihr doch auch sein, oder? Sagt man doch sparsam, oder? Ja, genau, sparsam. Ja, und dich grüßen wir auch herzlich, lieber Moderator Guts Hitlächte noch. Und ich grüße ganz lieb zurück mit Musik von Jennifer Rush, Destiny in der ARD-Hit nach Claudia. Dann hoffe ich mal, dass die Suche nach dem Schlaf dann irgendwann erfolgreich ist. Denn langsam wird es ja draußen schon wieder hell. Da findet man den Schlaf dann vielleicht irgendwo unterm Bett versteckt. 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

0: Oh yeah, oh yeah. Es ist 4.30 Uhr und der Morgen ist schon greifbar nah. Zumindest wird es ja draußen hell. Und um 4.30 Uhr natürlich der Blick auf die Straßen im Lande. Hier ist der Verkehrsservice der ARD Hitnacht. A4. Hier ist zwischen Kodersdorf und Niederseifersdorf in beiden Richtungen wegen Wartungsarbeiten gesperrt. Die A7 Fulda Richtung Würzburg ist zwischen Bad Brückenau-Volkers und Bad Brückenau-Wildflecken gesperrt, noch bis 6 Uhr. A8 Karlsruhe Richtung Stuttgart, hier ist zwischen Karlsbad und Pforzheim-West wegen Bergungsarbeiten gesperrt. Und dann nochmal A8, jetzt allerdings München Richtung Salzburg, hier ist zwischen Bergen und Traunstein-Siegsdorf-Ost wegen Bauarbeiten gesperrt, auch bis 6 Uhr. Die A37 Hannover Messe Richtung Burgdorf ist zwischen Miesburg und Kreuz Hannover Buchholz gesperrt. Die A46 ist zwischen Wennenem und Freienohl in beiden Richtungen wegen Wartungsarbeiten in den Tunneln gesperrt. Das Ganze noch eine halbe Stunde. Die A71 Erfurt Richtung Schweinfurt ist zwischen Oberhof und Suhl-Zelle-Mehlis wegen Wartungsarbeiten in den Tunnel gesperrt bis 6 Uhr. Und die A72 Plauen Richtung Zwickau ist zwischen Zwickau West und Zwickau Ost wegen Bergungsarbeiten gesperrt. Ihnen unterwegs eine muntere Fahrt in den Morgen hinein.
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0: Hanno Bauer hier in Magdeburg. Ich grüße schön und Daniel ist schon auf Frühschicht, hat geschrieben: Ich wünsche euch allen einen schönen guten Morgen. Grüße aus Minden, Stemmer. Ich arbeite seit 3.30 Uhr und ihr habt mich auf dem Weg begleitet. Danke auch für die Infos zu den Zügen. Ja, schönen Grüß zurück dann natürlich. Und mehr Infos gleich.

0: Ich wünsch dir. Ich sag mal, ein Wunschkonzert war das heute Nacht nicht, was wir erlebt haben. Einen kompletten Stillstand auf den Gleisen in Deutschland. Das hat es so auch noch nicht gegeben. Fest steht, das Kommunikationsnetz, das Stellwerke mit den fahrenden Zügen verbindet, mit Daten versorgt und telefonische Warnungen ermöglicht, war ausgefallen. Kurz vor 23 Uhr war das oder kurz nach 22 Uhr. Und das hatte zur Folge, dass Passagiere überall gestrandet sind, also dass Züge angehalten wurden dort, wo sie waren oder in den nächsten Bahnhof einkehren mussten und dort dann stundenlang standen. Unsere Nachtreporterin Silke Mehring fasst zusammen, was sie erlebt hat.
1: Information zu RJ479 nach Prag über Dresden Hauptbahnhof. Heute circa 170 Minuten später. Wir bitten um Entschuldigung.
2: 170 Minuten Verspätung. Und das ist schon die gute Nachricht. Denn bis kurz nach Mitternacht noch sieht es so aus, als würde in dieser Nacht gar kein Zug mehr fahren. Lange Schlangen vor dem Infoschalter, ratlose Gesichter vor der Anzeigetafel. Ein Grieche ruft aufgebracht, wir in Griechenland sind organisierter als ihr hier in Deutschland. Viele Pläne hat die Funkstörung bei der Deutschen Bahn durcheinandergewirbelt. Karin wartet schon seit anderthalb Stunden auf ihren Zug. Der Blick auf die Tafel ernüchternd.
3: Jetzt steht da 3.06 Uhr dran.
2: Und was machen Sie jetzt?
3: Ich werde jetzt zu einer Freundin fahren.
2: Und haben Sie denn hier am Hauptbahnhof was in Erfahrung bringen können? Sind Sie gut informiert worden?
3: Das ist die ganz entscheidende Frage. Die Informationen waren nicht okay, beziehungsweise eigentlich, was heißt nicht okay, die waren nicht vorhanden. Auch in der App existiert der Zug gar nicht mehr. Die DB-App hat den bereits gelöscht.
2: In der Tiefebene parkt ein ICE. Dort können sich Bahnkunden reinsetzen, um sich auszuruhen. Der Zug fährt ja eh nicht. Zwei Leipziger Jungs sind optimistisch, dass sie es noch in der Nacht zurückschaffen.
4: Wir sind vom Ostbahnhof her gefahren mit so einem Scooter, weil ja die S-Bahnen auch ausgefallen sind. Ja, Pech gehabt, aber es gibt Schlimmeres im Leben. Ach, irgendwie kommen wir nach Hause, da müssen wir ein bisschen warten.
2: Auch eine Düsseldorferin hat noch nicht aufgegeben. Sie harrt vor der großen Infotafel aus, die immer wieder neue Zeiten für die Züge auswirft. Doch die Frau lässt sich nicht entmutigen.
5: Wir stehen hier warm und trocken, es ist Gott sei Dank nicht kalt.
2: Viele wollen einfach nur schlafen. Eine Viertelstunde nach Mitternacht rollt plötzlich die erste S-Bahn wieder. Ein paar Minuten später setzt sich der erste ICE in Bewegung. Und Bewegung kommt jetzt auch in die Menschen. Die fangen an, zu verschiedenen Bahnsteigen zu laufen, in der Hoffnung, dass ihr Zug fährt, auch wenn es heißt, dass viele Züge ausfallen.
0: Reporterin Silke Mehring war das mit ihren Beobachtungen und auch wenn überall der Verkehr jetzt wieder läuft, nach Plan läuft noch längst nicht alles. Betroffen sind noch Fern- und Regionalverkehr aller auf den Gleisen rollenden Bahnunternehmen. Denn wenn erstmal alles stand, muss ja auch alles erst wieder in Takt gebracht werden. Das soll zumindest bis 6 Uhr so einigermaßen wieder halbwegs erreicht sein, informiert die Bahn und es ist weiter damit zu rechnen, dass es kurzfristige Zugausfälle gibt. Hier ist die ARD Hitnacht mit den ganz aktuellen Informationen, die gerade reingekommen sind. Und mit Musik natürlich die ganze Nacht. Hier sind London Beat, I've Been Thinking About You. 4.42 Uhr ist es schon.

Hier ist die ARD-Hitnacht und in wenigen Minuten sogar schon, also in 10 Minuten, da ist es 5 Uhr und damit enden dann auch schon in manchen Bundesländern die Nachtsendungen und die Frühsendungen können beginnen. Sehr schön. Hanno Bauer verabschiedet sich von den Hörern, die dann gleich nicht mehr dabei sind und für alle anderen bin ich dann natürlich noch weiter hier eine Stunde in der ARD-Hitnacht. Jetzt gibt es Musik für uns alle von Ringo Starr. Hey, der freut sich auch schon. You're 16.

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1: Die Nachrichten mit Ronald Lessig. Guten Morgen.
2: Der Zug ist stehen geblieben und nicht weitergefahren. Dann kam die Durchsage, alle Züge in Deutschland stehen. Ich konnte es gar nicht glauben. Also schon eine krasse Geschichte.
1: So wie diesem Reisenden am Bahnhof Münster erging es am späten Abend vielen, als eine Zugfunkstörung den Verkehr lahmgelegt hat. Inzwischen rollt er wieder. Niklas Roth, WDR aktuell. Bis alles wieder normal läuft, wird es aber noch dauern, oder?
3: Ja, denn die Züge wurden am Abend in ganz Deutschland am nächstbesten Bahnhof angehalten. Auch wenn sie mittlerweile seit ein paar Stunden wieder fahren können, dauert es natürlich, bis sich wieder alles eingerenkt hat. Die Züge stehen zum Teil an falschen Orten, weil Lokführer und Zugbegleiter über ihre zulässige Dienstzeit gekommen sein dürfen. Könnte es auch sein, dass Dienstpläne heute Makulatur sind. Es ist also nicht davon auszugehen, dass heute tagsüber der Zugverkehr ohne größere Störungen rollen wird.
1: Warum ist dieser Zugfunk denn so zentral, dass der Zugverkehr komplett eingestellt werden musste?
3: Ja, der Zugfunk ist das zentrale Kommunikationsmittel zwischen den Zügen, also den Lokführern und den Zentralen, also das sind die Stellwerke und Betriebszentralen. Und dieser Zugfunk hat eben auch eine Sicherheitsfunktion. Darüber werden dann zum Beispiel Notrufe an Züge abgesetzt und deshalb kann man den Zugverkehr bei so einem Ausfall nicht guten Gewissens noch laufen lassen.
1: Danke, Niklas. Mehrere Hilfswerke fordern 2,8 Milliarden Euro jährlich von der Bundesregierung für humanitäre Zwecke. Wie die Welthungerhilfe und Terre des Hommes erklärten, müsse die Koalition von der geplanten Kürzung der Entwicklungszusammenarbeit absehen. Diese dürfe nicht anderen Interessen untergeordnet werden. Bei der Fußball-Weltmeisterschaft hat Kroatien gegen Panama gewonnen. Die Kroaten setzten sich mit 1:0 durch. Vorher spielten England und Ghana 0:0 unentschieden. Portugal hatte am Abend seinen ersten Sieg eingefahren. Das Team um Superstar Ronaldo gewann gegen Außenseiter Usbekistan mit 5:0.
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1: Mit der Hitze steigt der Wasserverbrauch. Jetzt hat der Kreis Euskirchen verfügt, dass kein Wasser aus Seen entnommen werden darf. Julia Dahmen für WDR aktuell.
4: Der Kreis Euskirchen sagt, dass seine Oberflächengewässer aktuell durchgehend niedrige Wasserstände aufweisen. Diese Lage beschränkt sich aber auf den Kreis Euskirchen. Trotz der Hitze liegen die Pegelstände von Heinsberg bis Monschau weiterhin im grünen Bereich. Das zeigen die Daten des Wasserverbands Eifel-Ruhr, der die Wasserstände in der Region überwacht. Das gilt ebenfalls für Jülich. Zwar wurde dort Ende Mai das Trinkwasser knapp, inzwischen sind die Wasserspeicher aber wieder ausreichend gefüllt.
1: Das Wetter in Nordrhein-Westfalen. Heute ist es sonnig und trocken, dazu in Lemgo bis 34 Grad, in Lünen bis 36 und in Jülich werden 37 Grad erreicht. Auch am morgigen Donnerstag ist es sonnig und trocken bei bis zu 38 Grad und am Freitag werden dann 40 Grad erwartet. Das war WDR aktuell.
5: Uhr 3. Schönen Dank für die letzten Nachtnachrichten. Von mir ist der Blick noch auf die Straßen im Lande. Hier ist der Verkehrsservice der ARD Hitnacht. Die A7 Fulda Richtung Würzburg ist zwischen Bad Brückenau-Volkers und Bad Brückenau-Wildflecken wegen einer Nachtbaustelle immer noch gesperrt. Eine Stunde soll es noch dauern. Die A8 Karlsruhe Richtung Stuttgart ist zwischen Karlsbad und Pforzheim-West wegen Bergungsarbeiten gesperrt. Dann nochmal A8, diesmal aber München Richtung Salzburg. Hier ist zwischen Bergen und Traunstein-Siegsdorf-Ost wegen Bauarbeiten bis ca. 6 Uhr früh gesperrt. Die A46 ist zwischen Wennenem und Freienohl in beiden Richtungen wegen Wartungsarbeiten in den Tunneln gesperrt. Immer noch, obwohl es bis 5 Uhr eigentlich geschafft werden sollte. Ja gut, okay, kann mal passieren, dass es ein bisschen länger dauert. Und Ihnen dann unterwegs eine gute Fahrt in den Mittwochmorgen hinein. Kommen Sie gut ans Ziel und werden oder bleiben Sie munter.
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5: Mit Hanno Bauer in Magdeburg. Ich grüße schön.

Der Runaway Train, der war ja heute Nacht wieder wirklich mal zum Davonlaufen, ja, um mal im Bild zu bleiben. Mit Totalausfall auf den Gleisen zwischen 22 Uhr und kurz nach 1, wo gar nichts rollte. Und danach dann nach 1.30 Uhr ungefähr, wo dann die Züge langsam wieder Fahrt aufnehmen konnten. Jetzt soll zwar bis 6 Uhr der Takt im Regional- und Fernverkehr wiederhergestellt werden, aber wie das so ist, wenn alles schlagartig stehen bleiben musste, da kann es dann tatsächlich in den Anschlussverbindungen oder der Verfügbarkeit von Lokführern und Personal dann dort, dadurch, dass sich eben in der Nacht alles verspätet hat, es auch noch einzelne Zugausfälle geben. Darauf weist auf jeden Fall die Bahn hin und auch die anderen Verkehrsunternehmen, die auf den Schienen in Deutschland unterwegs sind, haben natürlich genau dasselbe Problem. Also beachten Sie das bitte, wenn Sie heute in den Tag starten. Alles, was mit Bahnverkehr zu tun hat, ist zumindest heute Morgen nicht unbedingt die sicherste Sache. Und woran lag's? Es lag wohl an einem fehlgeschlagenen Software-Update. Bei uns Computerliebe im Radio.

Moin Moin, hier ist die ARD Hitnacht aus Magdeburg. 5.19 Uhr ist es, 10 vor halb gleich. Und unser Bäckermeister aus Homburg Saar hatte uns heute Nacht darauf hingewiesen, dass es jetzt mit großen Schritten auf Weihnachten zugeht. Genau, denn heute ist Mittwoch, der 24. Juni. Bedeutet also, bald kommen schon wieder die ersten Weihnachtsleckereien in die Geschäfte. Und weil er uns schon darauf hingewiesen hat, der liebe Gerhard Ecker, unser Bäcker, hat er uns auch noch schnell ein Bildchen ins Studio geschickt. Wahrscheinlich im Büro aufgenommen seiner Bäckerei. Und da hat er auch noch einen kleinen Weihnachtsbaum gefunden. Also einen künstlichen Weihnachtsbaum natürlich, der so vor sich hin leuchtet. Und den hat er sogar extra eingeschaltet für uns. Sehr, sehr lieb. Herzlichen Dank. Und übrigens, Dankeschön auch uns an das heranpirschende Weihnachtsfest zu erinnern. Denn viele hatten das vielleicht gar nicht auf dem Schirm, ja, dass wir schon wieder so kurz vor Weihnachten sind. Das war sehr nett. Was wird denn eigentlich heute gebacken? Also werden es schon die Lebkuchen sein? Nein, ich denke mal, heute ist es noch die American Pie.

Hier ist die ARD Hitnacht und eine Kollegin von mir, die hat mir gerade geschrieben, sie ist gerettet für heute. Denn nach den Zugausfällen in der Nacht ist ihr Zug zumindest pünktlich abgefahren und sie wird pünktlich hier sein. Könnte man sozusagen zum Zug You Came. Kim Wilde macht jetzt musikalisch weiter hier in der ARD Hitnacht.

0: 5.30 Uhr. Das ist jetzt beinahe schon eine Stunde zurückgedreht. Nein, 5.30 Uhr ist es Zeit für den letzten Verkehrsservice der ARD-Hitnacht. Und der ist ein bisschen kürzer geworden. Die A8 Karlsruhe Richtung Stuttgart ist zwischen Karlsbad und Pforzheim West wegen Bergungsarbeiten gesperrt. Die A8 München Richtung Salzburg ist zwischen Bergen und Traunstein-Siegsdorf Ost wegen Bauarbeiten noch bis ca. 6 Uhr früh gesperrt. Die Umleitungen hier sind die U87 und U89. Ihnen unterwegs eine gute Fahrt, kommen Sie gut ans Ziel und werden Sie munter mit der richtigen Musik im Radio.
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0: Mit Hanno Bauer in Magdeburg. Ich grüße schön dort, wo Sie uns hören.

Ich freue mich gerade so ein bisschen. Erich aus Kohlstöchen in der Rhön hat sich gerade gemeldet per E-Mail und mir zwei Fotos mitgeschickt. Das eine, da ist die Wasserkuppe drauf. Und er hat dazu geschrieben, herzliche Morgengrüße, bin fast jeden Morgen bei euch mit Blick auf die Wasserkuppe. Und heute lasse ich den Tag schön beginnen. Ja, und was sehe ich auf dem zweiten Bild? Ein weingefülltes Gläschen mit Erdbeeren drin. Also Erdbeeren und Wein und das Ganze dann sozusagen als Erdbeerbowle auf dem Balkon. Na, das ist ja mal ein Tagesbeginn. Das ist toll. Möge ihre auch so sein. Gibt ja auch alkoholfreien Wein inzwischen. It's a-

Tour of Us in der ARD-Hitnacht. Aber Entschuldigung, um welche blaue Nachtschatten soll es denn gehen? Die sollen sich doch mal bitte schön draußen umscheinen. Da gilt's überhaupt nichts mehr mit Nachtschatten, sondern eher schon wieder die Sonnenschatten, die jetzt zu erwarten sind. Und von uns dazu jetzt auch noch Laidback mit dem Sunshine Reggae. Na, wenn das nicht mal zum Tag passt.

Welche Welle soll hier noch viel stärker werden? Etwa die Hitzewelle? Na, ich hoffe mal nicht. Laid back, also zum Zurücklehnen und jetzt mal Feierabend machen, ist mir das genau die richtige Musik gewesen. Das muss ich auf jeden Fall sagen. Hanno Bauer verabschiedet sich. Ich wünsche einen schönen Mittwoch. Machen Sie es gut.

0: So, das wird jetzt von Tag zu Tag heißer. Die Sonne scheint heute den ganzen Tag und wir merken, es wird wärmer. Extreme Hitze heute Nachmittag in Hamm, 34 Grad. Duisburg erreicht 36 und Düren sogar 38 Grad. Morgen wird's dann nach einer tropisch warmen Nacht nochmal sonnig bis zu 38 Grad heiß. Und am Freitag sind bis zu 40 Grad möglich.
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2: Mit Joachim Haugner, ich wünsche Ihnen einen schönen guten Morgen.
3: Ich bin jetzt auf der Anreise eigentlich zu meiner Arbeit in die Schweiz. Da sollte ich dann morgen selber einen Zug fahren. Das könnte jetzt ein bisschen knapp werden.
2: So wie dieser Zugführer nicht aus Köln weggekommen ist, sind gestern Abend viele Reisende gestrandet. Die Bahn musste ihre Züge in ganz Deutschland stoppen wegen einer Funkstörung. Mittlerweile rollt der Verkehr wieder. Wie zuverlässig, sagt Niklas Hoth für WDR aktuell.
4: Also die meisten Züge fahren heute früh relativ planmäßig, aber vor allem im Fernverkehr gibt es teils noch größere Probleme. Und im Laufe des Tages könnte es davon auch noch mehr geben, denn wenn Personal in der Nacht erst viel zu spät oder gar nicht am Zielort angekommen ist, bringt das die Schichtpläne heute im Laufe des Tages durcheinander. Über den Zugfunk, der da ausgefallen ist, kommunizieren die Lokführer mit den Betriebszentralen und Stellwerken. Darüber werden aber auch Notrufe abgesetzt. Aus diesem Grund kann man den Bahnverkehr nicht guten Gewissens weiterlaufen lassen, wenn der Zugfunk nicht mehr funktioniert.
2: Im Untersuchungsausschuss zum Anschlag von Solingen ist bis in die Nacht Ministerpräsident Wüst befragt worden. Für die SPD im Ausschuss stand dabei die Frage im Mittelpunkt, ob die Tat tatsächlich von einem Einzeltäter begangen wurde. Bettina Altenkamp, WDR Landespolitik.
5: Bislang war man davon ausgegangen, dass der Täter allein gehandelt und sich in relativ kurzer Zeit radikalisiert hatte. Nun wurden Kontaktpersonen bekannt, ebenfalls Syrer und über Bulgarien nach Deutschland eingereist, mit denen er vor der Tat in intensivem Austausch stand. Sie sollen zudem zur Tatzeit in der Nähe des Anschlagsorts gewesen sein, jedenfalls laut Verbindungsdaten. Ministerpräsident Wüst konnte dazu im Ausschuss nicht sagen, das sei Sache der Ermittlungsbehörden. Wahrscheinlich werden diese Fragen dann Innenminister Herbert Reul beschäftigen. Er wird Mitte Juli vor dem Ausschuss befragt.
2: Die Reformpläne der Bundesregierung zur Rente stoßen auf Kritik. Arbeitgeberverbände halten es für zu teuer, dass sie auch eine durch Aktien gestützte Rente mitfinanzieren sollen. Der Paritätische Gesamtverband nannte die Vorschläge sozial unausgewogen. Die Gewerkschaft Verdi hält es für falsch, die abschlagsfreie Rente mit 63 abzuschaffen. Von heute an kann jeder wieder mithelfen, Löcher bei der Mobilfunkversorgung in Deutschland zu stopfen. Über die kostenlose App Mobilfunkcheck testet man, wie gut der Empfang ist. Das wird dann gemeldet. In Eitorf im Rhein-Sieg-Kreis hat das zum Beispiel dazu geführt, dass in diesem Monat ein neuer Funkmast in Betrieb geht.
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2: 9 Polizisten aus Mülheim an der Ruhr stehen heute in Duisburg vor Gericht. Sie waren vor 2,5 Jahren in einer Flüchtlingsunterkunft in Mülheim-Saarn im Einsatz, als ein 23-Jähriger aus Guinea randalierte. Er kam bei dem Einsatz ums Leben. Olaf Biernert für WDR aktuell.
6: Im Hof der Einrichtung überwältigen die Polizisten den Mann mit Schüssen aus einer Taserwaffe, drehen ihn auf den Bauch und fesseln Hände und Füße mit Kabelbindern. Kurze Zeit später hört der Mann auf zu atmen. Er stirbt laut Anklage aus einer Kombination aus Herzinfarkt und lagebedingtem Erstickungstod. Zum Prozessauftakt heute sind auch die Eltern und die Schwester aus Guinea angereist.
2: Das war WDR aktuell.
0: 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Im Moment sind uns keine Meldungen bekannt. Denken Sie dran, es gab ja bei der Bahn heute die Störung. Es rollt jetzt zwar wieder nach und nach der Zugverkehr an, aber es kann da immer noch zu Ausfällen und Verspätungen kommen. Also sollten Sie mit der Bahn fahren, checken Sie auf jeden Fall Ihre Verbindung. Katharina Theule hier, morgen.
7: Guten Morgen, Katharina. Der schöne gute Morgen ist da.
0: Jawohl. Und Erik ist auch am Start. Wie schön. Geht's Ihnen gut?
7: Selbstverständlich.
0: Sehr gut. Erik, wie trinken Sie Ihr Wasser am liebsten? Mit oder ohne Blubber?
7: Nur mit Teufelchen, also mit Blubber.
0: Mit Blubber, okay. So, dann holen Sie sich mal eben ein Glas Wasser. Dann sind Sie nämlich bestens vorbereitet für unsere Schätzfrage. Die kommt
7: ich
0: gleich.
7: Ich habe einen Kaffee hier gerade.
0: Sehr gut, das nehmen wir auch. Die Schätzfrage kommt gleich. Und bis dahin läuft im Küchenradio Musik von ABBA und ein 80er von Ultravox. Guten Morgen.
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0: Minuten nach sechs, das ist ein schöner Morgen, weil im Radio bei WDR 4 so gute Musik läuft. Dancing Queen. Gleich rockt Klaus Lage Faust auf Faust. Erik, guten Morgen nach Zülpich.
1: Schönen guten Morgen, Katharina. Schönen guten Morgen, WDR 4.
0: Jawohl, Sie wohnen in Zülpich, sind aber in der Schweiz aufgewachsen und der Liebe wegen nach Deutschland gekommen. Ich weiß, wie schön es in der Schweiz ist. Also muss das eine sehr große Liebe gewesen sein, oder?
1: Das ist es heute noch.
0: Gut. Erzählen Sie uns davon.
1: Ich sag immer, drittes Leben aktuell, weil im zweiten Leben war ich schon mal verheiratet, neu verliebt. Und dann kamen die Männerwechseljahre, alles gewechselt, was zu wechseln gab. Job, Familie, Destination.
0: Okay. Erik, kommen wir zur Schätzfrage. Es ist ja eine unfassbar heiße Woche. Viel trinken, wissen wir, ist ganz wichtig. Wir machen gleich nochmal zusammen eine Trinkpause. Mineralwasser ist das beliebteste Getränk. Was schätzen Sie, Erik? Wie viele Liter Mineralwasser trinken wir pro Person im Jahr? Wenn Sie jetzt mal jeden von uns nehmen.
1: 365 Tage, 1,52 Liter, 700. Gehen wir was höher, 1500 Liter jeder.
0: So, sowas in der Richtung hätte ich auch getippt. Und ich bin total schockiert, dass es nur 128,8 Liter Mineralwasser sind. Ich hätte gedacht, das ist deutlich mehr. Sie auch, oder?
1: Ja.
0: Vielleicht trinken doch viel mehr Menschen, so wie ich, auch sehr gerne Leitungswasser.
1: Ach so, ja, richtig. Ja, wahrscheinlich.
0: Aber Mineralwasser?
1: Oder ein lecker Kölf oder so.
0: Ne? Oder so. Ne? Erik, wir schicken Ihnen das WDR4-Schätzchen.
1: Bradley.
0: Jawohl, so sagt man es in der Schweiz. Besser kann man doch gar nicht in den Tag starten. Erik, Grüße nach Zülpich und einen schönen Tag für Sie.
1: Ja, danke schön. Tschüss.
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0: super. Frust von gestern Abend noch mal loswerden mit der Musik bei WDR 4. So viele Menschen gestrandet gestern spätabend an Bahnhöfen, weil plötzlich von jetzt auf gleich nichts mehr ging bei der Bahn. Wegen einer Funkstörung musste der Bahnverkehr in ganz Deutschland gestoppt werden, damit sie sich darauf einstellen können. Das ist ja gestern wirklich spät abends passiert. Anderthalb Stunden ungefähr ging da nichts. Oliver kommt aus der Nähe von Düsseldorf. Der ist gestern am Hauptbahnhof in Dortmund gestrandet.
1: Ja, der Zug ist stehen geblieben und nicht weitergefahren. Dann kam die Durchsage, alle Züge in Deutschland stehen. Ich konnte es gar nicht glauben, aber es ist so.
0: Mussten viele Menschen für sehr viel Geld mit dem Taxi nach Hause fahren oder sich mitten in der Nacht irgendwo abholen lassen. Mittlerweile fahren die ersten Züge wieder, aber Sie können es sich denken. Es wird Probleme geben, wahrscheinlich den ganzen Tag über. Besonders im Fernverkehr, der ist besonders betroffen, wird es den ganzen Tag Verspätungen, Ausfälle geben. Also sollten Sie heute mit der Bahn fahren, wissen Sie jetzt Bescheid. WDR 4 gehört informiert. Auf jeden Fall vorher Verbindung checken.

0: So, Blick auf die Bühne, Hände in die Höhe, geht los.
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0: sich schon mal ein Getränk. Wir machen gleich eine gemeinsame Trinkpause. Aus Gründen, denn es wird sehr heiß heute. Sarah Geißler, guten Morgen.
1: Guten Morgen. Hinter uns liegt eine teils tropische Nacht und vor uns ein schwül heißer, sonniger und so gut wie wolkenloser Sommertag im Ruhrgebiet. Dazu in Hamm-Schmehausen 34, in Castrop-Rauxel bis 36 Grad. Morgen das gleiche nochmal nach einer noch wärmeren Nacht als heute. Freitag und Samstag geht's dann rauf auf bis zu 39 Grad.
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3: Um 6.30 Uhr mit Joachim Augner. Ich wünsche Ihnen einen schönen guten Morgen. Wer heute Morgen mit der Bahn fahren will, muss sich möglicherweise noch auf Probleme einstellen. Gestern Abend hatte eine Störung im digitalen Funknetz den Zugverkehr in ganz Deutschland lahmgelegt. Die ersten Züge fahren inzwischen wieder, es kann aber trotzdem noch zu Verspätungen und Ausfällen kommen. Die Reformpläne der Bundesregierung zur Rente stoßen auf Kritik. Arbeitgeberverbände halten es für zu teuer, dass sie auch eine durch Aktien gestützte Rente mitfinanzieren sollen. Der Paritätische Gesamtverband nannte die Vorschläge sozial unausgewogen. Die Gewerkschaft Verdi hält es für falsch, die abschlagsfreie Rente mit 63 abzuschaffen. Auch Kolumbien hat es bei der Fußballweltmeisterschaft in die K.O.-Runde geschafft. Die Südamerikaner schlugen das Team aus dem Kongo mit 1:0. Für Panama geht die WM nach der Vorrunde nicht weiter, nach einer 0:1 Niederlage gegen Kroatien. England kam gegen Ghana nur auf ein 0:0. Portugal schlug Usbekistan 5:0.
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3: Der Rudolfplatz in der Kölner Innenstadt wird heute wieder gekühlt. Die Stadt und der Energieversorger Rheinenergie legen Schläuche aus, aus denen feiner Wassernebel kommt. Die feinen Wassertröpfchen senken die Umgebungstemperatur spürbar. Die Stadt setzt die Sprühschläuche vor allem an Tagen ein, an denen der Deutsche Wetterdienst Hitzewarnungen herausgibt. Klimaexperten gehen davon aus, dass in Köln schon bald Temperaturen von über 25 Grad im Sommer ganz normal sind für mindestens 2 Monate. Wegen der Hitze hat die Stadt Lippstadt 2 für das Wochenende geplante Veranstaltungen abgesagt. Betroffen sind der Parkzauber und der Tag der Begegnungen der Kulturen. Die Absagen seien alternativlos, sagt die Stadt. Man habe noch überlegt, das Programm in die Abendstunden zu verlegen, es zu reduzieren oder auf ein anderes Wochenende zu verschieben. Das würde aber nicht funktionieren. Die Stadt bedauert die Absagen, gerade auch, weil sich so viele Vereine und Initiativen beteiligt haben. Bei dieser trockenen Hitze steigt die Waldbrandgefahr. Die Feuerwehr im Märkischen Kreis warnt davor. Besonders hoch sei der sogenannte Graslandfeuerindex. Da geht es um die Brandgefahr auf unbeschatteten Grünflächen. Im Wald ist die Lage noch nicht ganz so extrem, weil hier die Feuchtigkeit langsamer verdunstet. Das war die WDR 4 Lokalzeit.
0: 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Meldungen liegen uns im Moment keine vor, aber Sie haben es auch gerade bei Auge in den Nachrichten gehört. Es gab eine Störung heute Nacht bei der Bahn und der Zugverkehr rollt erst langsam wieder an. Es kann da immer noch zu Ausfällen und Verspätungen kommen. Das haben Sie gehört, also checken Sie auf jeden Fall vorher Ihre Verbindung, bevor es zum Bahnhof geht.
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0: Auge, lass uns eine gemeinsame Trinkpause mit unseren Hörerinnen und Hörern machen. Was darf es für dich sein? Wasser mit oder ohne Blubber?
3: Wasser ohne.
0: Haben wir. Leitungswasser geht immer.
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0: comprehend. Oh, die 80er gleich. Huey Lewis in the News, Stuck With You. Am Mittwochmorgen 6.42 Uhr. Also, dass die Bahn Verspätung hat oder der Zug auch einfach mal gar nicht kommt, ist nicht so, als würden wir das nicht kennen, ne? Aber dass in ganz Deutschland kein einziger Zug mehr fährt, das kommt nicht ganz so oft vor, Gott sei Dank. Die Situation hatten wir aber gestern späten Abend gegen 23 Uhr. Da standen in ganz Deutschland die Züge still für ungefähr anderthalb Stunden. Es gab wohl eine Störung im digitalen Funksystem der Bahn. Alle Züge gestoppt. Lisa aus Leverkusen hat's getroffen.
1: Also ich war auf dem Rückweg von Hamburg und wollte eigentlich gemütlich nach Köln fahren mit dem ICE. Und dann standen wir in Dortmund und dann hieß es ja, hier geht's jetzt gerade erstmal nicht weiter wegen einer Störung. Ganz deutschlandweit bewegt sich kein Zug und genau. Und jetzt werde ich abgeholt von meinem Bruder.
0: So mitten in der Nacht, der wird auch total begeistert gewesen sein. Wir haben auch von Menschen gehört, die bei Freunden untergekommen sind oder für sehr viel Geld mit einem Taxi quer durch NRW fahren mussten. Seit ungefähr halb eins rollen die ersten Züge wieder an. Es kann aber sein, das ist besonders im Fernverkehr, der ist wohl besonders betroffen, heute noch den ganzen Tag zu Ausfällen und Verspätungen kommt. Also sollten Sie mit der Bahn fahren müssen, checken Sie auf jeden Fall vorher in der App, ob alles fährt. 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

0: Heute bis zu 38, Freitag bis zu 40 Grad. Wir sammeln Orte, an denen es sich besonders gut aushalten lässt. Einen, der auch noch besonders schön anzusehen ist, stellen wir Ihnen gleich vor. 6 Uhr gleich 48 Minuten.
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0: A Walk in the Park. Ein schöner Morgen mit WDR 4. Wir suchen uns ein schattiges Plätzchen, wo man es gut aushalten kann, denn es wird sehr heiß. Heute, morgen, Freitag bis zu 40 Grad. Müssen wir ein bisschen auf uns aufeinander aufpassen. Es gibt Orte in NRW, wo man es wirklich gut aushalten kann. Solche Orte wollen wir sammeln, gemeinsam mit Ihnen. Also ich meine jetzt nicht den Pool im Garten von Horst aus Castrop. Es geht um Orte, die für alle zugänglich sind, wo wir uns mal einen Moment runterkühlen können. Daniela Löwenich arbeitet beim Bistum Aachen und die sagt, der Aachener Dom. Wunderbarer Ort zum Abkühlen. Guten Morgen.
1: Guten Morgen. Im Aachener Dom kann man sich hervorragend abkühlen, weil wir hier bis zu 200 Meter dicke Mauern haben. Und die halten im Sommer die Hitze ganz gut ab. Was im Winter ein Fluch ist, ist im Sommer ein Segen. Also wenn man in den Dom reinkommt, hat man aktuell immer noch unter 20 Grad. Und die Gelegenheit nutzen auch die Touristen ganz gerne, die ein bisschen länger verweilen als sonst, sich auch gerne schon mal dann hinsetzen. Es kommt wenig Licht rein, es ist relativ dunkel, es ist schattig und das ist als kleine Erholungspause zwischendurch immer ganz angenehm.
0: Das klingt fantastisch. Sie arbeiten ja im Büro nebenan. Gehen Sie zwischendurch auch mal rüber in den Dom, um sich ein bisschen runterzukühlen?
1: Definitiv. Also in den letzten paar Tagen habe ich jede Gelegenheit genutzt, um rüber zu gehen, um mich mal 10 Minuten abzukühlen, weil mein Büro ist nicht klimatisiert und da steht dann halt auch jetzt nach diesen mehreren Tagen der Hitze die Luft drin.
0: Dann ist der Dom doch perfekt. Da ist es schattig, kühl, unter 20 Grad und abgesehen davon ist es ja auch total schön im Aachener Dom. Da kann man ein bisschen länger verweilen. Schreiben wir auf die Liste. Wir brauchen aber noch ein paar mehr Orte, gerne auch in Ihrer Nähe, wo Sie einfach hingehen, sich ein bisschen runterkühlen können. Orte, an denen es einfach schön angenehm kühl ist, wo man es gut aushalten kann, sammeln wir hier heute bei WDR 4.

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1: Da singt Pinks Tochter. Und was hat Pink letzte Tage über sie gesagt? Sie sei in dem Alter talentierter, als Pink es selbst gewesen sei. Also da gucken wir, was da noch geht. Heute geht in Sachen Temperaturen so einiges. Sarah Geißler sagt Ihnen, wie es wird. Guten Morgen.
2: Guten Morgen. Hinter uns liegt eine teils tropische Nacht und vor uns ein schwül heißer, sonniger und so gut wie wolkenloser Sommertag im Ruhrgebiet. Dazu in Hamm-Schmehausen 34, in Castrop-Rauxel bis 36 Grad. Morgen das gleiche nochmal nach einer noch wärmeren Nacht als heute. Freitag und Samstag geht's dann rauf auf bis zu 39 Grad.
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4: Mit Joachim Aukner. Ich wünsche Ihnen einen schönen guten Morgen.
5: Das Konzert war toll, aber das ist 2 Stunden her und wir sitzen hier immer noch. Die eine weint schon vor Verzweiflung, die andere isst ihren Döner und ich sitze hier und denke mir, okay.
4: Der Bahnverkehr in Deutschland stand gestern Abend für mehrere Stunden komplett still. Reisende sind gestrandet und auch Helene Fischer-Fans kamen nach dem Konzert in Gelsenkirchen nicht weg. Woran die bundesweite Störung bei der Bahn lag, erklärt Po Koing-Schoing für WDR aktuell.
6: Nach Angaben des Unternehmens war das digitale Bahnfunksystem GSMR gestört, das auch bei der S-Bahn, im Güterverkehr und von privaten Bahnbetreibern genutzt wird. Darüber kommunizieren etwa Lokführer, Fahrdienstleiter und Betriebszentralen. Wie es genau zu der Störung kam, dazu machte die Deutsche Bahn bisher keine Angaben. Nach RBB-Informationen gehen Sicherheitsbehörden momentan nicht von Sabotage aus. Vielmehr wird derzeit ein fehlerhaftes Update der Deutschen Bahn als Ursache vermutet.
4: Mittlerweile läuft der Bahnverkehr wieder, vor allem bei Fernzügen kann es aber weiter Probleme geben. Eine Kommission aus Fachleuten wird heute sagen, wie sie sich den Schutz von Kindern und Jugendlichen im Internet vorstellt. Das Bundesfamilienministerium hatte sie dazu beauftragt, auch wegen eines möglichen Social-Media-Verbots. Nicole Markwald dazu, wie der Ratschlag der Experten wohl ausfallen wird.
7: Also es ist ziemlich sicher, dass es Empfehlungen geben wird zur Altersbegrenzung von Social Media. Das hat einer der Vorsitzenden der Expertenkommission schon vor ein paar Monaten gesagt. Aber wo wird die Grenze gezogen? Oder gibt es eine Abstufung zwischen einzelnen Gruppen? Das ist unklar. Es wird wohl 50 Empfehlungen geben, denn die Experten haben sich mit sehr viel mehr als nur einer möglichen Altersgrenze für Social Media beschäftigt. Da geht es auch um Medienkompetenz, nicht nur bei Kindern, sondern auch Eltern oder Fachkräften oder auch um die gesundheitlichen Folgen von Medienkonsum.
4: Nach Einschätzung der Verbraucherorganisation Foodwatch sind die Lebensmittelkontrolleure am Limit. Laut den Zahlen von Foodwatch schaffen die Behörden rund 71% der vorgeschriebenen Überprüfungen von Betrieben wie Metzgereien oder Bäckereien. Foodwatch fordert, die Kontrolleure zu entlasten. Ein Supercomputer aus China hat den bisher leistungsstärksten Rechner aus den USA überholt. Wissenschaftler messen die Kapazität der Hochleistungscomputer regelmäßig und erstellen ein Ranking. LineShine ist der erste chinesische Rechner, der es an die Spitze geschafft hat. Der beste deutsche Rechner, Jupiter, steht auf Platz 5.
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4: Mit der Hitze steigt der Wasserverbrauch. Jetzt hat der Kreis Euskirchen verfügt, kein Wasser aus Seen zu entnehmen. Julia Dahmen für WDR aktuell.
8: Der Kreis Euskirchen sagt, dass seine Oberflächengewässer aktuell durchgehend niedrige Wasserstände aufweisen. Diese Lage beschränkt sich aber auf den Kreis Euskirchen. Trotz der Hitze liegen die Pegelstände von Heinsberg bis Monschau weiterhin im grünen Bereich. Das zeigen die Daten des Wasserverbands Eifel-Ruhr, der die Wasserstände in der Region überwacht. Das gilt ebenfalls für Jülich. Zwar wurde dort Ende Mai das Trinkwasser knapp, inzwischen sind die Wasserspeicher aber wieder ausreichend gefüllt.
4: Das war WDR aktuell.
9: WDR 4, die Verkehrslage. A3, Arnheim Richtung Köln, zwischen Oberhausen-Holten und Kreuz-Kaiserberg, 10 Minuten plus, 6 Kilometer stockender Verkehr. A4, Olpe Richtung Köln, zwischen Gummersbach und Bielstein, 2 Kilometer Stau. A4, Olpe Richtung Aachen, zwischen Kreuz-Köln-Ost und Kreuz-Köln-Süd, 10 Minuten plus, 4 Kilometer stockend. A516, Abzweig Oberhausen, zwischen Kreuz-Oberhausen und Eisenheim, 2 Kilometer Stau. Und die A555, Bonn Richtung Köln, zwischen Wesslingen und Kreuz Köln Süd, 10 Minuten plus 4 Kilometer Stau. Sie können alle Staus jederzeit abrufen in der WDR4-App und auf wdr4.de. Und Sie haben das mitbekommen bei Auge, es gibt immer noch, wahrscheinlich auch den ganzen Tag über, Störungen, Verspätungen, Ausfälle bei der Bahn. Wegen des Ausfalls heute Nacht checken Sie auf jeden Fall Ihre Verbindungen.
10: Katharina Theule hier. Happy Birthday Kurt Smith, der Sänger von Tears for Fears wird heute 65. Wir hören gleich zur Feier des Tages natürlich Musik von Tears for Fears. Nicole aus Haltern am See freut sich schon sehr drauf auf Shout. Sie weiß auch ganz genau, wo sie die Nummer zum ersten Mal gehört hat. Es war 1984 im Rainbow Café in San Francisco.
11: Als ich das gehört habe, habe ich nur gedacht, wie toll. Die ist so zum Mitsingen, zum Mitschreien, zum Mitgrölen, zum Entpowern.
10: Fühlen Sie sich frei, genau das alles können Sie gleich tun. Mitfeiern Kurt Smith 65. Geburtstag, Tears for Fears. Vorher gibt's Musik von den Pet Shop Boys und die 80er. Hier ist Rick Astley.

0: Ich liebe diesen Duft. 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Das ist Sommer, oder? Das riecht so schön. Man braucht auch gar kein Parfüm oder Eau irgendwas mehr. Dachte ich.
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0: nächstes Geburtstagskind. Kurt Smith wird 65, Sänger von Tears for Fears. Schaut, ein schöner Mittwochmorgen mit WDR 4.
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0: auch nicht oft, dass in ganz Deutschland kein einziger Zug mehr fährt. Die Situation hatten wir heute Nacht, beziehungsweise späten Abend schon, da ging das los. Störung im Funksystem der Bahn. Alle Züge deutschlandweit standen still für gut anderthalb Stunden, da ging nichts mehr. So viele Menschen an irgendwelchen Bahnhöfen gestrandet, kamen nicht mehr nach Hause. In Gelsenkirchen, oh Mann, da hat sich's richtig geknubbelt. Da war gestern Helene Fischer Konzert. Sie können sich vorstellen, Zehntausende im Stadion, viele davon mit der Bahn angereist und dann kamen die nicht mehr nach Hause. Malika aus Mörs zum Beispiel.
1: Das Konzert war toll, aber die Freude geht verloren, wenn du jetzt hier sitzt. Also das ist 2 Stunden her und wir sitzen hier immer noch.
0: Ja, was macht man da mitten in der Nacht? Irgendwie nach Alternativen suchen.
1: Wir wollten Uber fahren, uns wurden jetzt schon 5 Uber storniert. Die Taxifahrer wollen 190 Euro, das Uber hätte 60 gekostet, der Zug wäre umsonst gewesen. Die eine weint schon vor Verzweiflung, die andere isst ihren Döner und ich sitze hier und denke mir, okay.
0: Ein Döner kann viel, aber irgendwann auch nicht mehr trösten. Seit 12:30 rollen die Züge wieder, also wirklich nach und nach. Das wird dauern, bis alles wieder nach Plan läuft. Im Fernverkehr ganz besonders, da wird es wahrscheinlich noch den ganzen Tag zu Verspätungen und Ausfällen kommen. Also wenn Sie mit der Bahn fahren müssen, checken Sie vorher auf jeden Fall Ihre Verbindung. 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

0: ich weiß gar nicht, ob ich das will. Gleich kurz nach halb, Glenn Frey, The Heat is on. Es ist doch schon heiß genug. Wie heiß es wird, sagt Ihnen Sarah Geißler. Guten Morgen.
1: Schönen guten Morgen. Die Nächte im Ruhrgebiet werden gerade immer wärmer und die Tage immer heißer. Bei viel Sonnenschein und kaum spürbarem Wind geht's heute in Breckerfeld auf 34 Grad rauf, in Selm auf 35. Nach einer verbreitet tropischen Nacht gibt's den Tag von heute quasi morgen nochmal, bevor der Freitag dann bis zu 39 Grad bringt.
2: 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Um 7.30 Uhr mit Joachim Augner. Ich wünsche Ihnen einen schönen guten Morgen. NRW-Verkehrsminister Krischer hat die Bahn aufgefordert, das Chaos von gestern aufzuarbeiten. Er sagte im WDR, dass er fassungslos war. Bei Unwettern hätten alle Verständnis für Probleme bei der Bahn, aber eine technische Störung dürfe nicht den gesamten Zugverkehr in Deutschland stilllegen. Krischer fordert, dass sowas nicht nochmal passiert. Experten äußern sich heute zur Frage, ob es ein Social-Media-Verbot für Kinder und Jugendliche geben soll. Es geht um Empfehlungen, wie junge Menschen in der digitalen Welt geschützt werden können. Die Expertenkommission war vom Familienministerium im vergangenen Herbst eingesetzt worden. Auch Kolumbien hat es bei der Fußballweltmeisterschaft in die K.O.-Runde geschafft. Die Südamerikaner schlugen das Team aus dem Kongo mit 1:0. Für Panama geht die WM nach der Vorrunde nicht weiter, nach einer 0:1 Niederlage gegen Kroatien. England kam gegen Ghana nur auf ein 0:0. Portugal schlug Usbekistan mit 5:0.
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2: Händler und Gastronomen in Dortmund haben sich über zu viele Bettler beschwert. Dortmunds Oberbürgermeister Kaluti will jetzt das Betteln rund um Biergärten und Außengastronomie verbieten. Der Rat soll in 2 Wochen darüber abstimmen. Innenstadthändler begrüßen den Plan, man sollte so ein Bettelverbot vielleicht auch auf Osten und Westen Hellweg ausweiten. Im Dortmunder Stadtrat ist man noch skeptisch. Die Grünen sprechen von Symbolpolitik. Die SPD will erst noch abwarten, bis der Oberbürgermeister den Vorschlag schriftlich vorgelegt hat. Die Pläne für eine Schnellbuslinie zwischen Frieden, Stadtlohn, Gescher und Coesfeld sind wohl gescheitert. Der Kreisausschuss in Borken hat sich mehrheitlich gegen das Konzept ausgesprochen, weil die Kosten zu hoch seien. Die Fördergelder des Landes würden für eine Finanzierung nicht reichen. Die Schnellbusse sollten eigentlich die 4 Kommunen im Halbstundentakt verbinden. Bislang gibt es nur einen Stundentakt mit längeren Fahrzeiten. Der Rudolfplatz in der Kölner Innenstadt wird heute wieder gekühlt. Die Stadt und der Energieversorger Rheinenergie legen Schläuche aus, aus denen feiner Wassernebel kommt. Die feinen Wassertröpfchen senken die Umgebungstemperatur spürbar. Die Stadt setzt die Sprühschläuche vor allem an Tagen ein, an denen der Deutsche Wetterdienst Hitzewarnungen rausgibt. Klimaexperten gehen davon aus, dass in Köln schon bald Temperaturen von über 25 Grad im Sommer ganz normal sind für mindestens 2 Monate. Das war die WDR 4 Lokalzeit.
0: WDR 4, die Verkehrslage. A3 Arnheim Richtung Köln zwischen Oberhausen-Holten und dem Kreuz Kaiserberg 10 Minuten plus 3 Kilometer Stau. A59 Dienstlaken Richtung Duisburg zwischen Duisburg-Fahren und Kreuz Duisburg 10 Minuten plus 6 Kilometer stockender Verkehr. A516 Abzweig Oberhausen zwischen Kreuz Oberhausen und Eisenheim 10 Minuten plus 3 Kilometer Stau. Und die A555 Bonn Richtung Köln zwischen Wessling und dem Kreuz Köln Süd 10 Minuten plus 4 Kilometer Stau. Wenn Sie die WDR4-App auf Ihrem Handy öffnen oder eben online gehen, wdr4.de, da können Sie die Staus jederzeit abrufen. Und wenn Sie mit der Bahn unterwegs sein sollten heute, checken Sie auf jeden Fall in der Bahn-App Ihre Verbindung. Nach dem Bahnstopp heute Nacht rollen die Züge erst langsam wieder an. Das heißt, da kann es besonders im Fernverkehr zu Verspätungen und Ausfällen kommen. Katharina Theule hier, guten Morgen.
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0: Auge ist ein bisschen ärgerlich, weil er eigentlich Rasen mähen müsste.
1: Ja, du kommst zunächst bei über 30 Grad, geht doch gar nicht.
0: Ich finde, bei der Wärme kann der Rasen auch einfach mal stehen bleiben. Genauso wie die Wollmäuse in der Wohnung liegen bleiben können. Fang doch nicht bei der Hitze an zu putzen.
1: Oder heute Nacht Mitternacht Wecker stellen.
0: Und da wolltest du Rasen mähen, oder was?
1: Ja,
0: aber du hast ja keine Nachbarn.

0: gleich übernehmen Mark and the Mechanics. Song aus den 80ern, All I Need is a Miracle. Schönen Mittwochmorgen mit WDR 4. Wir schreiben den Aachener Dom schon mal auf unsere Liste. Im Dom sind's noch nicht mal 20 Grad. Die dicken Kirchenmauern lassen die Hitze schön draußen. Und im Dom kann man es sehr gut aushalten bei der Wärme. Kann sich mal ein bisschen runterkühlen zwischendurch. Kommt auf unsere Liste. Wir sammeln weiter, auch Orte in Ihrer Nähe. Weil das ist jetzt, also diese Temperaturen, das ist wirklich kein Spaß mehr. Wir gucken, dass wir da zusammen gut durchkommen. Gucken jetzt mal im Paderborner Land. Da gibt's auch einen Ort, an dem wir uns ein bisschen abkühlen können. Guten Morgen.
1: Guten Morgen, liebe Katharina. Ich heiße Klaus und rufe an aus dem schönen Salzgotten. Wir haben bei uns in Salzgotten ein Gradierwerk. Und dieses Gradierwerk hat als Prinzip, dass eben das Salzwasser über dieses Gradierwerk läuft, dadurch fein vernebelt wird. Also wenn man in die Nähe des Gradierwerkes kommt, spürt man gleich, dass es dort viel, viel kälter ist. Das ist gerade im Sommer bei dieser Hitze, die wir im Moment haben, ein tolles Gefühl.
0: Ja, vor allem ein Gradierwerk mitten in der Stadt, das ist ja Premium. Klaus Michels ist Apotheker in Salzgotten. Klaus, wie oft gehen Sie da im Moment hin bei der Hitze?
1: Ja, ich gehe dann schon mal in der Mittagspause, gehe ich mal rüber. Also eine unserer Apotheken liegt in der Nähe des Gradierwerkes und da ist der Weg nicht weit. Und sich mittags dann da mal so ein Viertelstündchen aufzuhalten und ein bisschen zu inhalieren und zur Ruhe zu kommen, das tut richtig gut.
0: Bisschen Abkühlungswellness direkt im Stadtkern von Salzgotten. Jetzt haben wir nur ein Problem, jetzt wollen wir alle wahrscheinlich zu Ihnen hin.
1: Ja, bitte. Wir freuen uns.
0: Abkühlung mitten in Salzgotten im Paderborner Land, das Gradierwerk mitten in der Stadt. Bringt Abkühlung und Frische, können wir gut gebrauchen bei diesen Temperaturen. Bei Ihnen in der Nähe gibt es bestimmt auch einen Ort, wo man sich gut runterkühlen kann. Wir sammeln heute weiter.

0: sich schon mal was Kühles zu trinken. Wir machen gleich wieder eine WDR4-Trinkpause gemeinsam. Erinnern uns alle gegenseitig dran, mal zwischendurch aufzutanken, ein bisschen Flüssigkeit. Und dazu gibt's gleich einen Song, der richtig erfrischt. In ein paar Minuten vorher noch Beloved und Sweet Harmony.
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2: Ich bin die Britta Lusberg und ich komme aus Vossenack. Das ist ein Ortsteil der Gemeinde Hürtgenwald.
1: Was ist Ihr Geheimtipp hier?
2: Das Vossenacker Freibad, das ist ganz klein, sehr nostalgisch und es wird liebevoll von einem Förderverein geführt.
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2: 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Das ist ein sehr starker Schnaps.
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0: Es ist völlig egal, ob wir Glatteis im Winter haben oder so eine krasse Hitze wie jetzt. Bastian Bendler und ich, wir stehen mit Ihnen auf und wir gucken, dass wir zusammen gut in den Tag kommen. Steff aus Köln ist auch dabei. Der hört und hat einen schönen Morgen mit WDR 4. Er hat heute den geschenkten Song ausgesucht.
1: Moin ihr Lieben, ich komme aus Köln-Rodenkirchen und sitze in meiner kühlen Küche, weil ich hier 3 Ventilatoren um mich rum aufgebaut habe. Jalousien runter, zack. Ich würde aber empfehlen, für alle Menschen, die bei der Arbeit keinen kühlen Raum haben, spielt doch mal sowas wie Cold as Ice. Ist doch auch geil.
0: Ja.
1: Vielleicht wird's denn dann etwas frisch. Bis dahin.
0: So, Steff, passen Sie mal auf. Wir spielen jetzt Cold as Ice, machen alle eine Trinkpause. Wir holen uns jetzt alle was zu trinken, trinken ein Glas Wasser. Und Sie überlegen sich, mit welchem Song Sie sich und uns abkühlen möchten. Der geschenkte Song auf wdr4.de. Eben schnell eine Sprachnachricht schicken, geht auch über die WDR4-App. Für Steff und für uns zur Abkühlung jetzt Foreigner.

0: Ich sag's nur. Alphaville stehen am 25. Juli auf der Bühne, in der Arena auf Schalke. 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Sarah Geißler ist da. Guten Morgen.
1: Schönen guten Morgen. Die Nächte im Ruhrgebiet werden gerade immer wärmer und die Tage immer heißer. Bei viel Sonnenschein und kaum spürbarem Wind geht's heute in Breckerfeld auf 34 Grad rauf, in Selm auf 35. Nach einer verbreitet tropischen Nacht gibt's den Tag von heute quasi morgen nochmal, bevor der Freitag dann bis zu 39 Grad bringt.
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3: Mit Joachim Augner. Ich wünsche Ihnen einen schönen guten Morgen.
4: Mich hat das ehrlich gesagt fassungslos gemacht. Ein kompletter Zugausfall. Meines Wissens hat es aufgrund einer technischen Störung noch nie gegeben.
3: NRW-Verkehrsminister Krischer hat im WDR Aufklärung gefordert für das, was gestern bei der Deutschen Bahn passiert ist. Gegen 22 Uhr hatte das Unternehmen seinen kompletten Verkehr in Deutschland eingestellt. Reisende saßen in Zügen oder auf Bahnhöfen fest. Erst nach mehreren Stunden ging es weiter. Ursache für das Chaos war eine Funkstörung. Was genau kaputt war, erklärt Christina Wilkes, WDR aktuell.
5: Der digitale Bahnfunk war gestört. Darüber werden zum Beispiel Notrufe abgesetzt und die Lokführer kommunizieren mit den Stellwerken über das Netz. Und weil der Funk so wichtig und zentral für ein sicheres Bahnfahren ist, wurde der Verkehr gestern Abend vorsichtshalber eingestellt. Die Störung konnte aber behoben werden, sagt die Bahn. Und die Züge sollen heute Morgen auch weitgehend wieder normal fahren. Vor allem im Fernverkehr kann es aber weiter Verspätungen und Ausfälle geben. Oft ist das Zugpersonal gestern nämlich nicht mehr dahin gekommen, wo es heute Morgen sein sollte.
3: Wie Kinder und Jugendliche im Netz besser geschützt werden können, das soll heute eine Expertenkommission erklären. Dabei hat sie sich unter anderem auch mit einem möglichen Social-Media-Verbot beschäftigt. Nicole Markwald, WDR Berlin.
6: Einerseits sollen Kinder und Jugendliche den kompetenten Umgang mit digitalen Medien lernen. Auf der anderen Seite müssen sie vor den Gefahren des Internets geschützt werden. Auf der Grundlage der Handlungsempfehlungen wird Bundesfamilienministerin Karin Prien, CDU, ein Maßnahmenpaket einschließlich gesetzlicher Regelungen vorlegen. Die SPD hat sich klar für ein Social-Media-Verbot für unter 14-Jährige ausgesprochen. Die Union hingegen will kein pauschales Verbot, sondern je nach App differenzieren. Der Deutsche Ethikrat ist gegen eine pauschale Altersregulierung von sozialen Medien. Ein schlichtes Verbot für Kinder und Jugendliche greife zu kurz.
3: Die Reformpläne der Bundesregierung zur Rente stoßen auf Kritik. Arbeitgeberverbände halten es für zu teuer, dass sie auch eine durch Aktien gestützte Rente mitfinanzieren sollen. Der Paritätische Gesamtverband nannte die Vorschläge sozial unausgewogen. Die Gewerkschaft Verdi hält es für falsch, die abschlagsfreie Rente mit 63 abzuschaffen. Heute und morgen könnte die UV-Strahlung so hoch sein wie noch nie in diesem Jahr. Das Bundesamt für Strahlenschutz erwartet Extremwerte für Deutschland. Deshalb ist Eincremen besonders wichtig. Die UV-Strahlung verursacht Sonnenbrand und schädigt Haut und Augen.
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3: 9 Polizisten aus Mülheim an der Ruhr stehen heute in Duisburg vor Gericht. Sie waren vor 2,5 Jahren in einer Flüchtlingsunterkunft in Mülheim-Saarn im Einsatz, als ein 23-Jähriger aus Guinea randalierte. Er kam bei dem Einsatz ums Leben. Olaf Biernat für WDR aktuell.
7: Im Hof der Einrichtung überwältigen die Polizisten den Mann mit Schüssen aus einer Taserwaffe, drehen ihn auf den Bauch und fesseln Hände und Füße mit Kabelbindern. Kurze Zeit später hört der Mann auf zu atmen. Er stirbt laut Anklage aus einer Kombination aus Herzinfarkt und lagebedingtem Erstickungstod. Zum Prozessauftakt heute sind auch die Eltern und die Schwester aus Guinea angereist.
3: Das war WDR aktuell.
0: WDR 4, die Verkehrslage. A3 Arnheim Richtung Köln zwischen dem Kreuz Oberhausen und dem Kreuz Kaiserberg eine Viertelstunde plus 8 Kilometer stockender Verkehr. A4 Olpe Richtung Köln zwischen Bergisch Gladbach-Bensberg und Kreuz Köln-Ost eine Viertelstunde plus 6 Kilometer Stau. A4 Olpe Richtung Aachen zwischen dem Kreuz Köln-Ost und Eiffeltor 20 Minuten plus mehr als 10 Kilometer stockender Verkehr. A40 Dortmund Richtung Duisburg, zwischen Bochum-Hamme und Dreieck Essen-Ost, 10 Minuten plus, 5 Kilometer stockend. A43 Recklinghausen Richtung Münster, zwischen Nottuln und dem Kreuz Münster Süd, eine Viertelstunde plus, 6 Kilometer Stau. A45 Gießen Richtung Dortmund, zwischen Hagen Süd und Dortmund Süd, 10 Minuten obendrauf, 5 Kilometer stockender Verkehr. A45 Dortmund Richtung Gießen, zwischen dem Kreuz Hagen und Lüdenscheid Nord, eine Viertelstunde plus, 4 Kilometer Stau. Dann kommt noch diese amtliche Unwetterwarnung des Deutschen Wetterdienstes wegen extremer Hitze für ganz Nordrhein-Westfalen ab 11 Uhr. Heute wird eine extreme Wärmebelastung bis zu einer Höhe von 400 Metern erwartet. Also passen Sie gut auf sich und Ihre Mitmenschen auf. 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Das Irakel. Es wird ja gerade fleißig gelegt. Morgen nächstes WM-Spiel für Deutschland. Auge, was macht Auges WM-Irakel? Zwischenstand.
3: Im Moment liegt ein Ei im deutschen Nest. Also im Moment führt Deutschland mit 1-0, aber da kann sich noch einiges ändern.
0: Wir brauchen Menschen, die unsere Hühner anfeuern.
3: Genau, wir haben Zuschauerfotos über der Arena aufgehangen und es kommen auch immer mehr jetzt mittlerweile von der ganzen Fußballmannschaft vom SC zur Straße.
0: Ah, da ist SC noch eine Menge zur Straße?
3: Ja.
0: Herrlich.
3: Da ist noch eine Menge Platz. Also Fotos machen, hinschicken und die Hühner anfeuern.
0: So ein jubelndes, motivierendes Selfie. Ja. Einfach über die WDR4-App eben Foto machen. Dann klebt der Auge das aus, er ist mit dem Klebestift zugange und dann bastelt er die Arena zusammen. Morgen früh übrigens hören wir, was die Hühner vorhersagen für das Spiel Deutschland gegen Ecuador.
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1: Sie hängen zur Sicherheit schon mal das Jackett mit den Schulterpolstern raus. Es muss nicht mehr zugehen, das ist nicht so schlimm. Hauptsache, wir haben zusammen ordentlich Spaß, wie damals in den 80ern.
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1: Das wird die Party des Jahres und Sie können mit dabei sein. Bastian Bender und ich, Katharina Theule, wir haben die VIP-Loge reserviert. Wir haben Essen und Getränke klar gemacht und Top-Plätze für Sie. So, Christine Bell aus Gelsenkirchen würde gerne dabei sein, denn 80er sind voll ihr Ding, da hat sie es richtig krachen lassen. Einmal vielleicht ein bisschen zu doll.
3: In meinem Elternhaus haben wir eine kleine Party gehabt. Es gab natürlich den einen oder anderen Drink und irgendwann sind wir dann mitten in der Nacht quietschend der Reihe nach immer wieder in das kalte Pool meiner Eltern gesprungen, bis es dann irgendwann Sturm an der Tür schellte. Ja, ich bin dann im Bikini und nass wie ich war an die Tür. Und da standen nette, freundliche Polizisten vor der Tür.
1: Oh, Jemine, was ist dann passiert?
3: Ich habe dann ziemlich Glück gehabt. Die Polizisten fanden das auch eher lustig, da so ein Mädel vorne an der Tür im Bikini nachts stehen zu haben.
1: Oh.
3: Und haben uns dann nur gebeten, dass wir das Ganze doch ein bisschen ruhiger angehen lassen sollen. Das Schwierigste war dann hinterher nur noch, meinen Eltern das Ganze beizubringen, als sie wieder nach Hause kamen. Aber auch da hatte ich Glück. Sie haben das relativ humorvoll entgegengenommen. Für die nächsten Partys haben sie mir dann halt immer gesagt, bitte nicht wieder mit Polizei, ansonsten lasst es ruhig krachen.
1: Aber das sind doch die Partys, die man nie vergisst, oder? 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

0: ein schöner Morgen mit WDR 4 und einem Klassiker von den Bee Gees. Gleich die 80er OMD Enola Gay. Es ist 22 Minuten nach 8. Feiertag für Taxifahrer. In ganz Deutschland, auch hier bei uns in NRW, weil bei der Bahn nichts mehr ging. Von jetzt auf gleich. Gegen 23 Uhr gestern Abend ging das los. Ungefähr 90 Minuten Stillstand. Ist kein einziger Zug mehr gefahren in Deutschland. Grund war wohl ein Softwarefehler im Funksystem der Bahn. Bei uns in NRW war es an einem Ort besonders knubbelig, nämlich in Gelsenkirchen. Da gestern Abend war da Helene Fischer Konzert und Sie können sich vorstellen, Zehntausende im Stadion, die wollten alle nach Hause, ganz viele davon sind mit der Bahn angereist und dann standen die da und nichts fuhr mehr. Und dann mussten viele echt tief in die Tasche greifen, um einmal quer mit dem Taxi durch NRW zu fahren, weil ja nichts mehr fuhr. Mustafa fährt in Gelsenkirchen Taxi, der hatte richtig zu tun gestern.
1: Solcher Tag, jeder will nach schnell zu Hause, ne? Oberhausen, Essen. Ne? Alle Nachbarstädte. Ne? Wir haben sehr gut gefahren, alles.
0: Ja, die haben auch dann eine anstrengende Nacht am Ende gehabt, aber gut verdient. Seit 12:30 ungefähr rollt es wieder bei der Bahn. Die Züge fahren nach und nach an. Sie können sich vorstellen, wenn 1,5 Stunden alles stillsteht in ganz Deutschland, das dauert, bis auch alles wirklich wieder nach Plan läuft. Also im Fernverkehr besonders, da kann es den ganzen Tag noch zu Ausfällen und Verspätungen kommen. Sollten Sie mit der Bahn fahren heute, checken Sie auf jeden Fall nochmal Ihre Verbindung. Nicht, dass Sie da nachher auch stehen und der Zug kommt nicht. 8:24 Uhr jetzt am Mittwoch. Hier sind OMD bei WDR.

0: Carol Emerald am Mittwochmorgen. Sarah Geißler ist da. Guten Morgen.
1: Guten Morgen. Die Temperaturen machen im Ruhrgebiet heute einen großen Sprung nach oben. Holzwickede kommt auf 34 Grad, Haltern auf 36. Dazu bleibt es nahezu wolkenlos, der Wind weht kaum spürbar und die Wärmebelastung ist zum Teil extrem. Morgen nochmal genauso, Freitag dann mit bis zu 39 Grad noch heißer.
2: 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Um 8.30 Uhr mit Joachim Augner. Ich wünsche Ihnen einen schönen guten Morgen. NRW-Verkehrsminister Krischer hat die Bahn aufgefordert, das Chaos von gestern aufzuarbeiten. Er sagte im WDR, dass er fassungslos war. Bei Unwettern hätten alle Verständnis für Probleme bei der Bahn, aber eine technische Störung dürfe nicht den gesamten Zugverkehr in Deutschland stilllegen. Krischer fordert, dass hier was noch nicht nochmal passiert. Experten äußern sich heute zur Frage, ob es ein Social-Media-Verbot für Kinder und Jugendliche geben soll. Es geht um Empfehlungen, wie junge Menschen in der digitalen Welt geschützt werden können. Die Expertenkommission war vom Familienministerium im vergangenen Herbst eingesetzt worden. Nach Einschätzung der Verbraucherorganisation Foodwatch sind die Lebensmittelkontrolleure am Limit. Laut den Zahlen von Foodwatch schaffen die Behörden nur 71% der vorgeschriebenen Überprüfungen von Betrieben wie Metzgereien oder Bäckereien. Foodwatch fordert, die Kontrolleure zu entlasten.
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2: Bei dieser trockenen Hitze steigt die Waldbrandgefahr. Die Feuerwehr im Märkischen Kreis warnt davor. Besonders hoch sei der sogenannte Graslandfeuerindex. Der beschreibt die Brandgefahr auf unbeschatteten Grünflächen. Im Wald ist die Lage noch nicht ganz so extrem, weil hier die Feuchtigkeit langsamer verdunstet. Wegen der Hitze hat die Stadt Lippstadt zwei für das Wochenende geplante Veranstaltungen abgesagt. Betroffen sind der Parkzauber und der Tag der Begegnung der Kulturen. Die Absagen seien alternativlos, sagt die Stadt. Man habe noch überlegt, das Programm in die Abendstunden zu verlegen, es zu reduzieren oder auf ein anderes Wochenende zu verschieben. Das würde aber nicht funktionieren. Die Stadt bedauert die Absagen, gerade auch, weil sich so viele Vereine und Initiativen beteiligt haben. Händler und Gastronomen in Dortmund haben sich über zu viele Bettler beschwert. Dortmunds Oberbürgermeister Kaluti will jetzt das Betteln rund um Biergärten und Außengastronomie verbieten. Der Rat soll in zwei Wochen darüber abstimmen. Innenstadthändler begrüßen den Plan. Man sollte so ein Bettelverbot vielleicht auch auf Osten und Westen Hellweg ausweiten. Im Dortmunder Stadtrat ist man skeptisch. Die Grünen sprechen von Symbolpolitik. Die SPD will erst noch abwarten, bis der Oberbürgermeister den Vorschlag schriftlich vorgelegt hat. Das war die WDR 4 Lokalzeit.
0: WDR 4, die Verkehrslage. A3 Arnheim Richtung Köln zwischen Dienstlaken Süd und Kreuz Kaiserberg 15 Minuten plus 8 Kilometer stockend. A4 Olpe Richtung Köln zwischen Bergisch Gladbach-Bensberg und Kreuz Köln Ost 20 Minuten plus 8 Kilometer Stau. A4 Olpe Richtung Aachen zwischen Kreuz Köln Ost und Eiffeltor 15 Minuten plus 8 Kilometer stockend. A30 Rheine Richtung Osnabrück zwischen Lotte und Osnabrück-Sutthausen 15 Minuten plus 7 Kilometer stockender Verkehr. A40 Dortmund Richtung Duisburg zwischen Bochum-Hamme und Dreieck Essen-Ost 15 Minuten plus 8 Kilometer stockend. A45 Gießen Richtung Dortmund zwischen Hagen-Süd und Dortmund-Süd 15 Minuten plus 8 Kilometer stockender Verkehr. A45 Dortmund Richtung Gießen zwischen dem Kreuz Hagen und Lüdenscheid-Nord 15 Minuten plus 4 Kilometer Stau. Sie denken dran, dass Sie Ihre Bahnverbindung checken, bevor Sie sich auf den Weg mit der Bahn machen, denn nach dem Stopp heute Nacht fahren noch nicht alle Züge wieder pünktlich. Dann habe ich noch eine wichtige Info für Sie. Es gilt eine amtliche Unwetterwarnung des Deutschen Wetterdienstes. Wegen extremer Hitze für ganz NRW gilt ab 11 Uhr. Heute wird eine extreme Wärmebelastung bis zu einer Höhe von 400 Metern erwartet. Also passen Sie gut auf sich und Ihre Lieben auf.
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0: Katharina Theule hier. Auge hat auf dem Hof doch bestimmt auch einen Ort, wo man es besonders gut aushalten kann bei der Hitze, oder?
2: Wir haben so einen kleinen alten Gewölbekeller im Haus.
1: Da könnten wir, und da wird's aber ein bisschen eng, wenn wir alle da hinkommen. Deshalb stellen wir Ihnen gleich einen Ort vor, wo wir alle hinkommen können. Und zwar ist es der höchste natürliche Wasserfall in ganz Nordrhein-Westfalen. Ein spektakulärer Ort, an dem wir uns besonders gut abkühlen.

0: das wird sehr angenehm gleich. Eine Erfrischung, die wir alle gut gebrauchen können bei den Temperaturen. Wir sammeln ja kühle Orte in NRW, an denen man es gut aushalten kann, wo wir uns ein bisschen runterkühlen können. Ich meine, Freitag bis zu 40 Grad, das wird heftig. Stefan aus Bestwig im Sauerland empfiehlt uns einen Ort, auch in Bestwig. Guten Morgen, Stefan.
1: Guten Morgen, Katharina.
0: Ein Ort, den Sie uns ans Herz legen wollen, ist der Wasserfall Plästerlegge. Ist übrigens der höchste natürliche Wasserfall in NRW, damit wir uns das mal alle vorstellen können. Der fällt ungefähr 20 Meter fast senkrecht über so einen Felsvorsprung und fließt danach nochmal so 500 Meter als Sturzbach weiter. Das ist ein Ort, den Sie sehr mögen.
1: Ja, auf jeden Fall. Das ist ein super schöner Ort, im Sommer besonders kühl, mit tollen Aussichten und ja, vielen schattigen Plätzchen.
0: Wir suchen ja nach Orten, an denen man es gut aushalten kann. An welcher Stelle beginnt so für Sie das angenehme Erlebnis?
1: Direkt vor unserer Haustür. Wir steigen direkt ein in den Wanderweg zum Wasserfall, wandern entlang des Baches Falme. Und wenn man dort ankommt, findet man eine Brücke vor, die über dieses Rinnsal vom Wasserfall geht oder über den Bach, je nachdem, zu welcher Jahreszeit man dort ist. Und dann kann man von dort aus schön den Wasserfall erblicken.
0: Man hört ihn wahrscheinlich, bevor man ihn sieht, wenn man sich auf den Weg macht durch den Wald, ne?
1: Genau, man hört es manchmal laut und manchmal leise plätschern.
0: Ja, wie viel Wasser gerade da runterkommt. Übrigens, man muss nicht den 16 Kilometer langen Rundweg zum Wasserfall gehen. Profi-Tipp von uns, einfach zum Ortsteil Wasserfall in Bestwig fahren. Und dann ist man nach guten 30 Minuten auch schon da. Also man muss nicht den Riesenrundweg laufen bei den Temperaturen. Vielleicht ein kleiner Tipp. Der Wasserfall Plästerlegge. Stefan aus Bestwig sagt, das ist ein so schöner Ort, um sich mal runterzukühlen. Auch der Weg dahin schon. Stefan, danke für den Tipp.
1: Liebend gerne.
0: Und ich wünsche Ihnen eine halbwegs entspannte Woche. Kommen Sie gut durch diese heißen Tage.
1: Ebenso. Dankeschön.
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0: schönen sommerlichen Morgen bei WDR 4 nach einer nicht ganz unanstrengenden Nacht. Also das haben wir auch nicht oft, dass in ganz Deutschland kein einziger Zug mehr fährt. Die Situation hatten wir am späten Abend, da ging es los. Störungen im Funksystem der Bahn, alle Züge standen still. Für gut anderthalb Stunden ging da nichts mehr. So viele Menschen an irgendwelchen Bahnhöfen gestrandet, kamen nicht mehr nach Hause. In Gelsenkirchen, da hat sich's besonders geknobelt. Da war gestern, Helene Fischer Konzert. Zehntausende, können Sie sich vorstellen, waren da. Viele natürlich mit der Bahn angereist. Die standen da und kamen nicht mehr nach Hause. Malika aus Moers zum Beispiel, die stand am Bahnhof und nichts fuhr. Und irgendwie mussten sie und ihre Mädels ja nach Hause kommen.
1: Wir wollten Uber fahren. Uns wurden jetzt schon 5 Uber storniert. Die Taxifahrer waren 190 Euro. Das Uber hätte 60 gekostet. Der Zug wäre umsonst gewesen. Die eine weint schon vor Verzweiflung, die andere isst ihren Döner und ich sitze hier und denke mir, okay.
0: Ja, irgendwann kann auch kein Döner mehr trösten. Der kann viel, aber irgendwann ist auch mal gut. Seit 12:30 heute Nacht rollen die Züge wieder so nach und nach. Fährt noch nicht alles nach Plan, also besonders im Fernverkehr. Da kann es wohl den ganzen Tag noch zu Verspätungen und Ausfällen kommen. Wenn Sie mit der Bahn fahren müssen, checken Sie vorher auf jeden Fall Ihre Verbindungen.

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1: Guten Morgen. Ich sitze im Kreis mit den Kindern der Religionsgruppe der Klassen 1 bis 4 und wir singen gemeinsam eins unserer Lieblingslieder. Wenn du glücklich bist, dann klatsche in die Hand. Und das geht so. Die Kinder suchen sich ein Gefühl aus und eine Aktion dazu. Also zum Beispiel in die Hände klatschen, wenn ich glücklich bin. Und dann singen wir und klatschen an der entsprechenden Stelle. Dann kommt das nächste Gefühl, traurig sein. Dazu passt es dann, tief zu seufzen. Bei wütend stampfen wir auf, bei müde sein gähnen wir und bei höchstem Glück rufen alle laut Hurra! Und heute ist ein neues Gefühl dabei. Ein Kind sagt, verliebt sein. Wunderbar, sage ich. Dann nehmen wir noch dazu, den, den wir lieb haben, mit beiden Augen anblinzeln. Also, wenn du mich lieb hast, blinzel mir mal zu. Aber nein, das Kind schüttelt den Kopf, nicht einen anderen lieb haben, mich lieb haben. Ich stutze, ich lächle und ich frage, wie kommst du denn auf sich selbst lieb haben? Und die prompte Antwort, weil das schönste Gefühl ist. Warum, frage ich weiter, weil man da nicht traurig sein muss und keine Angst hat. Ich bin begeistert. Wir singen, wenn du dich selbst lieb hast, nimm dich in den Arm. Und alle Kinder legen fest beide Arme um den eigenen Körper. Die Idee zu dieser Strophe kam wohl von dem Lied »Verliebt in mich« von Feiern und Dalton, ein erfolgreicher Deutschrap-Song. Zu Hause höre ich es und ich find's wunderbar. So viel Energie, so viel Spaß, so viel »Verliebt in mich« ohne Arroganz oder Egoismus, einfach aus purer Lebensfreude. Ich erinnere mich, was das Kind gesagt hat. In mich selbst verliebt sein ist das schönste Gefühl, weil man nicht traurig ist und keine Angst hat. Ich will das mal einen ganzen Tag lang versuchen. Aber das wird ganz schön schwer. Morgens in den Spiegel schauen vor dem ersten Kaffee. Bin ich verliebt in mich? Nun ja. In die Küche schlurfen, wo schon wieder der Abwasch von gestern stehen geblieben ist. Hinein in einen Tag, an dem alles schief geht. Meine genialen Ideen kommen nicht an. Ich komme zu spät zu Terminen. Ich vergesse, meine Mutter anzurufen. Der Hund kommt nicht lang genug raus. Die Kinder schauen zu viel aufs Handy. Und als endlich alle im Bett sind, schlurfe ich ins Bad, schaue in mein müdes Gesicht. Ich bin verliebt in mich, singt Feiern. Verdammt nochmal, sehe ich gut aus. Ich schaue mich an und muss doch lächeln. Wer sich selbst lieb hat, ist nicht traurig und hat keine Angst. Auch nicht dann, wenn der Tag schief läuft. Auch nicht dann, wenn ich Fehler mache. Auch nicht dann, wenn die Erwartungen von anderen oder meine eigenen nicht mal im Entferntesten erfüllt werden. Und ist nicht auch die Liebe zu sich selbst ein Teil des höchsten Gebotes Gottes? Ich bin verliebt in mich. Morgen versuche ich es direkt nochmal. Seien Sie gut behütet.
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2: So, es wird langsam heißer und heißer. Sarah Geißler ist da und hat die Temperaturen für Sie.
3: Guten Morgen. Die Temperaturen machen im Ruhrgebiet heute einen großen Sprung nach oben. Holzwickede kommt auf 34 Grad, Haltern auf 36. Dazu bleibt es nahezu wolkenlos, der Wind weht kaum spürbar und die Wärmebelastung ist zum Teil extrem. Morgen nochmal genauso, Freitag dann mit bis zu 39 Grad noch heißer.
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5: Mit Joachim Augner. Ich wünsche Ihnen einen schönen guten Morgen. Die Deutsche Bahn hat das Funkproblem in den Griff bekommen, das gestern Abend den kompletten Zugverkehr stillgelegt hatte. Deutschlandweit waren Reisende gestrandet und kamen nicht mehr weiter.
6: Von Minden nach Bielefeld hat schon 212 Euro gekostet mit dem Taxi. Und jetzt geht's halt von hier aus weiter nach Düsseldorf.
7: Also ich glaube, so ein hartes Ding hatte die Deutsche Bahn noch nie. Also schon eine krasse Geschichte.
5: Ursache für das Chaos war eine Störung im digitalen Bahnfunk. Warum deswegen gleich der gesamte Zugverkehr gestoppt werden musste, erklärt WDR-Bahnexperte Niklas Hoth.
8: Der Zugfunk ist das zentrale Kommunikationsmittel zwischen den Zügen, also den Lokführern und den Zentralen, also das sind die Stellwerke und Betriebszentralen. Und dieser Zugfunk hat eben auch eine Sicherheitsfunktion. Darüber werden dann zum Beispiel Notrufe an Züge abgesetzt.
5: Seit heute Nacht funktioniert der Funk wieder und Züge rollen. Mittlerweile laufen die meisten Fahrten nach Plan. Wer will, kann von heute an wieder mithelfen, die Mobilfunkversorgung in Deutschland zu verbessern. Das geht über die kostenfreie App Mobilfunkcheck. Zur Verfügung gestellt wird sie von der Bundesnetzagentur. Über sie kann jeder prüfen, wie es mit dem Netz in der direkten Umgebung klappt. Die Daten werden dann ausgewertet. Antje Passenheim, wie der Landespolitik.
3: Mitmachen zahlt sich aus. Das zeigt ein neuer Funkmast in Eitorf-Hönscheid im Rhein-Sieg-Kreis. Der geht diesen Monat an den Start, weil Nutzer mit der App genau da eine Versorgungslücke dokumentiert hatten, sagt NRW-Wirtschaftsministerin Mona Neubauer. Das Land sei bereits auf fast 99% der Fläche mit 4G versorgt. In den vergangenen Jahren haben mehr als 87.000 Menschen in NRW bei der Messwoche mitgemacht. Und je kleiner die Versorgungslücken werden, umso mehr kommt es jetzt auf die lokalen Messungen der Bürgerinnen und Bürger an. Ihnen garantiert das Gesetz eine Mindestversorgung mit Internet und Telefon.
5: Experten äußern sich heute zur Frage, ob es ein Social-Media-Verbot für Kinder und Jugendliche geben soll. Es geht um Empfehlungen, wie junge Menschen in der digitalen Welt geschützt werden können. Die Expertenkommission war vom Familienministerium im vergangenen Herbst eingesetzt worden. Der Chef des Weltfußballverbandes Infantino hat die Trinkpausen bei den Spielen der Weltmeisterschaft verteidigt. Er wies auch den Verdacht zurück, dass die FIFA damit vor allem Geld einnehmen will. Die Pausen werden vor allem in den USA für Fernsehwerbung genutzt. Sie werden auch gemacht, wenn sie wegen des Wetters gar nicht nötig wären.
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5: In Nordrhein-Westfalen hat es wieder einen tödlichen Badeunfall gegeben. An einem Freizeitsee in Höxter in Ostwestfalen-Lippe starb ein junger Mann. Mehr von Svenja Böhnisch.
9: Der 18-Jährige ist wohl von einer Schwimmplattform ins Wasser gesprungen und nicht wieder aufgetaucht. Rettungskräfte konnten ihn wiederfinden, aber er starb noch am Unfallort. Schon am Wochenende waren ein 14- und ein 16-Jähriger nach einem Sprung in den Rhein-Herne-Kanal in Gelsenkirchen nicht wieder aufgetaucht. Beide haben es nicht überlebt.
5: Das war WDR aktuell.
10: WDR 4, die Verkehrslage. A4 Olpe Richtung Köln zwischen Bergisch Gladbach-Frankenforst und Kreuz Köln-Ost. 15 Minuten plus 4 Kilometer Stau. A4 Olpe Richtung Aachen jetzt zwischen Kreuz Köln-Ost und Eiffeltor. 20 Minuten plus mehr als 10 Kilometer stockender Verkehr. A30 Rheine Richtung Osnabrück zwischen Lotte und Osnabrück-Sutthausen. 15 Minuten plus 7 Kilometer stockend. A40 Dortmund Richtung Duisburg zwischen Bochum-Hamme und Dreieck Essen-Ost. 10 Minuten plus 5 Kilometer stockender Verkehr. A45 Gießen Richtung Dortmund zwischen Hagen Süd und Schwerte Ärgste. Hier steht ein brennender LKW. 30 Minuten plus für Sie, 5 Kilometer Stau. A46 Düsseldorf Richtung Wuppertal zwischen Hahn West und Wuppertal Kronenberg. 15 Minuten plus 6 Kilometer Stau. Und die A46 jetzt Wuppertal Richtung Düsseldorf zwischen Kreuz Wuppertal Nord und Katernberg. 10 Minuten plus 5 Kilometer stockend. Dazu kommt diese Info. Es gilt eine amtliche Unwetterwarnung des Deutschen Wetterdienstes für ganz NRW ab 11 Uhr wegen extremer Hitze. Heute wird eine extreme Wärmebelastung bis zu einer Höhe von 400 Metern erwartet. Passen Sie gut auf sich auf. Wir kühlen uns ab.
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10: Schön auszuhalten ist es bei der Hitze. Zum Beispiel im Aachener Dom, da ist es schön kühl. Oder im Sauerland, dieser Wahnsinns-Wasserfall Plästerlegge in Bestwig. Da kann man es gut aushalten drumherum. In Salzkotten am Gradierwerk, da plätschert das Sohlewasser super erfrischend. Jetzt sagt die Heike, ich habe noch was viel Besseres.
12: Guten Morgen, Katharina. Morgen. Hier ist die Heike aus St. Augustin-Menden. Also zum Thema gute, gekühlte Plätze kann ich nur sagen, ist der Klosterwald von den Steiler Missionaren. Da war ich gerade mit meinem Hund und es ist wirklich eine Wohltat, dort zu gehen.
10: Für die frühe Hunderunde schreiben wir auch alles auf unsere Liste, Heike. Und sammeln natürlich weiter. Ihnen einen halbwegs entspannten und angenehmen Mittwochmorgen. Katharina Theule hier.

0: klingt nach Sommer. Die 80er, Madonna und Holiday bei WDR 4. Und das riecht nach Sommer. Ich liebe diesen Duft. Gestern Nachmittag noch eine Ladung Sonnencreme raufgeschmiert. Also das riecht so schön. Man braucht gar kein Parfüm oder Eau de irgendwas, dachte ich.
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5: Moment, ich habe auch noch was. Was sagt ein Parfümeur, der nach Feierabend am Tresen steht und schon 4 Bier getrunken hat?
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0: im Juni 40 Grad bei uns in NRW. Zusammen kommen wir da durch und machen jetzt gleich nochmal gemeinsam eine Trinkpause zur Musik von Creedence Clearwater Revival. Also jetzt schon mal Glas auffüllen und wenn die Musik läuft, gemeinsam WDR 4 Trinkpause machen und durchziehen.
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0: Das große Kind hätte heute eigentlich Sportfest in der Schule gehabt. In der prallen Sonne, bei der Hitze. Haben sie Gott sei Dank abgesagt. Es ist und wird so heiß, da wäre Sport teilweise wirklich unvernünftig. Sarah Geißler hat alle Infos.
1: Schönen guten Morgen. In dieser Woche wird im Ruhrgebiet wahrscheinlich der ein oder andere Temperaturrekord aufgestellt, denn die aktuelle Hitzewelle bringt uns für Juni ungewöhnlich heiße und trockene Luft. Heute werden bei viel Sonnenschein in Böhnen 35, in Duisburg-Lahr 36 Grad erreicht. Morgen wird es ganz ähnlich und Freitag und Samstag wird es dann mit bis zu 39 Grad noch heißer.
2: 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Um 9.30 Uhr mit Joachim Augner. Ich wünsche Ihnen einen schönen guten Morgen. NRW-Verkehrsminister Krischer hat die Bahn aufgefordert, das Chaos von gestern aufzuarbeiten. Er sagte im WDR, dass er fassungslos war. Bei Unwettern hätten alle Verständnis für Probleme bei der Bahn, aber eine technische Störung dürfe nicht den gesamten Zugverkehr in Deutschland stilllegen. Krischer fordert, dass sowas nicht nochmal passiert. Von heute an kann jeder wieder mithelfen, Löcher bei der Mobilfunkversorgung in Deutschland zu stopfen. Über die kostenlose App Mobilfunkcheck testet man, wie gut der Empfang ist. Das wird dann gemeldet. In Eitorf im Rhein-Sieg-Kreis hat das zum Beispiel dazu geführt, dass in diesem Monat ein neuer Funkmast in Betrieb geht. Ein Supercomputer aus China hat den bisher leistungsstärksten Rechner aus den USA überholt. Wissenschaftler messen die Kapazität der Hochleistungscomputer regelmäßig und erstellen ein Ranking. LineShine ist der erste chinesische Rechner, der es an die Spitze geschafft hat. Der beste deutsche Rechner Jupiter steht auf Platz 5. 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
3: Für Wochenmärkte gibt es einige Vorschriften. Wegen der Hitze werden die jetzt in Paderborn und Detmold gelockert. Die Händler dürfen eine Stunde früher als sonst ihre Stände abbauen. Das gilt für die Märkte am Paderborner Dom, in Paderborn Schloss Neuhaus und in Elsen und Detmold. Gesundheitsrisiken sollen so reduziert werden und die Qualität der Ware erhalten bleiben. Die Pläne für eine Schnellbuslinie zwischen Frieden, Stadtlohn, Gescher und Coesfeld sind wohl gescheitert. Der Kreisausschuss in Borken hat sich mehrheitlich gegen das Konzept ausgesprochen, weil die Kosten zu hoch seien. Die Fördergelder des Landes würden für eine Finanzierung nicht reichen. Die Schnellbusse sollten eigentlich die vier Kommunen im Halbstundentakt verbinden. Bislang gibt es nur einen Stundentakt mit längeren Fahrzeiten. Im Rheinland beginnt die Getreideernte. Die Landwirte gehen davon aus, dass sie durchschnittlich bis gut ausfallen wird. Es hängt aber alles auch noch vom Wetter der nächsten Tage ab. Der Wintergerste schadet die Hitze jetzt kaum noch. Sie wird als erstes geerntet. Dann kommen Raps und Weizen. Für den Winterweizen könnte die Hitze zum Problem werden. Er bildet gerade Stärke und Eiweiß in den Körnern. Trockenheit und hohe Temperaturen können die Qualität in dieser Phase beeinträchtigen und für weniger Ertrag sorgen. Das war die WDR 4 Lokalzeit.
0: WDR 4, die Verkehrslage. A1 Dortmund Richtung Köln, zwischen Burscheid und Köln-Niel, 10 Minuten plus 5 Kilometer stockender Verkehr. A1 jetzt Köln Richtung Euskirchen, zwischen Hürth und Kreuz-Bliesheim, 10 Minuten plus 6 Kilometer stockend. A4 Olpe Richtung Aachen, zwischen Kreuz-Köln-Ost und Köln-Eifeltor, eine Viertelstunde plus 8 Kilometer stockender Verkehr. A30 Rheine Richtung Osnabrück, zwischen Lotte und Osnabrück-Sutthausen, nach einem Unfall 20 Minuten plus 8 Kilometer Stau. A40 Essen Richtung Dortmund, zwischen Bochum-Werne und Kreuz Dortmund-West, 10 Minuten plus 4 Kilometer Stau. A45 Gießen Richtung Dortmund, zwischen Hagen-Süd und Schwerte-Ärgste gibt 7 Kilometer Stau, weil hier ein defekter LKW steht, 45 Minuten plus. A61 Mönchengladbach Richtung Koblenz, zwischen Erftstadt und Weilerswist, 10 Minuten plus 3 Kilometer Stau. Staus können Sie alle jederzeit abrufen über die WDR 4 App. Dazu kommt jetzt noch eine amtliche Unwetterwarnung des Deutschen Wetterdienstes. Die gilt für ganz NRW ab 11 Uhr. Heute wird eine extreme Wärmebelastung bis zu einer Höhe von 400 Metern erwartet.
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0: I am sailing. Katharina Theule hier. Auge hat einen Gewölbekeller auf dem Hof, da ist es schön kühl. Können aber schlecht alle bei dir einfallen, ne?
3: Ja, macht doch keinen Sinn, weil da drin kann man überhaupt keinen Rasen mähen.
5: Ich hätte noch eine andere Idee zum Abkühlen. Ein Ort in NRW, an dem es das ganze Jahr über konstant kühl ist. Immer dieselbe Temperatur. Stellen wir Ihnen gleich vor.

0: Wir schreiben den Aachener Dom auf unsere Liste. Im Dom sind es noch nicht mal 20 Grad. Die dicken Kirchenmauern lassen die Hitze draußen. Im Dom kann man es sehr gut aushalten und sich mal ein bisschen runterkühlen. Kommt auf unsere Liste. Das Gradierwerk mitten in Salzkotten im Paderborner Land, wo das Salzwasser so schön plätschert, super erfrischend. Die Plästerlegge in Bestwig im Sauerland. Der höchste natürliche Wasserfall in NRW. Gucken Sie sich den mal an auf wdr4.de. Und wir sammeln weiter. Wir sind in Attendorn. Guten Morgen.
1: Guten Morgen, Frau Thiole. Ich grüße Sie recht herzlich aus einem kühlen Ort hier im Sauerland.
0: Ja, wie kühl ist es denn? Ich war vor ein paar Monaten mit meiner Familie in der Atterhöhle. Das fand ich schon sehr angenehm. Aber ich habe vergessen, wie kühl es da das ganze Jahr über ist.
1: Also wir haben eine konstante Temperatur von 9 Grad Celsius. Und gerade bei der Wetterlage ist der Unterschied natürlich sehr groß.
0: Müssen Sie, es gibt ja mehrere Menschen, die da Führungen machen, müssen die irgendwie Lose ziehen oder so, wer ins Kühle darf?
1: Nein, das geht der Reihenfolge nach.
0: Gibt es keine Diskussion. Was empfehlen Sie denn? Ich meine, wir haben draußen weit über 30 Grad. Freitag sind bis zu 40 Grad drin. Wenn ich jetzt sage, boah, so ein Stündchen Abkühlung in der Atterhöhle zum Beispiel, das wäre eine tolle Sache. Ist das eine gute Idee, da mit kurzer Buchse und T-Shirt reinzugehen?
1: Das ist kein Problem. Die 9 Grad Celsius sind an und für sich sehr gut zu ertragen. Aufgrund dessen, dass wir in der Atterhöhle ja eine Windstille haben und die Gäste immer in Bewegung sind.
0: Kann man sich mal ein bisschen Erfrischung holen in der Atterhöhle in Attendorn. Egal ob Sommer oder Winter, 9 Grad Celsius in der Höhle, das ist so eine super Sache.
1: Prima. Alle Gäste, die momentan hier sind, sind happy, sag ich mal. Ne?
0: Grüße nach Attendorn zur Atterhöhle und eine schöne Woche. Halten Sie gut durch.
1: Frau Thiole, vielen Dank und alles Gute Ihnen.
0: Dankeschön.
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0: dieser Hymne fliegen, ja, schweben wir durch den Tag. Gianna Nannini, Edoardo Bennato, Un'estate Italiana. Gleich Celine Dion hier bei WDR 4.
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0: Jan. A new day has come. Und der bringt wieder heißes Wetter, wie es genau aussieht. Das Wetter aus Ihrer Region, das hat Sarah Geißler für uns. Die sitzt im Wetterstudio. Schönen guten Morgen.
1: Schönen guten Morgen. In dieser Woche wird im Ruhrgebiet wahrscheinlich der ein oder andere Temperaturrekord aufgestellt. Denn die aktuelle Hitzewelle bringt uns für Juni ungewöhnlich heiße und trockene Luft. Heute werden bei viel Sonnenschein in Böhnen 35, in Duisburg-Lahr 36 Grad erreicht. Morgen wird es ganz ähnlich und Freitag und Samstag wird es dann mit bis zu 39 Grad noch heißer.
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3: Die Nachrichten mit Christoph Hoffmann. Guten Tag. Die meisten Züge fahren nach Angaben der Deutschen Bahn heute Vormittag wieder planmäßig. Gestern Abend hatte es eine deutschlandweite IT-Störung bei dem Unternehmen gegeben. Deshalb mussten alle Züge angehalten werden. Linda Bachmann, WDR aktuell.
4: Grund war, dass das Funksystem der Bahn ausgefallen ist. Dadurch konnten die Lokführer nicht mit den Leitstellen sprechen und zum Beispiel auch keine Notrufe absetzen. Die Züge wurden dann aus Sicherheitsgründen gestoppt. Viele Menschen sind deswegen in der Nacht an irgendwelchen Bahnhöfen gestrandet. Es gibt Berichte, dass sich vor den Infoständen an den Bahnhöfen lange Schlangen gebildet haben. Zum Teil soll es auch schwierig gewesen sein, an Taxigutscheine zu kommen. Warum es zu der IT-Störung kam, ist noch nicht abschließend geklärt. Bisher heißt es, bei einem Software-Update könnte es ein Problem gegeben haben.
3: Der Papst hat einem Plan der katholischen Kirche in Deutschland eine Absage erteilt. Wer kein geweihter Amtsträger ist, darf weiter nicht in Gottesdiensten predigen. Die Deutsche Bischofskonferenz hatte für sogenannte Laien um eine Erlaubnis gebeten. Christina Wilkes, WDR aktuell, warum wurde die denn jetzt abgelehnt?
5: Weil der Vatikan die besondere Rolle von Priestern hochhalten will. Denn bei der Predigt gehe es um die Interpretation von Gottes Wort. Für die Bischofskonferenz ist die Antwort eine Enttäuschung. Sie wollte einen Beschluss des synodalen Wegs umsetzen. In dem Prozess hatten sich Bischöfe und Laien ja gemeinsam auf Veränderungen in der katholischen Kirche geeinigt, mehr Verantwortung für Laien zum Beispiel. Die Predigten sollten dadurch vielfältiger werden. Manche Bistümer sind auf Laien sogar angewiesen, immer mehr Gemeinden werden zusammengelegt und ohne Freiwillige, die bestimmte Gottesdienste oder auch Beerdigungen übernehmen, könnten einige Kirchen ihr Angebot gar nicht halten.
3: Weitere Meldungen im Überblick. In Rheinland-Pfalz wird der Tod eines Zugbegleiters jetzt vor Gericht verhandelt. Angeklagt ist ein 26-Jähriger. Er soll Anfang Februar bei einer Ticketkontrolle in einer Regionalbahn ausgerastet sein. Dabei soll er dem Zugbegleiter mehrfach so heftig gegen den Kopf geschlagen haben, dass er später starb. Dem Tatverdächtigen wird Körperverletzung mit Todesfolge vorgeworfen. Über 17 Millionen Menschen in Deutschland leben allein. Laut Statistischem Bundesamt ist das gut jeder Fünfte. Ein deutlicher Anstieg im Vergleich zu vor 20 Jahren. Ältere Menschen leben besonders häufig allein, aber auch unter den jungen Erwachsenen ist der Anteil überdurchschnittlich hoch. In Mexiko haben Archäologen eine jahrhundertealte Maya-Stätte entdeckt. Sie stammt aus der Zeit zwischen 600 und 900 nach Christus. Die Forscher mussten sich den Weg mit Macheten durch den Dschungel schlagen. Dann entdeckten sie Pyramidentempel, palastartige Gebäude und Wasserkanäle. Die Forscher erhoffen sich neue Erkenntnisse über die letzten Jahrhunderte der Maya-Zivilisation.
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3: Wer heute in der Kölner Innenstadt unterwegs ist, kann sich ab 13 Uhr auf dem Rudolfplatz ein bisschen abkühlen. Die Stadt und die Rheinenergie legen Schläuche aus denen feiner Wassernebel kommt. Marion Diedl, WDR Köln.
6: Die Stadt setzt die Sprühschläuche vor allem an Tagen ein, an denen der Deutsche Wetterdienst Hitzewarnungen rausgibt. Die feinen Wassertröpfchen, die aus den Schläuchen kommen, senken die Umgebungstemperatur spürbar, sagen Untersuchungen. Seit 2022 führt die Stadt solche Aktionen an verschiedenen Plätzen durch. Was für groß und klein meist ein Riesenspaß ist, hat einen ernsten Hintergrund. Experten gehen davon aus, dass in Köln schon bald Temperaturen von mehr als 25 Grad ganz normal sind. Für mindestens 2 Monate im Jahr.
3: Das war WDR aktuell.
0: Gut zu wissen, vielleicht für nachher, für den Kopfknoten. Hier ist WDR 4 und die aktuelle Verkehrslage. A1 Dortmund Richtung Köln zwischen Burscheid und Köln-Niel. 10 Minuten Zeit drauf planen, 4 Kilometer stockter Verkehr. Und A1 Köln Richtung Euskirchen zwischen Hürth und Kreuz-Bliesheim. 10 Minuten plus 6 Kilometer stockt's. A3 Köln Richtung Oberhausen zwischen Leverkusen, Opladen und Solingen. 1/4 Stunde 6 Kilometer. A4 Olpe Richtung Aachen zwischen Kreuz, Köln-Ost und Köln-Eifeltor. 20 Minuten plus, es sind leider 10 Kilometer stockender Verkehr hier. Dann die A30 rein Richtung Osnabrück zwischen Lotte und Osnabrück-Sutthausen. 5 Kilometer stockender Verkehr. A40 Essen Richtung Dortmund zwischen Bochum-Werne und Kreuz Dortmund-West. 10 Minuten, 4 Kilometer. Nochmal A40 Dortmund Richtung Essen zwischen Bochum-Hamme und Bochum-Wattenscheid. 10 Minuten, 3 Kilometer. A45 Gießen Richtung Dortmund zwischen Hagen-Süd und Schwerte-Ärgste. Hier auch 20 Minuten mehr mitbringen. 5 Kilometer Stau. Hier steht ein defekter LKW im Weg. Und es gilt eine amtliche Unwetterwarnung des Deutschen Wetterdienstes wegen extremer Hitze für ganz Nordrhein-Westfalen ab 11 Uhr. Heute wird es eine extreme Wärmebelastung geben mit einer bis zu einer Höhe von 400 Metern. 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Ich wünsche Ihnen eine gute und sichere Fahrt erstmal.
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0: Habe ich erst gar nicht kapiert mit bis zu einer Höhe von 400 Metern. Okay, weiter oben ist es dann kühler. Verstehe. Also mein inneres Thermometer sagt schon kurz nach 10, Sie haben Ihre Kerntemperatur erreicht. Ja, müssen wir heute durch. Also schwitzen wir zusammen durch den kuscheligen Mittwoch. Und falls Ihre grauen Zellen noch nicht ganz geschmolzen sind, nutzen Sie die Gelegenheit. Nur noch 3 Tage WDR4-Kopfknoten. Dann geht nämlich unser Andersrum-Quiz in die Sommerpause. Also wenn Sie immer schon mal mitmachen wollten, dann wäre jetzt eine töfte Gelegenheit. 0800 5678 444. Freue mich, Sie kennenzulernen.
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0: Als ich das erste Mal gehört habe, habe ich gedacht, hat er einen Frosch im Hals? Warum rockt er denn so? Muss er sich räuspern? Aber es gehörte wohl so. Westernhagen mit wieder hier bei WDR4. Wir spielen vormittags immer hier das Andersrum-Quiz. Das geht so, ich stelle Behauptungen auf aus Nordrhein-Westfalen zu unserer Musik, Bereich Unterhaltung, sowas in der Art. Und Sie antworten mit richtig oder falsch, aber bitte immer genau andersrum, als es eigentlich korrekt wäre. Wer die meisten Punkte hat, bekommt die WDR4 Soundbox. Und damit einen schönen guten Morgen nach Velbert zu Sabine hoch. Morgen Sabine.
1: Guten Morgen, Martina. Schön, dass ich durchgekommen bin.
0: Ja, im Moment ist viel los, weil wir ja nur noch 3 Tage Kopfknoten spielen. Dann gehen wir ja in die Sommerpause. Alle wollen doch mal.
1: Genau.
0: Sabine ist Hundemama, hat gleich mehrere. Wie viele Hunde haben Sie?
1: Ich habe 5 Bergpinscher.
0: Okay, bei dem heißen Wetter, was ist Ihr Tipp für die kühle Stelle?
1: Auf jeden Fall gehen, wenn es noch nicht warm ist, wie zum Beispiel in den ganz frühen Morgenstunden. Und mittags gehe ich zum Beispiel nur in den schattigen Plätzen eine kurze Runde und dann abends wieder, gegebenenfalls sogar nachts, weil es da kühler ist für die Hunde. Und natürlich auch nicht auf den Asphalt, sondern vorher setzen mit dem Fuß.
0: Ja.
1: Ob die Hunde drauf laufen können.
0: Ja, das ist Wahnsinn. Ich habe gestern ja schon erzählt, ich stand die Tage barfuß auf der Straße bei uns, habe Besuch verabschiedet, noch eben schnell, habe das nicht aushalten können. Ich musste in den Schatten gehen, weil mir die Fußsohle gebrannt hat. Sabine, dann drücken jetzt 10 Pfötchen die Daumen, hätte ich fast gesagt, für die Hundemama. Und los geht das, hier kommen Ihre Behauptungen.
1: Okay, danke.
0: Sänger Kurt Smith von Tears for Fears wird heute 40.
1: Richtig.
0: Das Autokennzeichen von Essen ist ES.
1: Richtig.
0: Der chinesische Koch aus der Fernsehserie Bonanza hieß Hop Sing.
1: Falsch.
0: Ab heute gibt es Wassernebel am Kölner Rudolfplatz.
1: Falsch.
0: Der Sohn von Phil Collins hat ein Probetraining bei 1860 München gemacht.
1: Richtig.
0: Aber komm. Komm, vier Stück ist super. 4 Punkte hat gestern voll gereicht. Hat er tatsächlich gemacht, der Sohn von Phil Collins. Und soll wohl gar nicht so schlecht gewesen sein. Ja, man kann nicht alles wissen.

0: Nee, das kann man nicht.
1: Okay, ich habe hier schon mal ein bisschen musikalische Abkühlung für uns alle. Cool in the Gang und Fresh. Sabine, in Felbert ein bisschen Luft zu fächeln und vielleicht hören wir uns nachher in der Tagessiegerrunde. Ne?
0: Ja, danke.
1: Tschüss. Bis nachher vielleicht. Tschüss.
0: Ja, ciao.
1: So, Ihre Chance jetzt. Bitte anrufen.

0: Ab 11, TV-Quiz und Baby Comeback. Hundemama Sabine hört WDR 4 in Velbert, hat 4 Punkte gemacht gerade beim Andersrum-Quiz. Das kriegen Sie auch hin? Ja dann. 0800 567 8444. Gleich hier, die 80er mit Danny Wilson.
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0: Haben Sie auch an das Dachflächenfenster gedacht? Ja, besser jetzt alle Fenster zu, Rollladen runter, Vorhänge vor, alles verdunkeln, damit die Sonne draußen bleibt und die Hitze am besten auch. Nach einer einigermaßen angenehmen Nacht wird es nämlich jetzt über den Vormittag spürbar wärmer, oft mit extremer Hitze dann am Nachmittag. Höchster bis 34 Grad, Monschau bis 35 und Grevenbruch bis 37 Grad. Die Nacht dann wieder sternenklar, bei den Ballungsräumen bleibt es richtig warm. Tiefsttemperaturen dann zwischen 24 und 20 Grad.
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2: Um 10.30 Uhr mit Matthias Wurms. Guten Tag. Die massiven Bahnausfälle der vergangenen Nacht sind womöglich durch ein Software-Update beim digitalen Bahnfunk verursacht worden. Dadurch gab es keine Kommunikation mehr. Tausende Fahrgäste mussten viele Stunden in Zügen und auf Bahnhöfen ausharren. Hinweise auf einen Sabotageakt gibt es bisher nicht. In Deutschland leben mehr als 17 Millionen Menschen allein. Das ist jeder fünfte. Und laut Statistischem Bundesamt sind es deutlich mehr als vor 20 Jahren. Ältere Menschen, aber auch junge Erwachsene leben besonders häufig allein. In Mexiko haben Archäologen eine alte Maya-Stätte entdeckt. Sie stammt aus der Zeit zwischen 600 und 900 nach Christus. Mitten im Dschungel fanden die Forscher Pyramidentempel, palastartige Gebäude und Wasserkanäle. Sie erhoffen sich jetzt neue Erkenntnisse über die Maya-Zivilisation.
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2: Im Nordosten von NRW reagieren die ersten Kommunen auf Hitze und Trockenheit. In mehreren Orten am Wiehengebirge darf man Trinkwasser nicht mehr nutzen, um Pools zu befüllen oder Gärten zu wässern. Das gilt für Bad Oeynhausen, Löhne, Hille, Hüllhorst und die beiden Mindener Stadtteile Halen und Minderheide. Wegen der Sommerhitze verbrauchen die Menschen dort zurzeit statt 112 gut 200 Liter Wasser pro Tag. Deshalb wird das jetzt knapp. Wie lange das Verbot gilt, hängt von der Hitze und den Verbrauchern ab. Illegale Müllkippen sind in immer mehr Städten ein großes Problem. In Köln haben WDR-Recherchen ergeben, dass Bürger und Unternehmen pro Jahr mehr als 15 Millionen Euro für die Entsorgung zahlen müssen. Und die Abfallwirtschaftsbetriebe sagen, dass die illegal entsorgten Abfälle seit Jahren zunehmen. Alte Schränke werden am Straßenrand abgestellt, abgefahrene Reifen am Parkplatz liegen gelassen oder Bauschutt auf Feldwege gekippt. In Köln sind jeden Tag 8 Müllwagen unterwegs, um alles wegzuschaffen. In Dortmund sind seit Jahren spezielle Ermittler im Einsatz. Allein letztes Jahr hat die Stadt dadurch Bußgelder in Höhe von 130.000 Euro verhängt. In der Region Aachen trainieren ehrenamtliche Helfer in diesen Tagen, wie sie Nester der asiatischen Hornisse zerstören können. Die Imker dort rechnen ab Juli mit rund 1.500 Nestern in den Bäumen. Das wären rund 15 Mal so viele wie im Vorjahr. Die Helfer üben, wie sie die Nester mit langen Teleskopstangen aus Carbon entfernen können. Oft sind die großen Nester hoch oben im Baum nur schwer erreichbar. Die asiatische Hornisse ist eine invasive Art. Sie frisst eine Vielzahl an heimischen Insekten und verbreitet sich schnell. Das war die WDR 4 Lokalzeit.
0: Vielen Dank und hallo auf die Straßen. Hier kommen die Staus bei WDR 4. Einmal die A1 Köln Richtung Münster zwischen Hagen-Nord und Kreuz Dortmund ohne 10 Minuten Wartezeit einkalkulieren. 6 Kilometer stockt der Verkehr. Nochmal A1 Dortmund Richtung Köln zwischen Burscheid und Köln-Niel. Wartezeit 10 Minuten, 4 Kilometer stockt es hier. Und noch einmal A1 Köln Richtung Euskirchen zwischen Hürth und Kreuz-Bliesheim. Hier auch 10 Minuten drauf planen, 6 Kilometer stockt es. Dann die A3 Köln Richtung Oberhausen zwischen Köln-Mühlheim und Kreuz-Leverkusen. 3 Kilometer stockend. A3 dann Köln Richtung Oberhausen zwischen Leverkusen-Opladen und Solingen. 5 Kilometer stockender Verkehr. Die A4 Olpe Richtung Aachen zwischen Kreuz Köln-Ost und Kreuz Köln-Süd. 10 Minuten, 4 Kilometer stockt. Und die A40 Essen Richtung Dortmund zwischen Dortmund-Lütjen-Dortmund und Kreuz Dortmund-West. 10 Minuten, 3 Kilometer. Hier die A45 noch Gießen Richtung Dortmund zwischen Hagen Süd und Schwerte Ärgste. Hier dauert es eine Viertelstunde länger, 6 Kilometer Stau. Hier steht ein defekter LKW. Und es gibt eine amtliche Unwetterwarnung des Deutschen Wetterdienstes wegen extremer Hitze für ganz Nordrhein-Westfalen ab 11 Uhr. Heute wird eine extreme Wärmebelastung kommen bis zu einer Höhe von 400 Metern. Alle Staus jederzeit auch bei uns in der WDR 4 App. Bin Martina Emmerich und bei uns zu Hause ist das Sonnensegel zurzeit über dem Hortensienbeet aufgespannt. Denn die Sonne, die hat mir angefangen, die Blätter knusprig zu braten. Also, wir erinnern uns hier gegenseitig dran, ausreichend zu trinken heute. Mein Kaffee ist eh kalt geworden. So geht das.
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0: MFSB von TSOP. So, halbe Alphabet in einem Song verbaut. WDR 4 hier. Wir spielen den WDR 4 Kopfknoten jetzt mit Andreas Gosch aus Wuppertal. Hallo, guten Morgen, lieber Andreas.
1: Ja, guten Morgen, Martina.
0: Andreas ist gerade beim Koffer auspacken, der war im Urlaub auf Teneriffa. Wie waren denn die Temperaturen da so?
1: Ach, angenehme, herrliche 23 bis 25 Grad.
0: Zum neidisch werden. Und dann auch noch schön am Meer gelegen, oder wie?
1: Ja, vor allen Dingen schön leichte Brise ging immer. Hm. Also traumhaft. Genau das Gegenteil von hier.
0: Hm. Seid ihr im Urlaub eher so aktive Typen oder seid ihr so faul am Strand rumlieger?
1: Wir sind so ein Mittelding. Mhm. Also mal Strand, aber wir wandern auch gerne am Strand und machen dann schon mal ein Päuschen, aber jetzt keine so Bratwürste da.
0: Nee. Okay. Das ist auch schön Bratwürste.
1: Ja, haben auch viele gesehen.
0: Ja, nee. Ist auch gar nicht gut für die Haut und in dem Zusammenhang, vielleicht wer heute sich draußen bewegen sollte bei der Hitze, eincremen statt auch in Nordrhein-Westfalen heute, glaube ich nicht.
1: Das auf jeden Fall.
0: Andreas, schön braun geworden.
1: Schattenbräune.
0: Ja gut, die gesunde also.
1: Und kein Sonnenbrand.
0: Das ist das Beste. Ich hätte hier mal 45 Sekunden Zeit für ganz tolle Behauptungen für Sie. Wir legen los. Ja. Hier kommt der WDR 4 Kopfknoten. Achtung. Lippstadt sagt wegen Hitzeveranstaltung für dieses Wochenende ab.
1: Falsch.
0: Sting war der Sänger der Band The Doctors.
1: Richtig.
0: Heute ist Donnerstag.
1: Richtig.
0: Im Rheinland beginnt heute die Getreideernte.
1: Falsch.
0: Die Ruhr mit H mündet in den Rhein bei Koblenz.
1: Richtig.
0: Tarzan war ein berühmter Wissenschaftler.
1: Richtig.
0: Heute Nacht gab es einen Komplettausfall bundesweit im Bahnverkehr.
1: Falsch.
0: Ace of Base ist eine schwedische Band.
1: Falsch.
0: Boah. Hämmer, das mit der Erholung hat geklappt.
1: Echt?
0: Ja, 8 Punkte, das ist wirklich richtig, richtig gut. Toll.
1: Boah, ich fasse es nicht.
0: Ich auch nicht. Das war schon mal sehr gut. Also ich würde mal einen heißen Tipp abgeben. Wir hören uns in einer guten Stunde höchstwahrscheinlich wieder in der Tagesthema-Kopfrunde. Ja?
1: Oh, dann müssen wir jetzt schnell die Koffer auspacken.
0: Ja, Waschmaschine an ist immer die erste.
1: Ja, die habe ich schon eingeräumt.
0: Ah, ist schon, wunderbar. Dann los geht's. Dann vielleicht bis nachher. Dankeschön schon mal, Andreas. Liebe Grüße nach Wuppertal.
1: Alles klar, danke, Martina.
0: Juhu.
1: Tschüss.

Jahres und Nothing's Gonna Change My Love For You. Mal zum Durchschnaufen. Am heißen Mittwoch. Übrigens, ein bisschen Glitzer kommt zu uns nach Nordrhein-Westfalen. Glamrock aus Großbritannien. The Sweet kommen nach Mönchengladbach in den Sparkassenpark am 3. Oktober. Tag der Deutschen Einheit. Fällt dies Jahr auf einen Samstag. Sweet bei WDR 4. Jetzt mit Fox on the Run. Die machen Geräusch wie unser Ventilator hier bei uns in der WDR 4 Redaktion.

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0: Weiß ich auch nicht, muss ich immer mitträllern ganz laut. Das erspare ich Ihnen jetzt aber hier. Don't You Want Me, die Human League. Grüße aus den 80ern. Das Wetter ist schnell erzählt. Überall sonnig und heiß heute in Nordrhein-Westfalen. Minden kommt auf 34, Witten auf 35 und Dormagen auf 37 Grad. Das bleibt auch heute den ganzen Tag. Schattenspendende Wolken nicht im Angebot.
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2: Die Nachrichten mit Christoph Hoffmann. Guten Tag. In Rheinland-Pfalz steht seit dem Morgen ein 26-Jähriger vor Gericht. Er soll in einer Regionalbahn Anfang Februar einen Zugbegleiter tödlich verletzt haben, mit mehreren Faustschlägen gegen den Kopf. Auslöser soll eine Ticketkontrolle gewesen sein. Andreas Karlmeier für WDR aktuell.
3: Weil der Angeklagte kein gültiges Ticket vorzeigen konnte, soll ihn der Zugbegleiter aufgefordert haben, den Zug am nächsten Halt zu verlassen. Daraufhin soll der Angeklagte dem Zugbegleiter mehrfach gegen den Kopf geschlagen haben. Dieser blieb dann bewusstlos liegen und starb zwei Tage später an einer Hirnblutung. Überwachungskameras im Zug dokumentieren die Schläge. Der Tatverdächtige hat sie gegenüber den Ermittlern auch zugegeben, aber bestritten, dass er den Zugbegleiter töten wollte. Die Tat hatte bundesweit für Entsetzen gesorgt. Für den Prozess sind in den kommenden 2,5 Wochen mehrere Verhandlungstage angesetzt.
2: Wie gefährlich das Schwimmen in Flüssen und Seen ist, will die DLRG heute nochmal zeigen. Am Nachmittag versuchen erfahrene Rettungsschwimmer in Köln gegen die Strömung im Rhein anzuschwimmen. Zuletzt hatte es in NRW mehrere tödliche Badeunfälle gegeben, erst gestern Abend in Höxter. Christina Wilkes, WDR aktuell, was ist da passiert?
4: Ein 18-Jähriger war in einen See gesprungen, offenbar von einer Schwimmplattform. Und die Polizei in Höxter schreibt, dass der Mann danach nicht wieder aufgetaucht ist. Als Retter seinen Körper später fanden, war die Hilfe zu spät. Ähnliche Unfälle hatte es am Wochenende auch schon im Rhein-Herne-Kanal in Gelsenkirchen gegeben. Dabei sind ein 14-Jähriger und ein 16-Jähriger gestorben. Ärzte sagen, dass man sich bei der Hitze draußen langsam abkühlen soll, bevor man ins Wasser springt, damit der Körper vom Temperaturunterschied keinen Schock bekommt. Außerdem wird Eincremen heute und morgen besonders wichtig, denn Experten rechnen mit der höchsten UV-Strahlung, die es in diesem Jahr bis jetzt gegeben hat.
2: Weitere Meldungen im Überblick. Die massiven Bahnausfälle der vergangenen Nacht sind womöglich durch ein Software-Update verursacht worden. Weil der digitale Bahnfunk ausgefallen war, gab es keine Kommunikation mehr. Tausende Fahrgäste mussten viele Stunden in Zügen und auf Bahnhöfen ausharren. Die Deutsche Bahn hat die mögliche Ursache noch nicht bestätigt. Hinweise auf einen Sabotageakt gibt es aber wohl nicht. Bei der Bundeswehr ist ein weiteres Militär-Großprojekt gescheitert. Das Verteidigungsministerium hat bestätigt, dass der Bau von neuen Fregatten des Typs F-126 eingestellt wird, weil es jahrelange Lieferverzögerungen gibt. Die neuen Fregatten sollten die größten Kampfschiffe der Marine werden. Als Ersatz sollen nun kleinere Schiffe gebaut werden. Beim Deutschen Bauerntag in Freiburg wollen die Landwirte heute auf die zentrale Bedeutung ihres Berufsstands aufmerksam machen, etwa beim Thema Ernährungssicherheit. Aus ganz Deutschland sind zum Austausch mit Politik, Wirtschaft und Wissenschaft Menschen zusammengekommen. Als Redner wird der baden-württembergische Ministerpräsident Özdemir erwartet.
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2: Viele Imker in der Städteregion Aachen bereiten sich gerade darauf vor, Nester der asiatischen Hornisse zu entfernen. Ab Juli rechnen sie mit rund 1500 Nestern in den Bäumen. Das wären rund 15 Mal so viele wie im Vorjahr. Birgitta Beck, WDR Aachen.
5: Mit langen Teleskopstangen aus Carbon versuchen die ehrenamtlichen Helfer, die Nester der asiatischen Hornisse zu zerstören. Damit das klappt, üben sie den Umgang derzeit bei Schulungen mit den Lanzen. Oft sind die großen Nester hoch oben im Baum nur schwer erreichbar. Die asiatische Hornisse ist eine invasive Art. Sie frisst eine Vielzahl an heimischen Insekten und verbreitet sich schnell.
2: Das war WDR aktuell.
0: Vielen Dank, hier ist WDR 4 mit der aktuellen Verkehrslage. Die A1 ist dabei, Köln Richtung Münster, zwischen Hagen Nord und Kreuz Dortmund ohne Viertelstunde 6 Kilometer. A1 Köln Richtung Eiskirchen, zwischen Hürth und Kreuz Bliesheim 10 Minuten, 6 Kilometer stoppt es auch hier. Dann die A3 Köln Richtung Oberhausen, zwischen Leverkusen, Opladen und Solingen 10 Minuten mehr einkalkulieren, 6 Kilometer stockender Verkehr.
4: A40, Essen Richtung Dortmund, zwischen Dortmund-Lütgendortmund und Kreuz Dortmund-West. 10 Minuten 3 Kilometer. A44, Kassel Richtung Dortmund, zwischen Marsberg und Kreuz Windenberg-Haaren. 10 Minuten 3 Kilometer. Und bitte denken Sie dran, es gibt die amtliche Unwetterwarnung des Deutschen Wetterdienstes wegen extremer Hitze für ganz Nordrhein-Westfalen. Heute wird eine extreme Wärmebelastung bis zu einer Höhe von 400 Metern erwartet. 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
4: Morgen. Haben Sie eigentlich schon alle Geschenke für Weihnachten? Kann man doch mal fragen. Heute in 6 Monaten ist zufällig das Fest der Feste. Ich glaube, nie waren Glühwein und Spekulatius weiter weg als heute. 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Nächste Runde gleich nach Shakira, den Eagles und Wham.
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0: meine Textzeile. Eigentlich heißt es Whenever, Wherever, Shakira bei WDR 4. Wir spielen vormittags hier den WDR 4 Kopfknoten. Das machen wir jetzt in Erkrath mit Claudia Reichsdorf. Hallo liebe Claudia, guten Morgen.
1: Ja, hallo Martina, guten Morgen.
0: Die Claudia war schon früh fleißig, die hat war schon einkaufen und hat bei ihrem Sohn nach dem Rechten gesehen, der ist im Urlaub, da muss Viehzeug versorgt werden. Wer wartet denn da alles auf Futter und Wasser?
1: Ach, die kleinen süßen Meerschweinchen, Lilly und Sissi und Fee und die Katze Lucy.
0: Okay, also die sind schon mal bestens versorgt, für Unterhaltung ist auch gesorgt, alles klar. Und da hat sich die Claudia gedacht, Mensch, ich gewinne doch mal die WDR 4 Soundbox hier auf dem letzten Drücker im Kopfknoten. Warum ist die so begehrt bei Ihnen?
1: Ja, die wäre eigentlich ganz cool für den Familienurlaub, der noch ansteht. Ne? Mhm. Also wie gesagt, jetzt sind die Kiddies alleine unterwegs und dann nochmal im August dann richtig großer mit allen.
0: Mhm. Jetzt muss man dazu sagen, ich weiß was, was Sie nicht wissen, liebe Hörer. Claudia ist schon Oma, hat Enkelkinder. Klingt wie 20, oder? Claudia, wie alt sind die Enkelkinder?
1: Die größte wird 9.
0: Das ist unfassbar.
1: Die kleinste ist 2,5, ja.
0: Gute Luft da in Erkrath, Jungbrunnen oder sowas.
1: Ja, ganz genau. So am Neandertal haben wir immer wieder schön.
0: Hält jung. Alles klar. Hier kommen 45 Sekunden für Ihre Behauptung. Achtung. Heute ist Johannistag, das Ende der Spargelsaison.
1: Falsch.
0: OE ist das Autokennzeichen für Olpe.
1: Richtig.
0: Ist tatsächlich für Olpe.
1: Oh.
0: Ja.
1: Ja, dann war das eine kurze Runde.
0: Ja, das war jetzt eine kurze Runde. Das tut mir jetzt total leid. Aber
1: ja, kann man nichts machen.
0: Nein. Ist halt so. Aber es hat trotzdem Spaß gemacht, Sie kennenzulernen, liebe Claudia. Sie sind eine echte Frohnatur. Sie haben noch 2 Tage. Sie dürfen morgen und übermorgen auch noch anrufen. Ist hiermit versprochen.
1: Alles klar.
0: Okay. Dann. Liebe Grüße nach Erkrath.
1: Alles Gute.
0: Bis dann.
1: Ja.
0: Juhu. Tschüss. Das ist der Herbert. Preisgekrönt. Mit Flugzeuge im Bauch bei WDR 4.
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0: Die Carpenters, Top of the World. Andreas ist Top of the Kopfknoten. Andreas aus Wuppertal. 8 Punkte. Das schaffen Sie auch. Ja, dann bitte her damit. Tagessiegerrunde gleich um 20 vor 12.
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0: unser Schicksal ist heute schwitzen. Heute den ganzen Tag Sonne, Hitze. Der Deutsche Wetterdienst warnt außerdem vor extremer Hitze. Besonders in dicht bebauten Städten kühlt es sich auch nachts nicht wesentlich ab. Das nennt man dann tropische Nacht. Klingt besser, als es sich in Wirklichkeit in Nordrhein-Westfalen anfühlt. Heute tagsüber in Detmold 33, Solingen 35 und Ratingen 37 Grad.
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2: Um 11.30 Uhr mit Matthias Wurms. Guten Tag. Die Deutsche Bahn hat jetzt mitgeteilt, was zum kompletten Stillstand in der vergangenen Nacht geführt hat und sich entschuldigt. Demnach hat der Tausch einer technischen Komponente beim internen Funksystem nicht wie geplant funktioniert. In der Folge gab es keine Kommunikation mehr. Tausende Fahrgäste saßen stundenlang fest. Bei der Bundeswehr ist ein weiteres Großprojekt gescheitert. Das Verteidigungsministerium hat bestätigt, dass der Bau von neuen Fregatten des Typs F-126 eingestellt wird, weil es jahrelange Lieferverzögerungen gibt. Als Ersatz sollen nun kleinere Schiffe gebaut werden. In Rheinland-Pfalz wird der Tod eines Zugbegleiters jetzt vor Gericht verhandelt. Angeklagt ist ein 26-Jähriger. Er soll Anfang Februar bei einer Ticketkontrolle in einer Regionalbahn um sich geschlagen haben. Dabei verletzte er den Zugbegleiter so schwer, dass er später starb.
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2: Die Stadt Düsseldorf setzt bei Ampeln jetzt auf künstliche Intelligenz. In 9 Anlagen in den Stadtteilen in Lichtenbruch und Eller wird von heute an KI eingebaut. Die Ampeln erfassen dann mit Wärmebildsensoren die Verkehrslage und können in Echtzeit darauf reagieren. Wartezeiten sollen dadurch kürzer und Busse und Bahnen pünktlicher werden. Die Arbeiten beginnen heute an der Warnheimer Straße. In Betrieb gehen die Ampeln in Düsseldorf im Herbst. Ähnliche Projekte gibt es unter anderem auch in Essen und Mönchengladbach. Ein neues Unkraut bedroht die Kartoffelernte in NRW, das invasive Erdmandelgras. Die Landwirtschaftskammer in Münster warnt, dass sich die Pflanze rasend schnell auf den Feldern ausbreitet und auch die Kartoffeln selbst befallen kann. Das Erdmandelgras kann man kaum bekämpfen, trotz Pflanzenschutzmitteln und auch bei Minusgraden vermehrt es sich weiter. Felder, die schon befallen sind, lassen sich nur schwer wieder davon befreien. Um die Verbreitung einzudämmen, müssen die Landwirte in Westfalen ihre Maschinen akribisch reinigen und befallene Stellen ausgraben. In der Kölner Innenstadt können sich die Menschen ab heute Mittag ein bisschen abkühlen. Stadt- und Rheinenergie legen auf dem Rudolfplatz Schläuche aus, aus denen an heißen Tagen feiner Wassernebel kommt. Untersuchungen haben gezeigt, dass dadurch die Umgebungstemperatur spürbar sinkt. Die Stadt Köln führt solche Aktionen schon seit 4 Jahren an verschiedenen Plätzen durch und wird das wohl auch in Zukunft tun. Denn Experten gehen davon aus, dass in Köln die Temperaturen schon bald für mindestens 2 Monate im Jahr auf über 25 Grad steigen. Das war die WDR 4 Lokalzeit.
0: Vielen Dank und hallo auf die Straßen. Hier kommt die Verkehrslage. Die A1 Köln Richtung Münster zwischen Hagen Nord und Kreuz Dortmund ohne eine Viertelstunde mehr einen Plan. 8 Kilometer stockter Verkehr. Oh, bin ich mit meinem schwitzigen Finger von der Taste gerutscht. So, jetzt hier wieder weiter. A1 Köln Richtung Euskirchen zwischen Hürth und Kreuz Bliesheim 5 Kilometer stockt es hier. A3 Köln Richtung Oberhausen zwischen Leverkusen, Opladen und Solingen 10 Minuten 5 Kilometer stockt. Dann die A3 Oberhausen Richtung Arnheim zwischen Kreuz Oberhausen und Dienstlaken Nord, 10 Minuten 4 Kilometer Stau. A4 Olpe Richtung Aachen, zwischen Kreuz Köln Ost und Kreuz Köln Süd, hier stockt es auf 4 Kilometern. Die A33 Osnabrück Richtung Bielefeld, zwischen Osnabrück Fledder und Borglo Klosterösede, 10 Minuten 4 Kilometer. A40 Essen Richtung Dortmund, zwischen Dortmund Lübken Dortmund und Kreuz Dortmund West, 10 Minuten 3 Kilometer. A44 Kassel Richtung Dortmund, zwischen Marsberg und Kreuz Windenberg-Haaren, 10 Minuten 3 Kilometer. Bitte denken Sie dran, es ist ordentlich heiß heute, trinken Sie ab und zu bitte dringend ein Schlückchen, denn es gilt eine amtliche Unwetterwarnung des Deutschen Wetterdienstes wegen extremer Hitze für ganz Nordrhein-Westfalen. Heute wird eine extreme Wärmebelastung erwartet bis zu einer Höhe von 400 Metern. 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Oh, ich fächel Ihnen mal ein paar schöne musikalische Hits, zugleich Kylie Minogue und die Wacko Brothers. Dann die letzte Runde Kopfnoten für heute, die Tagessiegerrunde. Wer bekommt die WDR4 Soundbox heute?
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0: Der würde man sich heute fast wünschen, ne? The sun ain't gonna shine anymore, aber sie scheint. Die Walker Brothers bei WDR 4. Wir spielen hier den WDR 4 Kopfknoten, ich stelle Behauptungen auf, sie antworten mit richtig oder falsch, aber immer andersrum, als es eigentlich korrekt wäre. Das hat bei Andreas aus Wuppertal ganz gut geklappt, 8 Punkte hat er gemacht. Andreas, zufrieden erstmal so damit?
1: Auf jeden Fall, hätte ich nie mitgerechnet.
0: So, hier kommt noch einer, der da eigentlich nie mitrechnet, aber trotzdem mitmacht. Das ist der Olaf Steinhaus aus Wanne-Eickel. Hallo Olaf.
2: Hallo Martina, hallo Andreas.
1: Hallo Olaf.
0: Olaf ist Lkw-Fahrer, viel unterwegs. Olaf, haben Sie das schon mal erlebt, dass der Asphalt geschmolzen ist?
2: Selber erlebt habe ich es noch nicht tatsächlich, aber ich habe es heute in den Nachrichten gehört, dass eine Autobahn gesperrt war, weil da Asphaltarbeiten gemacht werden mussten wegen der Hitze.
0: In welchem Radio denn?
2: Auf WDR 4 natürlich.
0: So!
2: Der erste Punkt, oder?
0: Ja. Okay. Ich habe hier auch für Sie 45 Sekunden und ein Säckchen voller Behaupten. Mein Daumen ist auch für Sie gedrückt. Los geht das, Achtung.
2: Perfekt.
0: Lemgo liegt in Nordrhein-Westfalen im Lipperland.
2: Falsch.
0: Morgen ist Donnerstag.
2: Falsch.
0: Peeptoes sind elegante Damenschuhe.
2: Falsch.
0: Sonny Crockett aus der TV-Serie Miami Vice hielt auf seinem Boot einen Geparden.
2: Falsch.
0: Nein. Was war es denn?
2: Ich weiß es nicht.
0: Alligator war es. Aber das heißt für den Andreas, gewonnen.
1: Wahnsinn, Wahnsinn. Hätte ich nie mitgerechnet. Nie. Herrlich.
0: Olaf, aber bei Ihnen waren es immerhin 3 Punkte. Damit muss man sich auch nicht schämen. Und Sonny Crockett hatte da auf seinem Boot es war ein Alligator namens Elvis oder so. Don Johnson damals in der Serie.
2: Okay,
0: egal. Andreas, herzlichen Glückwunsch von uns allen. Toll gemacht, toll gewuppt. Und Olaf,
1: vielen Dank.
0: Sie haben noch 2 Tage. Sie können auch morgen und übermorgen noch anrufen für den Kopf.
2: Definitiv, werde ich machen, auf jeden Fall.
0: Hat Spaß gemacht mit euch. Vielen Dank, schönen Vormittag.
2: Ich danke auch. Auch so, danke. Tschüss.
0: Und schmelzt mir nicht weg, ne, bei der Hitze.
2: Ja.
0: Tschüss.

0: Sonst tanze ich hier gerne schon mal mit im Studio, aber auch zu Queen und Don't Stop Me Now. Heute wackele ich mit dem Kopf, muss reichen. Ist der Schwitzi-Schwitzi-Mittwoch in den 80ern, da gab es so einen Spruch, Aquaplaning in der Achselhöhle, kennen Sie den auch noch? Ja, ich finde, heute kann man den mal bringen, ne? Egal wie heiß es heute noch wird, kommenden Montag, im schönen Morgen bei Bastian Bender und Katharina Theule, da wird es noch ein bisschen heißer, aber anders heiß.
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0: bisschen Leidenschaft für den heißen Mittwoch mit Natalie Cole und Miss You Like Crazy. Müssen Sie bei dem Wetter ja nicht ausleben. Kann ja auch platonisch sein. Ne? Heute wieder viel Sonne, nur im Bergland gibt es ein paar Wolken dazu. Nochmal heißer als gestern. Schwerte bis 34, Velbert bis 35, Erftstadt bis 37 Grad. Es kommt eine tropische Nacht auf uns zu. Es kühlt sich nicht ganz so dolle ab und in den nächsten Tagen wird es auch nicht kühler. Im Gegenteil, die Temperaturen steigen noch weiter an. Freitag sollen es ja 40 Grad werden in Nordrhein-Westfalen. Die Details gleich hier.
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2: Hallo, Martin Günther hier. Es fuhr kein Zug nach nirgendwo.
3: Also ich glaube, so ein hartes Ding hatte die Deutsche Bahn noch nie. Also schon krasse Geschichte.
2: Ja, auch dieser Bahnfahrer ist gestern Abend gestrandet, weil in ganz Deutschland nichts mehr ging. Woran lag's und was lernen wir daraus? Sprechen wir gleich drüber. Außerdem in Duisburg beginnt ein Prozess um einen tödlichen Polizeieinsatz und die DLRG gibt Tipps zu sicherem Baden. Das Wetter unter der Hitzeglocke heute 30 bis 38 Grad. Es waren nicht nur viele Helene Fischer-Fans, die gestern Abend nach einem Konzert in Gelsenkirchen atemlos durch die Nacht wollten und ungläubig vor lahmgelegten Zügen standen. In ganz Deutschland ging es ab 10:30 für mehrere Stunden gar nicht mehr auf der Schiene. Der digitale Zugfunk war ausgefallen und zur Sicherheit ordnete die Deutsche Bahn für alle Züge Stillstand an. Zigtausende Menschen gestrandet und auf der Suche nach Taxis und Sonderbussen. Seit 1 Uhr nachts fahren wieder Züge, aber es muss sich einiges im Laufe des Tages vermutlich noch sortieren. Die Bahn sagt inzwischen, wahrscheinlich ist der Funk ausgefallen, als planmäßig eine technische Komponente getauscht wurde, die dann aber ja ganz offenkundig nicht planmäßig funktioniert hat. Gibt's denn da kein Ersatzsystem? Haben wir unseren Bahnexperten Niklas Hoth gefragt.
4: Es gibt eigentlich auch eine Rückfallebene, die hat aber ebenfalls nicht funktioniert und dann musste aus Sicherheitsgründen der Verkehr in ganz Deutschland gestoppt werden, denn der Zugfunk ist das Kommunikationsmittel zwischen den Zügen, in erster Linie den Lokführern und den Stellwerken und Betriebszentralen. Darüber wird gesprochen, wenn es irgendwelche Abweichungen im Betrieb gibt. Aber der Zugfunk hat auch eine Sicherheitsfunktion und wird für Notrufe genutzt. Wenn jetzt beispielsweise ein Lokführer sieht, dass da ein Baum aufs Gleis gefallen ist oder da Kinder spielen, dann setzt er einen solchen Notruf ab, dass alle Züge im Umkreis sofort anhalten sollen, den dann eben auch alle Züge im Umfeld hören. Und wenn es da eine Störung gibt, dann hat die Bahn eigentlich keine andere Wahl, als den Zugverkehr aus Sicherheitsgründen einzustellen.
2: So, und jetzt stellen wir uns vor, das wäre gestern bei über 30 Grad tagsüber passiert. Wohl noch Glück gehabt, aber natürlich trotzdem ein gewaltiger Warnschuss. NRW-Verkehrsminister Krischer heute Morgen hier im WDR.
5: Mich hat das ehrlich gesagt fassungslos gemacht. Ein kompletter Zugausfall. Meines Wissens hat es das aufgrund einer technischen Störung noch nie gegeben.
2: Ja, was lernt man jetzt draus? Nochmal unser Bahnexperte.
4: Es ist im Kern wirklich die Frage, wie das passieren kann, dass es offenbar nicht genug Rückfallebenen gibt, dass eine Störung auftreten kann, die so massive Auswirkungen hat. Und das eben aus technischen Gründen und nicht etwa wegen eines Unwetters oder eines Sabotageaktes, bei dem man vielleicht noch etwas mehr Verständnis für eine Störung haben kann, so hat es ja Krischer formuliert. Manche Bahnkunden haben sich in der Nacht auch schlecht informiert gefühlt. Das bleibt also auch eine Baustelle der Bahn in solchen Störungssituationen, wobei zur Wahrheit auch gehört, die komplette Einstellung des Zugverkehrs irgendwie abzufangen und sich um alle Gestrandeten zu kümmern, das ist realistisch ja auch kaum möglich. So viele Busse kann man niemals nachts organisieren und in manchen Städten wird es spontan auch gar nicht mehr so viele freie Hotelbetten geben, um alle Gestrandeten dort unterzubringen.
2: Niklas Hoth mit den Hintergründen zum totalen Bahnausfall gestern Abend in Deutschland. Vor 6 Jahren sorgte der Tod von George Floyd in den USA international für Proteste. Der Mann war ja gestorben, nachdem Polizisten ihn auf dem Bauch liegend fixiert hatten. Das Video von seinem I can't breathe, ich kann nicht atmen, ging damals um die Welt. Ab heute geht's am Landgericht Duisburg um einen ähnlichen Fall hier in Nordrhein-Westfalen. Vor 2,5 Jahren starb ein 23-Jähriger nach einem Polizeieinsatz in einer Mülheimer Flüchtlingsunterkunft. 5 Polizisten und 4 Polizisten wird jetzt gemeinschaftliche gefährliche Körperverletzung im Amt vorgeworfen. Jonas Helm.
6: Am 6. Januar 2024 wird die Polizei zu einem Einsatz in eine Geflüchtetenunterkunft in Mülheim gerufen. Ibrahim Bari, einer der Bewohner, soll laut Staatsanwaltschaft in seinem Zimmer randaliert haben. Als die Beamten ihn fesseln wollen, soll er sich massiv gewehrt und die Beamten gebissen haben. Daraufhin fesseln die Polizisten seine Arme und Beine auf dem Rücken, verbinden diese beiden Fesselungen quer über den Rücken mit Kabelbindern und legen ihn auf den Bauch. Plötzlich ist kein Puls mehr feststellbar. Es wird versucht, Ibrahim Bari zu reanimieren, doch er stirbt. Polizeiwissenschaftler Thomas Feltes forscht seit Jahrzehnten zu solchen Todesfällen nach einer Fesselung in Bauchlage.
7: Das wird oftmals unterschätzt, dass mit dem Einatmen ja auch das Ausatmen verbunden sein muss. Und wenn das nicht möglich ist aufgrund der Fixierung in Bauchlage, dann kommt es irgendwann zu einem Kollaps und zum Kreislaufstillstand.
6: Die Gefesselten können dann ersticken. So war es laut Staatsanwaltschaft auch bei Ibrahim Bari. Er starb infolge eines Herzinfarktes in Kombination mit einem lagebedingten Erstickungstod. Thomas Feltes und andere Experten fordern deshalb, dass man Menschen nur kurz in Bauchlage fesselt und sie dann aufrichtet.
7: Unsere Forderung ist, dass solche Fixierungen in Bauchlage nicht länger als 3 Minuten andauern.
6: Die Staatsanwaltschaft geht davon aus, dass die Beamten gewusst haben, dass die Art der Fesselung bei Ibrahim Bari lebensgefährlich war. Nach WDR-Recherchen lernen Polizisten in Nordrhein-Westfalen das bereits in ihrer Ausbildung. Das bestätigt auch NRW-Innenminister Herbert Reul.
8: So weit wie möglich werden die Menschen trainiert. Also auch nicht einmal bei der Ausbildung, sondern auch laufend, damit man im Training ist. Das setzt die Wahrscheinlichkeit, dass es gut geht, eigentlich sehr hoch.
6: Eine zentrale Frage im Prozess wird deshalb auch sein, ob die Polizisten vorsätzlich gehandelt haben, erklärt Anwältin Andrea Groß-Bölting. Sie vertritt die Schwester von Ibrahim Bari im Prozess vor dem Landgericht Duisburg.
9: Weil es erstens genügend Berichterstattung über ähnliche Fälle gab und zweitens, weil es ja auch ein Training gibt und auch eine Schulung gibt. Und wenn man da dem Innenminister vertrauen darf, dann werden die Beamten genau bezüglich dieser Risiken geschult.
2: Urteil im Prozess in Duisburg voraussichtlich im September. Ab heute kann man wieder mithelfen, Handyfunklöcher zu stopfen, wie erklärt Cordula Leisse in den Kurzmeldungen.
10: Über die kostenlose App Mobilfunkcheck testet man, wie gut der Empfang ist. Das wird dann gemeldet. In Eitorf im Rhein-Sieg-Kreis hat die letzte Aktion zum Beispiel dazu geführt, dass in diesem Monat ein neuer Funkmast in Betrieb geht. In NRW können sich 50 Restaurants in diesem Jahr über Michelin-Sterne freuen. Sie wurden gestern Abend vergeben. Ausgezeichnet wurden zum Beispiel Küchen in Bergisch Gladbach, Sprockhövel, Detmold und Essen. Die meisten bekamen einen Stern, 3 Häuser in NRW erhielten 2 Sterne. Nach WDR-Recherchen wird in NRW immer mehr Müll illegal abgeladen, auf sogenannten wilden Müllkippen. Allein in Köln ist ihre Zahl in den vergangenen 5 Jahren um 25% gestiegen. Um den Abfall richtig zu entsorgen, muss die Stadt Köln mittlerweile mehr als 15 Millionen Euro in die Hand nehmen. Auch in anderen NRW-Städten wie Bielefeld, Münster und Dortmund nimmt der illegal entsorgte Müll zu. Das Schulministerium NRW erlaubt den Schulen auch den Klassen 11 bis 13 am Nachmittag hitzefrei zu geben. Im Erlass des Ministeriums heißt es außerdem, am Vormittag könnten Stunden wegen der Hitze verkürzt werden. Eigentlich sind die älteren Schüler von den Hitzefreiregelungen ausgenommen.
2: Ja, es ist und bleibt noch einige Tage sehr heiß in Nordrhein-Westfalen. Wasser ist für viele das Mittel der Wahl zum viel Trinken, aber auch zum Abkühlen. Leider sind beim Baden und Schwimmen in den vergangenen Tagen auch einige Menschen tödlich verunglückt. Jan-Henrik Graffler, WDR aktuell. Welche Fälle gab es da?
11: Ja, in Gelsenkirchen zum Beispiel, da sind im Rhein-Herne-Kanal ein 16-Jähriger und später auch ein 14-Jähriger nach Badeunfällen gestorben. Auch in Essen ist ein 14-Jähriger in der Ruhr ums Leben gekommen und weitere tödliche Unfälle gab es zuletzt auch noch in Herne, Höxter, Kleve. Also auffällig ist, dass darunter viele junge Menschen sind. Im vergangenen Jahr sind in NRW insgesamt 48 Menschen bei Badeunfällen gestorben und die DLRG sagt, besonders Flüsse und Kanäle sind gefährlich, weil eben Strömungen, kalte Wasserschichten und auch die Auswirkungen des Schiffsverkehrs eben oft unterschätzt werden.
2: Jetzt ist Baden bei dem Wetter aber ja trotzdem nicht unbedingt eine schlechte Idee. Worauf sollte man achten?
11: Ja, die DLRG empfiehlt, möglichst nur an bewachten Badestellen schwimmen zu gehen. Und wer stark aufgeheizt ist, der sollte jetzt nicht direkt ins kalte Wasser springen, sondern sich erstmal so langsam abkühlen. Außerdem sollte man die eigenen Fähigkeiten wirklich auch realistisch einschätzen und auf Alkohol am besten komplett verzichten, wenn man ins Wasser geht. Die Wasserretter, die weisen auch darauf hin, dass viele Menschen nicht sicher genug schwimmen können. Und ganz wichtig, Kinder sollten am Wasser niemals unbeaufsichtigt sein, weil viele Unfälle nämlich innerhalb von wenigen Sekunden passieren.
2: Dankeschön, Jan-Henrik Raffler. Und damit sind wir bei Marcel Clair aus der Wetterredaktion. Gerade ein gefragter Mann. Bei der Hitze muss man nicht nur beim Baden aufpassen. Es gibt offizielle Warnungen vor extremer Hitze. Wie heiß ist es denn?
12: Genau, richtig. Ja, es ist eine Unwetterwarnung vom Deutschen Wetterdienst rausgegeben worden, aber eben nicht wegen der Gewitterlage, wie wir das sonst kennen, sondern weil die gefühlte Temperatur heute verbreitet bei uns im Land bei 38 Grad liegen. Ja, das hatten wir so auch noch nie im Juni, so viele Tage so heiß hintereinander. Ansonsten kommen wir heute bei viel Sonnenschein und wirklich ohne Schattenspende Wolken aus. In Bielefeld liegen wir dann bei 34, in Dortmund bei 35, in Kerpenhalt bis zu dieser 38 Grad Marke. Ja, und die Nächte, die sind für uns ja alle relativ anstrengend, denn auch in der kommenden Nacht ist die meist tropisch, das heißt über 20 Grad zwischen 24. Teilweise kühlt es im Bergland dann wenigstens ein bisschen besser ab, bis auf 17 Grad. Ja, und auch morgen geht es sonnig und heiß weiter bei bis zu 38 Grad. Ja, und dann gibt es nochmal den Knaller zum Samstag.
2: Das Ende.
12: Genau, richtig, richtig, weil dann haben wir auch die 40 Grad Marke in den Prognosen stehen. Nachts kühlt es nicht mehr unter 25 Grad ab. Ich muss es wirklich so sagen, es tut mir leid da draußen. Und am Samstag können sich dann noch erste Hitzegewitter bilden.
2: Und dann kann es auch wieder abkühlen nächste
12: ja,
2: Woche?
12: Ab ja. Montag sieht es dann so aus, dass es dann wieder endliche normale Sommertemperaturen gibt.
2: Okay, dann halten wir gemeinsam durch. Danke, Marcel Clair. Und das war WDR aktuell, der Tag um 12. Ich bin Martin Günther.
0: Dankeschön, ihr beiden. Ja. Müssen wir durch irgendwie, ne? Auch durch die Verkehrslage. Jetzt geht ja viel mit den Staus. Da ist die A1 Köln Richtung Münster zwischen Hagen Nord und Kreuz Dortmund. Und eine Viertelstunde Wartezeit einplanen. 8 Kilometer stockt es hier. Und die A1 Köln Richtung Euskirchen zwischen Hürth und Kreuz Bliesheim. 3 Kilometer stockt's. A3 Köln Richtung Oberhausen zwischen Leverkusen, Opladen und Solingen. 10 Minuten mehr. 6 Kilometer stockt der Verkehr. A40 Essen Richtung Dortmund zwischen Dortmund-Lütgen, Dortmund und Kreuz Dortmund West. Hier auch 10 Minuten mehr einkalkulieren. 3 Kilometer. A44 Kassel Richtung Dortmund zwischen Marsberg und Kreuz-Wünnenberg-Haaren 2 Kilometer. Und dann hier nochmal die amtliche Unwetterwarnung des Deutschen Wetterdienstes wegen extremer Hitze für ganz Nordrhein-Westfalen. 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Ich wünsche Ihnen eine gute und hoffentlich einigermaßen nicht so anstrengende, kühlere Fahrt.
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0: Oh, ich glaube, ich bringe mir für morgen einen Eimer mit zur Arbeit für die Füße. Die hänge ich dann in meinen kleinen Pseudopool. Ja genau, Abkühlung tut Not. Her mit Ihren Tipps für die kühlen Fleckchen hier in Nordrhein-Westfalen. Ich habe für Sie jetzt Rod Stewart, Carl Douglas mit Kung Fu Fighting und vorher noch Soul Sister aus den 80ern.
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0: Rod Stewart bei WDR 4, Have I Told You Lately? Der Rod, der hatte ja die Tage bei einem Konzert einen kleinen Schwächeanfall. Er hat es aber zu Ende gemacht, hat sich dann auf den Stuhl gesetzt und Sauerstoff bekommt, dann ging es wieder. Ein Witzchen konnte er auf jeden Fall auch noch reißen. Also gute Besserung weiter. Hier ist WDR 4 am heißen Mittwoch. Wir suchen kühle Fleckchen in Nordrhein-Westfalen. Nadine hat da was für uns.
1: Hallo, liebe WDR 4-Hörer und liebes Team. Ganz sommerliche Grüße aus Ostwestfalen. Ich habe auch einen Tipp, wo man es ganz herrlich aushalten kann. Und zwar ist das das Fulbachtal in Stuckenbrock. Das ist ein ganz herrlich klarer Bach, der sich durch einen Wald schlängelt mit vielen Höhen. Ich nenne es gerne immer Kleinkanada. Und ja, ist einfach märchenhaft schön und ein echter Traum. Also, viel Spaß da. Macht's gut. Tschüss.
0: Tschüss, Nadine. Vielen Dank. Ist notiert für den nächsten Ausflug nach Ostwestfalen-Lippe. Kleinkanada, ne? Das Fulbachtal in Stuckenbrock.
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0: Vorträge, die da waren, will. Mittwochmittag, 12:30. Das Wetter ist schnell erzählt. Es ist heiß. Für ganz Nordrhein-Westfalen gilt eine amtliche Warnung vor extremer Hitze in Bielefeld bis 34, Dortmund bis 35, Kerpen bis 38 Grad. Morgen ähnlich, nach einer tropisch warmen Nacht wieder Temperaturen bis 38 Grad.
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2: Um 12.30 Uhr mit Matthias Wurms. Guten Tag. Bundesfamilienministerin Prien hat sich für ein Social-Media-Verbot bis zum Alter von 12 Jahren ausgesprochen. Erst ab 13 sollte das eigenständige Nutzen von TikTok, Instagram oder Snapchat gesetzlich erlaubt sein. Prien reagiert damit auf den Bericht einer Expertenkommission. Die Deutsche Bahn hat jetzt mitgeteilt, was zum kompletten Stillstand in der vergangenen Nacht geführt hat, und sich entschuldigt. Demnach hat der Tausch einer technischen Komponente beim internen Funksystem nicht wie geplant funktioniert. In der Folge gab es keine Kommunikation mehr. Tausende Fahrgäste saßen stundenlang fest. Das Schulministerium in NRW erlaubt den Schulen, auch den Klassen 11 bis 13 am Nachmittag hitzefrei zu geben. Eigentlich sind Oberstufenschüler von den Hitzefreiregelungen ausgenommen. Im Erlass des Ministeriums heißt es außerdem, am Vormittag könnten Stunden wegen der Hitze verkürzt werden.
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2: In Erwitte-Stirpe hat es gestern Abend einen ungewöhnlichen Unfall gegeben. Dort ist ein Gelenkbus während der Fahrt auseinandergebrochen. Ein Teil blieb auf der Fahrbahn stehen, der andere geriet in den Straßengraben. Verletzt wurde niemand. Im vorderen Busteil befanden sich 5 Fahrgäste und der Busfahrer. Die Polizei in Erwitte vermutet einen technischen Defekt. Das Grillen in Parks ist auch in Düsseldorf ab morgen verboten, wegen der anhaltenden Hitze und Trockenheit. Dadurch ist die Gefahr für Wald- und Grasbrände gerade besonders hoch. Sobald sich das ändert, wird das Verbot automatisch aufgehoben, sagt die Stadt Düsseldorf. Wer gegen die Regeln verstößt, riskiert ein Bußgeld von bis zu 1.000 Euro. Ein Grillverbot in Parks gilt auch in einigen anderen NRW-Städten. In den Wäldern in NRW ist das Grillen immer verboten. Wer eine Alternative zum Grillen sucht, wird vielleicht hier fündig. 50 Restaurants in Nordrhein-Westfalen haben in diesem Jahr einen Michelin-Stern bekommen. 4 mehr als im vergangenen Jahr. Die meisten bekamen einen Stern, 3 Häuser wurden aber wie letztes Jahr mit 2 Sternen geehrt. Das Vendôme in Bergisch Gladbach, das Ochs und Klee in Köln und das Cœur d'Artichaut in Münster. Die meisten Sterne-Restaurants, nämlich jeweils 9, gibt es in Köln und Düsseldorf. Es gibt aber auch Sterneköche in kleineren Städten wie Sprockhövel, Felbert, Erkelenz oder Haltern am See. Das war die WDR 4 Lokalzeit.
0: Übrigens, nachher kommt auch noch mal ein Restaurant-Tester hier bei uns, bei mir in der Sendung, zu Wort. Bin gespannt, was der erzählt. Hier ist WDR 4 mit der aktuellen Verkehrslage. Die A1 Köln Richtung Münster zwischen Hagen-Nord und Kreuz Dortmund-Unna. 20 Minuten mehr, 10 Kilometer Stau. A1 Köln Richtung Euskirchen zwischen Hürth und Kreuz Bliesheim, 3 Kilometer. A3 Köln Richtung Oberhausen zwischen Leverkusen, Opladen und Solingen. Hier 10 Minuten mehr mitbringen, 6 Kilometer Stocks. A3 Köln Richtung Oberhausen zwischen Duisburg-Wedau und Kreuz Kaiserberg. Viertelstündchen, 3 Kilometer. Die A40 Essen Richtung Dortmund zwischen Dortmund-Lütgendortmund und Kreuz Dortmund-West. 10 Minuten, 4 Kilometer Stau. Und dann die amtliche Warnung des Deutschen Wetterdienstes wegen extremer Hitze für ganz Nordrhein-Westfalen. Heute wird eben eine extreme Wärmebelastung erwartet, bis zu einer Höhe von 400 Metern. Alle Staus jederzeit, auch bei uns in der WDR4-App. Bin Martina Emmerich, hab hier die Ronettes für Sie und die Dexy Midnight Runners. Fächeln die jetzt frische Luft zu? Ja doch.
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0: My Baby. 20 Minuten vor 1 am Mittwoch. Castrop-Rauxel 36 Grad, Troisdorf 37, Düren 38. Ja, das ist eine amtliche Hitze heute, sogar mit Warnung vom Deutschen Wetterdienst. Und wir haben gedacht, vielleicht hilft es ja schon, allein an kühle Orte zu denken, so von wegen unbewusster Tiefenpsychologie oder so. Oder einfach drüber zu reden, das hat man ja auch manchmal, ne? Jemand redet über ein Croissant, plötzlich möchte ich eins essen oder so. Wir tun das heute bei WDR 4. Klaus Dieter aus Hema hat sich zu den kühlen Fleckchen gemeldet.
1: Wo man gut abkühlen kann, ist die Heinrichshöhle in Hemer oder ein Besuch der Dechenhöhle in Iserlohn-Letmathe. Genau, dort ist es immer kühl. Das sind beides Tropfsteinhöhlen. Mhm. Erstmal sind die schön anzusehen, ja. Und zweitens hat man dann so richtig schöne Abkühlung. Alles Liebe!
0: Ja, alles Liebe zurück. Und Stefan aus Bestwig, der hat auch eine Empfehlung für ein kühles Fleckchen, nämlich den Wasserfall Plästerlegge. In Bestwig.
2: Es ist ein super schöner Ort, im Sommer besonders kühl, mit tollen Aussichten und ja, vielen schattigen Plätzchen.
0: Oh ja, können ich mir uns alle gut vorstellen, glaube ich. Ja, und dann kam noch eine Mail von ganz, ganz weit weg. Margarete Weinreich hört WDR 4 in Ballstadt in Nordnorwegen, schreibt, bei mir ist es knapp 12 Grad und ihr könnt mir gerne etwas Sonne und Wärme vorbeibringen. Ich wohne auf den Lafoten und bei mir wird es schon wärmer, wenn ich WDR 4 höre. Das tut richtig gut, muss ich gar nicht schwitzen. Viele liebe Grüße, Margarete. Ach, da sind wir doch die Gönnergemeinschaft. Geben gerne ein paar Grados ab, liebe Margarete. Grüße aus Nordrhein-Westfalen.
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Ah, der entspannt schön. Chicago mit If You Leave Me Now bei WDR 4. So kleiner Test. Test, Test, Test. Wie zu Hause sind Sie bei den 80er-Texten, also den Liedtexten? Okay, da gucken wir mal. Bitte vervollständigen Sie diesen Satz unter 32168. Genau. Herrscht Konjunktur die ganze Nacht. Bitte schön, hier ist einmal Spider-Murphy-Gang für Sie.

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0: Barry White und Let the Music Play. Das Wetter für Nordrhein-Westfalen ist so schnell erzählt. Es ist heiß, es gibt sogar eine amtliche Warnung vor extremer Hitze. Heute in Bielefeld erreichen die Temperaturen bis 34 Grad, Dortmund 35, Kerpen bis 38 Grad. Also bitte achten Sie gut auf sich, diese Hitze, die kann auch gefährlich sein.
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2: Die Nachrichten mit Christoph Hoffmann. Guten Tag. Schulen in NRW können ab sofort auch der Oberstufe am Nachmittag hitzefrei geben. Eine entsprechende Änderung hat das Schulministerium heute bekannt gegeben. Bisher waren ältere Schüler von den Hitzefrei-Regelungen ausgeschlossen. Daniela Junghans, WDR Landespolitik.
3: Ab heute können die Schulen an heißen Tagen auch in der Oberstufe auf sogenannte Kurzstunden wechseln. Dann dauert eine Unterrichtsstunde nur noch 30 statt 45 Minuten. Der Schultag verkürzt sich dadurch. Die Schülerinnen und Schüler haben dann schon ab Mittag oder spätestens ab dem frühen Nachmittag frei. Schulministerin Dorothee Feller sagte dem WDR, der Wechsel zu den Kurzstunden habe den Vorteil, dass kein Unterrichtsfach ganz ausfällt, sondern alle Fächer weiter stattfinden, nur eben verkürzt. Die neue Regelung soll erstmal bis zu den Sommerferien gelten. Danach will Feller die Hitzefreiregeln für alle Schülerinnen und Schüler in NRW nochmal überarbeiten lassen.
2: Bei der Bundeswehr wird ein weiteres Militärgroßprojekt gestoppt. Laut Verteidigungsministerium bekommt die Marine keine neuen Fregatten des Typs 126 wegen Lieferverzögerungen und Kostensteigerungen. Bisher hat das Projekt bereits 2 Milliarden Euro gekostet. Philipp Eckstein, WDR Berlin.
4: Die Fregatte 126, ein großes, wendiges Kriegsschiff, unter anderem mit besonderen Fähigkeiten bei der U-Boot-Jagd. Speziell entwickelt und gebaut für die Bundeswehr. So der Plan bei der Bestellung im Jahr 2020. Doch seither gibt es viele Probleme, steigende Kosten und immer weitere Verzögerungen. Ursprünglich war eine niederländische Werft als Generalunternehmer mit dem Bau der 6 Kriegsschiffe beauftragt. Dann sollte die Produktion vom deutschen Rüstungsunternehmen Rheinmetall übernommen werden. Doch damit ist jetzt Schluss. Neue Fregatten soll die Bundeswehr trotzdem bekommen. 8 Schiffe des Typs MEKO 200 sollen vom deutschen Hersteller TKMS gekauft werden.
2: Weitere Meldungen im Überblick. Die Deutsche Bahn hat jetzt mitgeteilt, was zum kompletten Stillstand in der vergangenen Nacht geführt hat und sich entschuldigt. Demnach hat der Tausch einer technischen Komponente beim Funksystem nicht wie geplant funktioniert. Deshalb gab es keine Kommunikation mehr. Alle Züge wurden gestoppt. Tausende Fahrgäste saßen über Stunden in Zügen oder an Bahnhöfen fest. Die Bundesregierung will Vorschriften zum Energiesparen lockern und damit vor allem Unternehmen und Rechenzentren entlasten. Das Kabinett hat einen entsprechenden Gesetzentwurf auf den Weg gebracht. Zum Beispiel gibt es weniger strenge Regeln bei der Nutzung von Abwärme. Die Maßnahmen sollen die Wirtschaft um mehr als 3 Milliarden Euro entlasten. Über 17 Millionen Menschen in Deutschland leben allein. Laut Statistischem Bundesamt ist das gut jeder Fünfte. Ein deutlicher Anstieg im Vergleich zu vor 20 Jahren. Ältere Menschen leben besonders häufig allein, aber auch unter den jungen Erwachsenen ist der Anteil überdurchschnittlich hoch.
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2: Vor dem Landgericht Duisburg ist der Prozess gegen 9 Polizisten aus Mülheim gestartet. Sie waren an einem Einsatz in einer Flüchtlingseinrichtung in Mülheim beteiligt, bei dem ein 23-jähriger Mann aus Guinea gestorben war. Olaf Biernat, WDR Duisburg.
5: Zum Prozessauftakt schwiegen die Angeklagten und wollten sich zunächst nicht äußern. Die Staatsanwaltschaft wirft ihnen gemeinschaftliche gefährliche Körperverletzung im Amt vor. Bei dem Einsatz sollen sie den 23-Jährigen mit Kabelbindern an Händen und Füßen gefesselt und ihn in Bauchlage 14 Minuten auf dem Boden liegen gelassen haben. Der Mann starb an einem sogenannten lagebedingten Erstickungstod und einem Herzinfarkt. Nun muss das Gericht klären, ob die Beamten vorsätzlich gehandelt haben.
2: Das war WDR aktuell.
0: Dankeschön und hallo auf die Straßen. Hier kommt die Verkehrslage bei WDR 4. Da ist, Entschuldigung. So, da bin ich wieder. Frisch geräuspert. Die A1 Köln Richtung Münster zwischen Hagen Nord und Kreuz Dortmund unter 20 Minuten draufrechnen. 10 Kilometer stoppt es hier. Und A1 Köln Richtung Euskirchen zwischen Hürth und Kreuz Bliesheim. 10 Minuten mehr, 6 Kilometer stoppt der Verkehr. A3 Köln Richtung Oberhausen zwischen Leverkusen, Opladen und Solingen. 10 Minuten plus, 6 Kilometer stockender Verkehr. A3 dann Köln Richtung Oberhausen zwischen Kreuz Breitscheid und Kreuz Kaiserberg. Eine Viertelstunde, 4 Kilometer. Nochmal A3, Oberhausen. Oberhausen Richtung Arnheim zwischen Oberhausen-Holten und Kreuz-Oberhausen. 10 Minuten, 3 Kilometer. Wir sind auf der A40 Essen Richtung Dortmund zwischen Buchenwerne und Kreuz-Dortmund-West. 10 Minuten plus 4 Kilometer. A43 Wuppertal Richtung Recklinghausen zwischen Kreuz-Bochum und Kreuz-Herne. 10 Minuten, 6 Kilometer. Dann die A61 Koblenz Richtung Mönchengladbach zwischen Rheinbach und Weilerswist, eine Viertelstunde, 8 Kilometer. Dann die amtliche Warnung des Deutschen Wetterdienstes wegen extremer Hitze für ganz Nordrhein-Westfalen. Es wird heute mit extremer Wärmebelastung gerechnet, bis zu einer Höhe von 400 Metern. Alle Staus finden Sie in der WDR 4 App und auf wdr4.de. Weiterhin eine gute und sichere Fahrt, wenn es geht.
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0: Ja, hallo, hallo. Ich habe hier die kleine Trinkerinnerung für Sie. Bitte nehmen Sie jetzt ein Schlückchen oder zwei oder drei. Das ist ein kleiner Service, die Trinkerinnerung von WDR 4. Ja, wir helfen, wo wir können. Ne? Und das scheint ja auch gut zu klappen bei Jörg Watteroth aus Düren. Er schreibt, ach, extreme Hitzewarnung. Ich stehe hier in 3 Stunden mit Helm und Maske in der Produktion. Als Abkühlung habe ich WDR 4 auf den Ohren. Bitte haut mir da weiterhin einen coolen Song nach dem anderen auf die Ohren, damit ich einen kühlen Kopf behalte. Er hat auch ein Foto mitgeschickt. Oh Mann, das sieht ja schon anstrengend aus, Jörg. Also, an alle, die bei der Hitze echt schuften müssen. Haltet durch, wir versuchen das weiter mit der coolen Mucke. Gleich Realman, Real Thing und hier das Alan Parsons Project. Durchhalten, zusammen schaffen wir das.
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0: bei WDR 4. 13.18 Uhr. Sind Sie auch für mehr Glitzer? Für mehr Glitzer in Nordrhein-Westfalen? Ja, wir glänzen. Jetzt noch ein bisschen mehr, und zwar mit Sterneköchen. Gestern wurde ja die Sterne des Guide Michelin vergeben. Also Auszeichnungen für besonders gute Restaurants. Und tata, 50 Küchen in Nordrhein-Westfalen haben diesen Michelin-Stern bekommen. Das sind 4 mehr als im vergangenen Jahr. Und einer der Inspektoren, der natürlich anonym bleiben will und muss, der hat uns mal erzählt, nach welchen Kriterien diese Sterne eigentlich vergeben werden.
1: Die Kriterien, die sind seit über 100 Jahren beim Michelin Guide gleich. Die sind weltweit überall einheitlich. Also alle Inspektorenteams der ganzen Welt arbeiten nach den gleichen Kriterien. Mhm. Das sind die 5 universell bekannten, wie man so schön sagt, die Qualität der Produkte, das handwerkliche Können, also die Präzision auf den Tellern, die Originalität der Gerichte, die Harmonie der Aromen und die Beständigkeit der Leistung. Und das sowohl langfristig auf Dauer sowie über die Speisekarte hinweg.
0: Verstehe, wahrscheinlich muss es sogar auch noch schmecken. Strenge Kriterien, darum freuen wir uns umso mehr. Für den Glitzer, für unsere Restaurants in Nordrhein-Westfalen, die das geschafft haben. Nordrhein-Westfalen kann eben Pommes-Schranke und auch feinste Gourmet-Köstlichkeiten.
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0: Elton John mit Summer Nights. Ja, auch heute muckelig. 5:02. Ich habe noch einen heißen Tipp für Sie.
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0: Janice ist das mit I Love Your Smile am heißen Mittwoch. Auch heute wieder den ganzen Tag Sonne, satt, manchem sogar ein bisschen zu viel. Der Deutsche Wetterdienst warnt auch außerdem vor extremer Hitze. Besonders in dicht bebauten Städten kühlt es sich auch nachts nicht wesentlich ab. Dazu heute in Paderborn 32, Aalen 34, Herne 36 Grad. Ich habe eine Mail ins Studio bekommen von Ricarda aus Düsseldorf. Sie schreibt, Sendung Musik heute wieder super. Und da ihr der meistgehörte Sender weit und breit seid, wollte ich anmerken, bitte denkt auch an die Tiere bei der Hitze. Machen wir auf jeden Fall nachher, gleich nach den Tipps vom Deutschen Tierschutzbund, wie wir das auch richtig machen.
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2: Um 13.30 Uhr mit Matthias Wurms. Guten Tag. Bundesfamilienministerin Prien hat sich für ein Social-Media-Verbot für Kinder ausgesprochen. Prien sagte, erst ab 13 Jahren sollte das eigenständige Nutzen von TikTok, Instagram oder Snapchat gesetzlich erlaubt sein. Sie reagierte damit auf den Bericht einer Expertenkommission. Das Schulministerium NRW erlaubt den Schulen jetzt auch eine Art hitzefrei in der Oberstufe. Per Erlass dürfen die Schulstunden so verkürzt werden, dass am Nachmittag kein Unterricht mehr stattfinden muss. So können alle Fächer weiter unterrichtet werden, ohne dass etwas ganz ausfällt. Bei der Bundeswehr ist ein weiteres Großprojekt gescheitert. Das Verteidigungsministerium hat den Bau von neuen Fregatten des Typs F-126 eingestellt, weil es jahrelange Lieferverzögerungen gibt. Als Ersatz sollen nun kleinere Schiffe gebaut werden.
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2: In Warburg im Kreis Höxter ist am Morgen die Sekundarschule komplett evakuiert worden. 23 Kinder hatten über Kreislaufprobleme geklagt. Daraufhin wurden alle 500 Schülerinnen und Schüler in die Stadthalle gebracht und die Feuerwehr rückte an. Sie konnte im Bereich der Damentoiletten Gas messen. Aber nachdem die ganze Schule in Warburg gecheckt wurde, gab es Entwarnung. Es gab kein Gasleck. Möglicherweise war der Auslöser Reizgas aus Deo-Flaschen, das sich bei der Hitze schnell verteilt. Wie kann man sogenannte Problemhäuser anders nutzen? Das ist die Frage, die ein deutschlandweites Projekt des Bundesbauministeriums beantworten soll. Und daran beteiligen sich auch Studierende aus Hagen. Sie schauen sich eine Woche lang in ihrer Stadt leerstehende und verwahrloste Gebäude an und überlegen, wie man sie so umbauen kann, dass sie wieder sinnvoll genutzt werden können. Die Studierenden glauben, dass sich der Umbau von Städten wie Hagen so besser gestalten lässt als mit großflächigen Abrissen und Neubauten. Die Karl-May-Festspiele in Ländestadt Elspe haben heute ihr Programm präsentiert. Dieses Mal wird das Stück Winnetou 1, Häuptling der Apachen, aufgeführt und auch der WDR war bei der Vorabaufführung dabei. Zu sehen gibt es 60 Darsteller und 40 Pferde und sogar ein Weißkopfseeadler gleitet über die Freilichtbühne. Das Abenteuer spielt in New Mexico, dort lernen sich Winnetou und Old Shatterhand kennen und schließen Freundschaft. Doch bis dahin gibt's viel zu sehen und zu kämpfen. Die Karl-May-Festspiele in Elspe beginnen am Samstag, bis September gibt es mehr als 50 Shows. Das war die WDR 4 Lokalzeit.
0: Weißer Bruder, vielen Dank. Hier ist die Verkehrslage bei WDR 4. Die A1 Köln Richtung Münster zwischen Hagen Nord und Kreuz Dortmund Unna. 20 Minuten mehr einplanen, 10 Kilometer Stau hier. Und A1 Köln Richtung Weißkirchen zwischen Hürth und Kreuz Bliesheim, 5 Kilometer stockt es. A3 Köln Richtung Oberhausen zwischen Leverkusen, Opladen und Solingen. 10 Minuten mehr, 5 Kilometer stockender Verkehr. Dann die A3 Köln Richtung Oberhausen zwischen Kreuz Breitscheid und Oberhausen-Lierich, 10 Minuten, 6 Kilometer. A3 Köln Richtung Arnheim. Zwischen Kreuz Oberhausen West und Kreuz Oberhausen 10 Minuten 3 Kilometer. Die A40 Essen Richtung Dortmund. Zwischen Bochum-Werne und Kreuz Dortmund West eine Viertelstunde 4 Kilometer. Da ist wegen Bauarbeiten nur ein Fahrstreifen frei. A43 Wuppertal Richtung Recklinghausen. Zwischen Bochum und Kreuz Herne 3 Kilometer stockend. A61 Koblenz Richtung Mönchengladbach zwischen Rheinbach und Weilerswist, Viertelstunde 10 Kilometer stockender Verkehr. Und bitte denken Sie an die amtliche Warnung des Deutschen Wetterdienstes. Es wird vor extremer Hitze für ganz Nordrhein-Westfalen gewarnt. Alle Staus jederzeit auch bei uns in der WDR4-App. Bin Martina Emmerich. Halten Sie durch. Wir brauchen Sie noch.
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0: So, mal ein bisschen abheben hier jetzt mit Peter Schilling. Major Tom, völlig losgelöst.

0: bei WDR 4 mit Miriam Makeba und Pata Pata. Ja, bei der Hitze erinnern uns heute gegenseitig daran, viel zu trinken, aber auch gern andere daran erinnern und mitnehmen. Vielleicht auch bei Älteren oder Nachbarn mal vorbeischauen. Wir kümmern uns umeinander und gucken auf uns. Und wir vergessen bei den Temperaturen auch nicht die kleinen Kreaturen, denn auch Tiere brauchen ja unsere Hilfe. Hester Pommer-Enning vom Deutschen Tierschutzbund erklärt warum.
1: Wir hatten vielleicht früher noch naturnähere Gärten, wo dichte Bepflanzung da war, wo auch Schatten und Schutz dann da war mit Steinhügeln, wo sich Eidechsen irgendwie abkühlen konnten, und in den versiegelten Großstädten, die wir haben, da fehlt dann auch oft genau das, was die Tiere jetzt brauchen, und das wieder zu schaffen, auch ja, wenn man keinen Garten hat, ne, auf dem Balkon, auf der Terrasse, aber auch in Parks, auf öffentlichen Flächen, ist ganz, ganz wichtig und ja, kann den Tieren wirklich das Leben retten.
0: Ja, und das geht ganz einfach.
1: Am besten ist es wirklich eine Schale mit einem flachen Rand, ne, so ein tiefer Eimer ohne Ausstiegshilfe kann wirklich leicht zur Todesfalle werden. Das Material sollte eher rauer sein, damit die Tiere einen besseren Halt haben. Und gerade für Insekten ist es total wichtig, dass so kleine Steinchen dann auch drin liegen, damit sie da landen können, damit sie sich, falls sie ins Wasser fallen, auch wieder aus dem Wasser rausretten können.
0: Genau, und so kommen wir dann alle gemeinsam gut durch die heißen Tage.

0: Withers, Ain't No Sunshine, gleich 11:45. Gleich übernimmt hier Katrin Brackmann für einen schönen Nachmittag mit uns. Sie geht mit Ihnen nach Duisburg zum Abkühlen an die Sechsseenplatte. Ja, und ich habe vorhin noch gefrotzelt von wegen, her mit dem schönen, heißen, fettigen Eisbein mit Sauerkraut oder Grünkohl. Ja, das sollte eigentlich ein Witzchen sein, aber dann kam Heike aus Oberhausen.
1: Wir haben vor Kitschale sogar Rouladen gemacht. Schmeckt auch bei Hitze. Ich wünsche euch einen schönen Tag.
0: Gleichfalls. Ja, nur die hartgesottenen und krossgebratenen kommen in den Garten. Schönen Nachmittag mit WDR 4. Bin Martina Emmerich. Bis morgen.

0: Suzy Quattro, She's in Love with You. Wir gucken aufs Wetter. Ja, es ist kurz gesagt heiß, heiß, heiß in Nordrhein-Westfalen. In ganz Nordrhein-Westfalen gilt eine amtliche Warnung vor extremer Hitze. In Bielefeld heute maximal 34 Grad. Dortmund kommt auf 35, Kerpen auf 38 Grad. Morgen wird es nach einer tropisch warmen Nacht ebenfalls sonnig bei bis zu 38 Grad. Und anschließend wird es noch heißer, bis hin zu 40 Grad am Freitag und am Samstag. Nachts kühlt es teilweise nicht unter 25 Grad ab.
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2: Die Nachrichten mit Christoph Hoffmann. Guten Tag.
3: Ich will keinen Hehl daraus machen, dass ich eine große Sympathie für die Altersgrenze 13 bei der eigenständigen Nutzung sozialer Medien habe.
2: Bundesfamilienministerin Prien hat sich für ein Social-Media-Verbot für unter 13-Jährige ausgesprochen. Sie bezieht sich dabei auf die Empfehlung einer Expertenkommission zum Kinder- und Jugendschutz in der digitalen Welt. Die Kommission hat eine Reihe von Vorschlägen gemacht, gibt selbst aber keine konkrete Empfehlung für eine Altersgrenze. Birte Sönnigsen, WDR Berlin.
4: Die Kommission schlägt zwei Varianten vor. Bei der ersten Variante soll Social Media grundsätzlich erst ab 13 Jahren erlaubt werden. Je nach Alter sollen dann unterschiedliche Funktionen freigegeben werden können. Die zweite Variante sieht vor, dass es gar keine einheitliche Altersgrenze gibt. Funktionen sollen auf bestimmte Altersgruppen beschränkt werden. Etwa Livestreams oder Endless Scrolling soll erst ab einem bestimmten Alter erlaubt sein. Familienministerin Prien hält eine Altersgrenze von 13 Jahren für richtig, die in Zukunft auch überprüft werden soll.
2: Der Ausfall des Zugverkehrs in ganz Deutschland vergangene Nacht beschäftigt jetzt auch die Politik. Laut Deutscher Bahn hat der Tausch einer technischen Komponente beim Funksystem nicht wie geplant funktioniert. Das Bundesverkehrsministerium will den Ausfall jetzt prüfen lassen. Jakob Meyer, WDR Berlin.
5: Bundesverkehrsminister Patrick Schnieder fordert von der Bahn umfassende Aufklärung über Hintergründe und Ursachen der Panne. Sollte es sich um Probleme mit Hardwarekomponenten oder um ein Update-Problem eines Servers handeln, müsse die Bahn ihre Systeme so aufstellen, dass sich das nicht wiederhole, heißt es in einer Erklärung des Ministeriums. Die parlamentarische Staatssekretärin im Innenministerium Daniela Ludwig sagte, man werde sich die Schwachstellen zusammen mit der Bahn ganz genau anschauen. Die Bahn erklärt den Ausfall mit dem planmäßigen Tausch einer technischen Komponente. Der hat nach den Worten des Vorstandschefs der Infrastruktursparte Philipp Nagel zu der Störung des digitalen Bahnfunks geführt.
2: Weitere Meldungen im Überblick. Das Schulministerium NRW erlaubt den Schulen jetzt auch eine Art hitzefrei in der Oberstufe. Seit heute ist es per Erlass möglich, die Schulstunden so zu verkürzen, dass am Nachmittag kein Unterricht mehr stattfinden muss. So könnten alle Fächer weiter unterrichtet werden, ohne dass etwas ganz ausfällt. Nach den Sommerferien soll die Hitzefreiregelung komplett überarbeitet werden. Beim größten Passagierflugzeug der Welt, dem Airbus A380, machen die Tragflächen Probleme. In 16 Maschinen des Modells sind Risse entdeckt worden. Betroffen sind die Fluggesellschaften Emirates und Qantas. Alle 16 Maschinen müssen nun außerplanmäßig überprüft werden. Der internationale Sportgerichtshof CAS hat den Mutterschutz im Frauenfußball gestärkt. Der Verein Lazio Rom muss seiner ehemaligen Spielerin Maja Gutberg Schadenersatz zahlen. Beide Seiten schlossen mündlich einen Vertrag. Kurz danach hatte Gutberg von ihrer Schwangerschaft erfahren. Daraufhin hatte der Club den Vertrag gekündigt. Der CAS entschied, auch ohne Unterschrift ist er gültig.
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2: Seit heute gelten in einigen Kommunen im Wiehengebirge strenge Trinkwasserregeln, konkret in Bad Oeynhausen, Löhne, Hille, Hüllhorst sowie einigen Ortsteilen von Minden. Dort dürfen die Menschen nicht mehr mit Trinkwasser Pools befüllen und Gärten wässern. Stefan Duksch für WDR aktuell.
6: Statt wie bislang 112 Liter täglich verbrauchen die Menschen in der Sommerhitze gut 200 Liter Wasser pro Person. Und das wird jetzt am Wiehen knapp. Wer dort ab heute mit Trinkwasser seinen Garten gießt, riskiert ein Bußgeld. Jeden Morgen schalten sich die vier Kommunen des Beschaffungsverbandes am Wiehen zusammen, um den aktuellen Verbrauch zu analysieren. Das erinnert fast an Corona-Zeiten. Wie lange dies so bleibt, hängt von der Hitze und den Verbrauchern ab.
2: Das war WDR aktuell.
0: Und hier ist der WDR4-Verkehrsservice A1. Köln Richtung Münster. Zwischen Hagen Nord und dem Kreuz Dortmund-Unna 20 Minuten plus 10 Kilometer stockender Verkehr. A1 Osnabrück Richtung Bremen. Zwischen Osnabrück Hafen und Osnabrück Nord halbe Stunde plus 3 Kilometer Stau nach einem Unfall in der Baustelle. A3 Köln Richtung Oberhausen. Zwischen Leverkusen-Opladen und Solingen 10 Minuten plus 5 Kilometer stockend. A3 Köln Richtung Oberhausen zwischen Duisburg-Wedau und Oberhausen-Lierich Viertelstunde plus 6 Kilometer Stau. A3 Köln Richtung Arnheim zwischen dem Kreuz Oberhausen-West und dem Kreuz Oberhausen 10 Minuten plus 5 Kilometer stockend. A40 Essen Richtung Dortmund zwischen Bochum-Werne und dem Kreuz Dortmund-West Viertelstunde plus 4 Kilometer Stau. Hier ist wegen Bauarbeiten nur ein Fahrstreifen frei. A45 Hagen Richtung Dortmund zwischen dem Kreuz Castrop-Rauxel-Ost und dem Kreuz Dortmund-Nordwest Viertelstunde plus 3 Kilometer Stau nach einem Unfall. Und A45 Hagen Richtung Gießen zwischen Ehringshausen und Wetzlar Ost. Viertelstunde plus 7 Kilometer stockender Verkehr an einer Baustelle. Außerdem gilt eine amtliche Warnung des Deutschen Wetterdienstes wegen extremer Hitze für ganz Nordrhein-Westfalen. 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
0: Und ich wünsche Ihnen einen wunderschönen Mittwoch im Rahmen der hitzebedingten Möglichkeiten. Machen Sie es sich so kühl wie möglich. Und Frankie Goes to Hollywood aus den 80ern geben jetzt das Motto für diesen Nachmittag raus. Relax. Schönen Nachmittag mit uns.

0: WDR 4 ist hier. Toller Klassiker von ABBA, I Have a Dream. Und wie geht's Ihnen gerade so? Ja, ich hoffe, Sie haben es gerade schön. Also so wie WDR 4 Lokalzeitreporter Joschka Heinemann. Der Mann ist nämlich heute für uns an einem der schönsten Flecken im Ruhrgebiet. Vor allem bei diesen Temperaturen. Joschka ist an der Sechsseenplatte in Duisburg. Schön mit Lichtschutzfaktor 50 eingeschmiert, hat er mir gesagt. Joschka, für alle, die die Sechsseenplatte jetzt nicht kennen, erzähl uns doch mal, wo du da gerade bist.
1: Ja, ich befinde mich am Ufer des Wolfsees, einer dieser sechs Seen, auf einer Holzbank im Schatten der Bäume. Schatten heute ganz, ganz wichtig, denn 34 Grad brutzeln mir hier in der Sonne auf die Stirn. Da bin ich ganz schnell immer wieder weg, wenn so Sonnenflecken kommen. Da muss ich sofort wieder zum nächsten Baum rennen unter den Schatten. Aber das Tolle ist, hier am Ufer gibt es eine kleine Cocktailbar und ich habe mir,
0: Ah, schön. Klingt gut.
1: Eiswürfel, Ginger Ale und Fruchtsaft und ein paar Limettenscheiben. Es ist richtig gut. Also anders lässt sich's gar nicht aushalten. Die Parkplätze an den Seen sind pickepacke voll, weil ganz viele Menschen aus Duisburg und Umgebung hier zu den sechs Seen gefahren sind. Am Wolfsee ist ja ein kleines Freibad mit Badebetrieb, richtig. Da werfen sich gerade die Kinder ganz viele Bälle hin und her. Ich sehe Stand-up-Paddler, ich sehe Segelboote, die über die Seen fahren, denn einer der Seen ist auch für Kanu- und Segelvereine vorgesehen. Da gibt es sogar einen Kanuverein, der richtig internationale Titel holt und hier trainiert. Also das ist ein richtig schönes Naherholungsgebiet mit internationalem Flair hier, mit Wald am Ufer und vielem kühlen Seen, die heute einladen, dass man da schwimmen geht. Ich habe auch schon mit dem einen oder anderen Badegast heute gesprochen, die hier Picknick machen unter einem Baum und immer wieder zum Abkühlen ins Wasser springen. Ein anderer Mann aus Mühlheim hat mir gesagt, morgens gibt's Wasser, mittags gibt's hier Eis am See und heute Abend gibt's noch ein kühles Blondes. Also die Leute sind richtig gut hier drauf und freuen sich, dass sie diese Sechsseenplatte hier in Duisburg haben. Das waren ja früher mal ja so Baggerseen, ne? Das ist so aus der Industrie entstanden. Hier wurde Kies abgebaut und ja, jetzt ist das hier für die Bevölkerung öffentlich zugänglich und ich schmiere mich hier alle 5 Minuten mit Sonnencreme ein, damit ich nicht wegbrutzel.
0: Sehr gut. Und ich würde sagen, du gehst jetzt mal ein paar Schritte weiter in das Freibad. Wir wollen doch gleich mal hören, wie du die Badebuchse nass machst. Joschka Heinemann ist unser Mann heute an der Sechsseenplatte in Duisburg und ich freue mich schon gleich auf ihn wieder.

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1: Er kann's einfach richtig gute Musik machen. Ed Sheeran, Photograph. Wir gucken aufs Wetter. Es ist heute den ganzen Tag sonnig, ohne schattenspendende Wolken. Dazu ist es extrem heiß. In Ibbenbüren 34 Grad, Frechen kommt auf 36 und Aachen auf 37 Grad. In der kommenden Nacht kriegen wir eine tropische Nacht. Das heißt, Temperaturen gehen nicht unter 20 Grad zurück. Morgen wird es nach eben dieser tropisch warmen Nacht ebenfalls wieder sonnig und heiß mit bis zu 38 Grad.
2: 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Um 14.30 Uhr mit Matthias Wurms. Guten Tag. Bundesfamilienministerin Prien hat sich für ein Social-Media-Verbot für Kinder ausgesprochen. Prien sagte, erst ab 13 Jahren sollte das eigenständige Nutzen von TikTok, Instagram oder Snapchat gesetzlich erlaubt sein. Sie reagierte damit auf den Bericht einer Expertenkommission. Das Bundesverkehrsministerium will den Totalausfall bei der Bahn in der vergangenen Nacht prüfen lassen. Laut der Deutschen Bahn hat der Tausch einer technischen Komponente beim internen Funksystem nicht wie geplant funktioniert. Dadurch gab es keine Kommunikation mehr. Tausende Fahrgäste saßen stundenlang fest. Das Schulministerium NRW erlaubt den Schulen jetzt auch eine Art hitzefrei in der Oberstufe. Per Erlass dürfen die Schulstunden so verkürzt werden, dass am Nachmittag kein Unterricht mehr stattfinden muss. So können alle Fächer weiter unterrichtet werden, ohne dass etwas ganz ausfällt.
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2: Im Nordosten von Nordrhein-Westfalen reagieren die ersten Kommunen auf Hitze und Trockenheit. In mehreren Orten am Wiehengebirge darf man Trinkwasser nicht mehr nutzen, um Pools zu befüllen oder Gärten zu wässern. Das gilt für Bad Oeynhausen, Löhne, Hille, Hüllhorst und die beiden Mindener Ortsteile Halen und Minderheide. Wegen der Sommerhitze verbrauchen die Menschen dort zurzeit statt 112 gut 200 Liter Wasser pro Tag. Deshalb wird das jetzt knapp. Wie lange das Verbot gilt, hängt von der Hitze und den Verbrauchern ab. In Dortmund soll eine Ampel mit künstlicher Intelligenz den Schulweg von Kindern sicherer machen, und zwar auf dem Weg zur Weingartenschule am Phoenixsee. Die Stadt Dortmund hatte die neue Technik heute vorgestellt. Zwei Kameras erkennen, ob sich mehrere Fußgänger der Ampel nähern. Dann stellt sie automatisch auf grün um. Die KI-Ampel erkennt auch, wenn weitere Schüler dazukommen, und verlängert dann die Grünzeit. Allerdings nicht für immer. Das ist mal bei einem Pilotprojekt in Hamm passiert. Da zeigte die Ampel zwischenzeitlich für Autofahrer dauerrot, obwohl gar keine Fußgänger in der Nähe waren. In Düsseldorf will eine neue Initiative für mehr Sauberkeit sorgen. Die Fädelsfeger wollen Menschen motivieren, sich in ihren Wohnvierteln zu engagieren. Heute wurde das Projekt vorgestellt. Die Idee ist einfach. Wer beim Spazierengehen oder auf dem Weg zur Arbeit Müll entdeckt, soll selbst aktiv werden. Jeden Tag und nicht nur im Rahmen fester Aktionen wie beim Rhein-Cleanup. Die Düsseldorfer Fädelsfeger bekommen dafür an verschiedenen Ausgabestellen auch Müllsäcke und Greifer. Das war die WDR 4 Lokalzeit.
1: Und hier ist der WDR 4 Verkehrsservice A1 Köln Richtung Dortmund zwischen Wuppertal-Ronsdorf und Wuppertal-Langerfeld. 10 Minuten plus 3 Kilometer Stau nach einem Unfall. A1 Köln Richtung Münster zwischen Hagen-Nord und dem Kreuz Dortmund-Unna. Viertelstunde plus 8 Kilometer stockend. A1 Osnabrück Richtung Bremen zwischen Osnabrück-Hafen und Bramsche. 20 Minuten plus 6 Kilometer Stau wegen Bergungsarbeiten. A3 Köln Richtung Oberhausen zwischen Duisburg-Wedau und Oberhausen-Lierich. Viertelstunde plus 5 Kilometer Stau. A3 Köln Richtung Arnheim zwischen dem Kreuz Oberhausen West und dem Kreuz Oberhausen 10 Minuten plus 5 Kilometer stockend. A40 Essen Richtung Dortmund zwischen Bochum-Werne und dem Kreuz Dortmund West Viertelstunde plus 4 Kilometer Stau. Hier ist wegen Bauarbeiten nur ein Fahrstreifen frei. A45 Hagen Richtung Dortmund zwischen dem Kreuz Castrop-Rauxel Ost und dem Kreuz Dortmund Nordwest Viertelstunde plus 3 Kilometer Stau nach einem Unfall. A45 Hagen Richtung Gießen zwischen Ehringshausen und Wetzlar Ost 20 Minuten plus 7 Kilometer Stau an einer Baustelle. Und es gilt eine amtliche Warnung des Deutschen Wetterdienstes wegen extremer Hitze für ganz Nordrhein-Westfalen. Bitte, bitte seien Sie heute vorsichtig unterwegs. 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Und aus Ihrem Autoradio kommt jetzt ein 80er von Nick Kershaw. I won't let the sun go down on me. Ich bin Katrin Brackmann und verbringe diesen sehr heißen Nachmittag sehr gerne mit Ihnen.
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0: Schick mit Good Times bei WDR 4. Ich hoffe ja, Sie haben schönes, schattiges Plätzchen heute an diesem heißen Mittwoch. Genug zu trinken und vielleicht noch so einen Ventilator, der so ein bisschen Luft zufächelt. Aber wie sieht's eigentlich mit unseren Tieren aus? Also unsere Katzen liegen aktuell immer in der Nähe des Trinkbrunnens auf den kalten Fliesen im Flur. Da finden sie es am allerschönsten, weil sie ein bisschen abkühlen können. Ich habe mal beim Wildtierpark Grimpinger Hof in Olfen im Kreis Coesfeld angerufen. Markus Köchling ist da der Chef und Tierpfleger in Personalunion beim Grimpinger Hof. Und er ist gerade bei den Lori-Papageien. Gibt's für die was Besonderes bei der Hitze?
1: Also wenn ihr das jetzt sehen könntet, das ist ja ein Obstsalat vom Feinsten, also mit ganzen halben Früchten und alles ganz gemischt. Wir haben Papaya, Banane, Äpfel und natürlich Wassermelone. Und das Ganze haben wir in die Gefriertruhe gepackt. Und das ist jetzt so ein bisschen wie so ein Fruchteis. Und ich reiche denen das da gerade mal hin, mal gucken, was sie dazu sagen. Das finden die auf jeden Fall schon mal ganz spannend. Das wird jetzt gerade hier mit der Zunge untersucht.
0: Also ich höre Sie auf jeden Fall aufgeregt piepsen. Also ich sag mal so wie das klingt, wäre ich jetzt auch gerne Lori bei Ihnen. Was gibt's für die anderen Tiere? Auch selbstgemachtes Eis sozusagen?
1: Mein Kollege, unser Auszubildender, der hat jetzt gerade für die Erdmännchen die sogenannten Zophobas, also Larven, eingefroren im Wasserbad. Und das mit so ein paar Früchten. Und das kriegen gleich die Erdmännchen zu essen. Und für die ein oder anderen Tiere gibt es auch Wasserduschen. Also jetzt nicht unter Zwang, sondern natürlich ganz so, wie sie möchten. Also vielleicht so rund um Rasensprenger.
0: Okay, also die Tiere, ich merke schon, sind bei Ihnen bestens versorgt bei den Temperaturen. Wie sieht's bei den Menschen aus? Also sprich bei Ihnen und Ihren Kollegen. Wie halten Sie sich denn kühl?
1: Also wir haben natürlich für unsere Mitarbeiter erstmal Sonnenschutz, dann natürlich auch passende Kleidung dafür organisiert. Aber für unsere Besucher, da haben wir jetzt uns was ganz Besonderes einfallen lassen. Und zwar starten wir nämlich unseren Zoobetrieb schon um 8 Uhr morgens. Bei der großen Hitze kann man morgens besser ein paar Sachen erledigen und dann vielleicht auch um 11 Uhr in so kleine Siesta abtauchen, so ähnlich wie in Spanien.
0: Ich danke Ihnen viel tausendmal und wünsche Ihnen alles Gute und dass trotz der Hitze ganz viele Besucher kommen.
1: Wir hoffen das auch.
0: Wir halten gemeinsam durch.
1: So machen wir das. Ihnen auch gutes Schwitzen und bis bald.
0: Dankeschön. Tschüss.
1: Wiederhören. Tschüss.
0: Ja, Markus Köchling vom Wildtierpark Grimpinger Hof in Olfen, der wegen der Hitze jetzt am Wochenende extra früher öffnet, damit man die Tiere noch bei einigermaßen erträglichen Temperaturen besuchen kann. WDR 4 ist hier am Mittwochnachmittag jetzt mit Chris Rea und Julia.

0: DJ Bobo bei WDR 4 am heißen Mittwochnachmittag. Es gibt so Tage, die vergessen weder Musiker noch Fans. Für diese Jungs hier war heute vor 60 Jahren genau so ein Tag. Am 24. Juni 1966 ist nämlich die einzige richtige Deutschland-Tour in der Karriere der Beatles gestartet. Die Jugendzeitschrift Bravo hatte die Blitztournee organisiert, 3 Städte in 3 Tagen. Auftakt war heute vor 60 Jahren in München und WDR-Reporter Dieter Thoma war damals mittendrin und genervt.
1: Ich habe lediglich einen verletzten Finger und verletzte Ohren, denn der Lärm ist unausstehlich.
0: Tja, da muss man manchmal durch. Die Musik der Beatles war tatsächlich durch das Kreischen der Fans damals kaum zu hören. Die Boxen waren nämlich zu schwach. Mehr Geschichten rund um die Tour und über die Beatles gibt's morgen hier bei WDR 4. Dann feiern wir nicht nur das 60. Jubiläum der Beatles Blitzturnier in Deutschland, sondern auch den weltweiten Beatles-Tag. Jede Stunde ein Beatles-Song inklusive. Und wieso eigentlich erst morgen Beatles? Ich finde, wir können jetzt schon, oder? Hier sind sie mit I Feel Fine.

0: 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Wir gucken aufs Wetter ja heute den ganzen Tag sonnig, ganz ohne Wolken am Himmel und es ist extrem heiß. Bei Ihnen in Bad Salzuflen bis 32 Grad, Wermelskirchen kommt auf 34 und Neuss auf 36 Grad. In der klaren kommenden Nacht bleibt es vor allem in den Ballungsräumen warm, Tiefstemperaturen zwischen 24 und 20 Grad. Nur auf den Bergen geht es vielleicht ein bisschen weiter runter, 19 bis 17 Grad. Morgen ist es nach dieser tropisch warmen Nacht ebenfalls wieder sonnig und wieder bis zu 38 Grad heiß.
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2: Die Nachrichten mit Christoph Hoffmann. Guten Tag. Gymnasien, Gesamtschulen und Berufsschulen in NRW dürfen ab sofort auch älteren Schülern Hitze freigeben. Wegen der aktuellen Hitze können Schulen einen Kurzstundenplan aufsetzen, sodass auch die Oberstufe nachmittags frei hat. Bisher waren ältere Schülerinnen und Schüler von den Hitzefreiregelungen ausgeschlossen. Daniela Junghans, WDR Landespolitik.
3: Ab heute können die Schulen an heißen Tagen auch in der Oberstufe auf sogenannte Kurzstunden wechseln. Dann dauert eine Unterrichtsstunde nur noch 30 statt 45 Minuten. Der Schultag verkürzt sich dadurch, die Schülerinnen und Schüler haben dann schon ab Mittag oder spätestens ab dem frühen Nachmittag frei. Schulministerin Dorothee Feller sagte dem WDR, der Wechsel zu den Kurzstunden habe den Vorteil, dass kein Unterrichtsfach ganz ausfällt, sondern alle Fächer weiter stattfinden, nur eben verkürzt. Die neue Regelung soll erstmal bis zu den Sommerferien gelten. Danach will Feller die Hitzefreiregeln für alle Schülerinnen und Schüler in NRW nochmal überarbeiten.
2: Die DLRG und die Feuerwehr weisen heute noch einmal auf die Gefahren von Strömung und Sog im Rhein hin. In Köln soll demonstriert werden, wie schwer es ist, gegen die Strömung zu schwimmen und wie die Rettung von Verunglückten abläuft. Zuletzt hatte es in NRW wieder mehrere tödliche Badeunfälle gegeben, erst gestern Abend in Höxter. Christina Wilkes, WDR aktuell, zu dem Vorfall dort.
4: Ein 18-Jähriger war in einen See gesprungen, offenbar von einer Schwimmplattform. Und die Polizei in Höxter schreibt, dass der Mann danach nicht wieder aufgetaucht ist. Als Retter seinen Körper später fanden, war die Hilfe zu spät. Ähnliche Unfälle hatte es am Wochenende auch schon im Rhein-Herne-Kanal in Gelsenkirchen gegeben. Dabei sind ein 14-Jähriger und ein 16-Jähriger gestorben. Ärzte sagen, dass man sich bei der Hitze draußen langsam abkühlen soll, bevor man ins Wasser springt, damit der Körper vom Temperaturunterschied keinen Schock bekommt. Außerdem wird Eincremen heute und morgen besonders wichtig, denn Experten rechnen mit der höchsten UV-Strahlung, die es in diesem Jahr bis jetzt gegeben hat.
2: Weitere Meldungen im Überblick. Bundesfamilienministerin Prien hat sich für ein Social-Media-Verbot bis zum Alter von 12 Jahren ausgesprochen. Erst ab 13 sollte das eigenständige Nutzen von TikTok, Instagram oder Snapchat gesetzlich erlaubt sein. Sie reagiert damit auf den Bericht einer Expertenkommission. Die hatte als Alternative zu einem Verbot auch Beschränkungen durch die Anbieter vorgeschlagen. Die Deutsche Bahn hat jetzt mitgeteilt, was zum kompletten Stillstand in der vergangenen Nacht geführt hat und sich entschuldigt. Demnach hat der Tausch einer technischen Komponente beim Funksystem nicht wie geplant funktioniert. Deshalb gab es keine Kommunikation mehr, alle Züge wurden gestoppt, tausende Fahrgäste saßen über Stunden in Zügen oder an Bahnhöfen fest. Beim größten Passagierflugzeug der Welt, dem Airbus A380, machen die Tragflächen Probleme. In 16 Maschinen des Modells sind Risse entdeckt worden. Betroffen sind die Fluggesellschaften Emirates und Qantas. Alle 16 Maschinen müssen nun außerplanmäßig überprüft werden.
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2: Die Stadt Düsseldorf setzte bei einigen Ampeln auf künstliche Intelligenz. Das Ziel, weniger Stau. Von heute an wird ein KI-System in 9 Ampelanlagen eingebaut. Sie sollen dann in Echtzeit auf die aktuelle Verkehrslage reagieren können. Annika Müller, WDR Düsseldorf.
5: Der Verkehr in Lichtenbruch und Eller soll durch die Unterstützung der KI künftig besser fließen. Wärmebildsensoren sollen laufend die Verkehrslage erfassen. Wartezeiten sollen dadurch kürzer und Busse und Bahnen pünktlicher werden. Die Arbeiten beginnen heute auf der Warnheimer Straße. In Betrieb gehen die KI-Ampeln in Lichtenbruch im Herbst. Ähnliche Projekte laufen etwa auch in Essen und Mönchengladbach.
2: Das war WDR aktuell.
0: Und hier ist der WDR4 Verkehrsservice A1 Köln Richtung Dortmund. Zwischen Wuppertal-Ronsdorf und Wuppertal-Langerfeld Viertelstunde plus 5 Kilometer Stau nach einem Unfall. A1 Osnabrück Richtung Bremen zwischen Osnabrück-Hafen und Bramsche 20 Minuten plus 7 Kilometer Stau wegen Bergungsarbeiten. A3 Köln Richtung Oberhausen zwischen Leverkusen-Opladen und Solingen 10 Minuten plus 5 Kilometer stockend. A3 Köln Richtung Oberhausen zwischen Duisburg-Wedau und Oberhausen-Lierich Viertelstunde plus 5 Kilometer Stau. A43 Wuppertal Richtung Recklinghausen zwischen dem Kreuz Bochum-Witten und dem Kreuz Herne 10 Minuten plus 6 Kilometer stockend. A45 Hagen Richtung Dortmund zwischen Dortmund-Hafen und dem Kreuz Dortmund-Nordwest 10 Minuten plus 6 Kilometer stockend. A45 Hagen Richtung Gießen zwischen Ehringshausen und Wetzlar-Ost 20 Minuten plus mehr als 10 Kilometer Stau an einer Baustelle. Und A57 Köln Richtung Krefeld zwischen Bovort und Krefeld-Zentrum 1 Stunde plus 7 Kilometer Stau nach einem Unfall. Bitte bilden Sie hier eine Rettungsgasse. 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
0: Und wir sorgen für Abkühlung. Ja, denn wir sind heute mit unserem Lokalzeitreporter an der Sechseenplatte in Duisburg. Und gleich geht's für ihn ins Wasser. Und zwar im Freibad Wolfsee. Denn nur da darf man auch wirklich schwimmen hier. Wir machen sie akustisch auf jeden Fall nass. Jetzt erstmal mit einem 80er von Bruce Springsteen. Born in the USA. Schönen Nachmittag mit uns.
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0: WDR 4 am heißen Mittwochnachmittag. Da tut Abkühlung gut. Und deshalb ist WDR 4 Lokalzeitreporter Joschka Heinemann heute an der Sechseenplatte in Duisburg. Vorhin hat er sich am Ufer schon so einen leckeren alkoholfreien Cocktail schmecken lassen. Jetzt ist er am Wolfsee im Freibad. Da gibt's ja so einen richtig schönen langen Sandstrand. Siehst du von dem Sand noch irgendwas vor lauter Badebesuchern?
1: Ja, zum Glück schon. Also das verläuft sich hier ganz gut, obwohl richtig, richtig viele Leute hier sind. Alle natürlich in Badeklamotten und coolen Sonnenbrillen. Also das könnte hier auch ein Strand auf Mallorca oder an sonst irgendeiner schönen Badebucht sein. Ich habe auch jetzt mal meine Füße ins Wasser gesteckt.
0: Oh,
1: und ich muss sagen,
0: ich bin so neidisch.
1: Es ist schön. Ist ja auch ganz wichtig, ne?
0: Ja.
1: Also nicht bei den Temperaturen hier sofort ins eiskalte Wasser springen, sondern erstmal abkühlen, langsam an den Temperaturunterschied gewöhnen, sonst kriegt man einen Schock, das wissen wir natürlich alle. Und auch die Badegäste, die hier im Wasser planschen, mit Luftmatratzen bewaffnet sind und sich die Bälle hin und spielen. Und auch ganz wichtig, nicht einfach in irgendeinen See springen. Es gibt spezielle Freibäder, da ist das Baden erlaubt.

0: Mit Luftmatratzen, vor mir kämpfen zwei Jungs um einen Ball. Also das ist ein richtig schöner Sommertag hier.
1: Jetzt mal ganz kurz, ich bin ja so eine Frierhippe, ne? Also wie erfrischend ist das Wasser?
0: Also ich muss sagen, weil es so heiß ist und mir gerade die Sonne auf den Kopf brutzelt, merke ich den Temperaturunterschied jetzt nicht mal so sehr. Aber warte, ich gehe jetzt mal mit der Hand hier rein, weil die war noch nicht im Wasser. Oh ja, richtig schön kühl.
1: Oh Gott, ja. Ich bin eine Runde richtig neidisch auf Joschka Heinemann. Der ist nämlich im Freibad am Wolfsee an der Sechsseenplatte. Und richtig schöne Fotos können Sie schon sehen bei uns im Studioblog auf wdr4.de. Da musst du jetzt einmal für uns alle mit untertauchen, bitte.

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0: Schöner 80er von Toto, Rosanna. Wir gucken aufs Wetter. Es ist und es bleibt heiß. Für ganz Nordrhein-Westfalen gilt nach wie vor eine amtliche Warnung vor extremer Hitze. In Porta Westfalica erreichen die Temperaturen heute 33 Grad. Grevenbruch kommt auf 37 und Siegen auf 38 Grad. Morgen wird es nach einer tropisch warmen Nacht ebenfalls wieder sonnig und wieder bis 38 Grad heiß.
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2: Um 15.30 Uhr mit Matthias Wurms. Guten Tag. Bundesfamilienministerin Prien hat sich für ein Social-Media-Verbot für Kinder ausgesprochen. Prien sagte, erst ab 13 Jahren sollte das eigenständige Nutzen von TikTok, Instagram oder Snapchat gesetzlich erlaubt sein. Sie reagierte damit auf den Bericht einer Expertenkommission. Das Bundesverkehrsministerium will den Totalausfall bei der Bahn in der vergangenen Nacht prüfen lassen. Laut der Deutschen Bahn hat der Tausch einer technischen Komponente beim internen Funksystem nicht wie geplant funktioniert. Dadurch gab es keine Kommunikation mehr. Tausende Fahrgäste saßen stundenlang fest. Die Bundesregierung will Vorschriften zum Energiesparen lockern und damit vor allem Unternehmen und Rechenzentren um insgesamt 3 Milliarden Euro entlasten. Der Gesetzentwurf sieht zum Beispiel weniger strenge Regeln bei der Nutzung von Abwärme vor.
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2: Die SPD in Arnsberg will, dass Arnsbergerinnen und Arnsberger weiterhin kostenfrei den Kölner Dom besuchen können. Das kostet ab Juli 12 Euro. Die Arnsberger SPD hält aber eine Ausnahme für gerechtfertigt. Sie argumentiert unter anderem, dass die Arnsberger einen großen Teil des Kölner Domschatzes vor den napoleonischen Truppen versteckt haben. Das heißt, ohne sie gäbe es diese Attraktion im Kölner Dom gar nicht. Die Domverantwortlichen wollen aber trotzdem keine Ausnahme machen. Allerdings, weil der letzte Graf von Arnsberg, Gottfried IV., als einziger weltlicher Fürst im Dom beigesetzt ist, dürfen die Arnsberger weiterhin einmal im Jahr kostenlos in den Dom. Ein neues Unkraut bedroht die Kartoffelernte in NRW. Das invasive Erdmandelgras. Die Landwirtschaftskammer in Münster warnt, dass sich die Pflanze rasend schnell auf den Feldern ausbreitet und auch die Kartoffeln selbst befallen kann. Das Erdmandelgras kann man kaum bekämpfen. Trotz Pflanzenschutzmitteln und auch bei Minusgraden vermehrt es sich weiter. Felder, die schon befallen sind, lassen sich nur schwer davon wieder befreien. Um die Verbreitung einzudämmen, müssen die Landwirte in Westfalen ihre Maschinen akribisch reinigen und befallene Stellen ausgraben. Der Dortmunder Hansaplatz wird ab heute wieder für 5 Tage zum Freiluftrestaurant. Dortmund à la carte beginnt heute um 17 Uhr, allerdings bei Temperaturen von über 30 Grad. Um etwas Schatten, um Abkühlung zu haben, wurden auf dem Hansaplatz Pavillons und Ventilatoren aufgestellt. Und es gibt bei Dortmund à la carte auch kalte Köstlichkeiten wie Sashimi von der Wassermelone oder das Eis im Stößchen. Eine Kreation aus Mangoeis mit Sahne, die aussieht wie ein kühles Blondes. Das war die WDR 4 Lokalzeit.
0: Auch das Eis im Stößchen klingt lecker, oder? Der WDR 4 Verkehrsservice ist hier. Ja, die Autobahnen sind schon wieder voll. A3, Frankfurt Richtung Oberhausen. Zwischen dem Dreieck Holmer und dem Kreuz Leverkusen 10 Minuten plus 5 Kilometer stockender Verkehr. A3, Köln Richtung Oberhausen. Zwischen dem Kreuz Breitscheid und Oberhausen-Lierich Viertelstunde plus 6 Kilometer Stau. A40, Duisburg Richtung Essen. Zwischen Mülheim-Heißen und Essen-Frillendorf 20 Minuten plus 7 Kilometer Stau. A43, Wuppertal Richtung Recklinghausen. Zwischen dem Kreuz Bochum-Witten und dem Kreuz Herne Viertelstunde plus 8 Kilometer stockend. A45 Hagen Richtung Dortmund zwischen Dortmund-Hafen und dem Kreuz Dortmund-Nordwest 10 Minuten plus 4 Kilometer Stau. A52 Düsseldorf Richtung Essen zwischen Essen-Süd und dem Dreieck Essen-Ost Viertelstunde plus 3 Kilometer Stau. A57 Köln Richtung Krefeld zwischen dem Kreuz Karst und Krefeld-Zentrum eine Dreiviertelstunde plus 8 Kilometer Stau nach einem Unfall in der Baustelle. Und A555 Bonn Richtung Köln zwischen Wesseling und dem Kreuz Köln-Süd Viertelstunde plus 4 Kilometer Stau. Alle Staus auf Ihrer Strecke gibt es auch jederzeit auf wdr4.de und in der WDR4-App. Gute Fahrt wünschen wir an diesem heißen Nachmittag. Kommen Sie gut durch und freuen Sie sich auf einen schönen Feierabend mit den Füßen in der Wanne mit Wasser und einem Kaltgetränk in der Hand. Och, ich glaube, das mache ich später auch. Aber erstmal bleibe ich noch ein bisschen bei Ihnen und habe den nächsten 80er für Sie am Start. Eine richtig coole Nummer von Madness, Our House. Ich bin Katrin Brackmann. Schönen guten Tag.
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0: Klassiker von Petula Clark, Downtown, hier ist WDR 4 und wir sind ja Heimat und diese Heimat gucken wir uns ja jede Woche genauer an. Diese Woche sind wir in Salzkotten, das ist eine richtig schöne Kleinstadt im Kreis Paderborn und wir haben ja schon gelernt diese Woche, Salz spielt hier nach wie vor eine große Rolle und jetzt lernen wir, hier in Salzkotten wird sehr gerne gefeiert und zwar zu jeder Jahreszeit gibt es hier ein großes Fest. Im Frühjahr das Selzerfest, im Herbst den Martini-Markt und jetzt im Sommer ist natürlich Schützenfestsaison. Da geht's auch für Halle, wie man hier in Salzkotten sagt.
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2: Mein Name ist Andrea Kemper und ich wohne natürlich schon mein ganzes Leben hier, so wie meine Eltern und Großeltern beidseitig.
1: Und was machen Sie?
2: Ich bin in der Gastronomie tätig und in der Bäckerei bin ich Bäckereifachverkäuferin.
1: Worauf sind Sie hier stolz?
2: Salzkotten hat unwahrscheinlich viele Vereine und viele Aktivitäten im Ort oder Feste, die wir ausrichten, wären ohne unsere gesamten Vereine überhaupt nicht durchführbar. Also wir sind sehr vereinsstark. Das finde ich besonders.
1: Was müssen wir über Ihre Heimat wissen?
2: Im Dezember, da haben wir die Nacht, wo Salzkotten im 30-jährigen Krieg überfallen worden ist. Und da haben wir immer nachts läuten vom Turm. Und man behauptet, dass nur 7 Selzer überlebt haben, eine Frau und 6 Männer, so haben es meine Eltern mir immer mitgeteilt. Und die haben nur überlebt, weil sie in dem Gang zwischen der St. Johanneskirche und dem Kütfelsen sich versteckt haben. Diesen Gang konnten wir Selzer leider noch nicht wieder freilegen. Aber Teile dahinter haben wir wiedergefunden.
1: Was ist hier der Höhepunkt des Jahres?
2: Ist für mich natürlich das Schützenfest und in diesem Jahr natürlich zusätzlich das Kreisschützenfest. Das ist der Altkreis Büren. Unser jetziger amtierender Schützenkönig hat halt den Kreisvogel abgeschossen. Und deswegen feiern wir dieses Jahr mit, ich will mal sagen, 38.000 Menschen das Kreisschützenfest in unserem Heimatort. Immer das erste Wochenende im September.
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0: So, jetzt nochmal zum Mitschreiben. Das Schützenfest ist vom 17. bis 20. Juli. Das Kreisschützenfest ist am 1. September-Wochenende. Nur damit Sie Bescheid wissen. Hier ist WDR 4.

0: Holland Oates, Kiss on my list bei WDR 4 am Mittwoch. Ich kühle sie jetzt mal ganz schnell innerlich ein paar Grad runter. Achtung, heute in 6 Monaten ist wieder Heiligabend. 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

0: 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Wir gucken aufs Wetter. Bis heute Abend bleibt sonnig, trocken und heiß bei 26 bis 34 Grad. In der Nacht bleibt es vor allem in den Ballungsräumen tropisch warm bei Tiefstemperaturen von 24 bis 20 Grad. Morgen ist es sonnig von früh bis spät. Schattenspendende Wolken sind kaum unterwegs. Nachmittags wird es extrem heiß. Warendorf kommt auf 34 Grad, Langenfeld auf 37 und Eschweiler auf 38 Grad. Und anschließend wird es noch heißer mit bis zu 40 Grad am Freitag und am Samstag. Nachts kühlt es dann nur teilweise nicht unter 25 Grad ab.
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2: Die Nachrichten mit Christoph Hoffmann. Guten Tag.
3: Wir werden jetzt die Ursache genau analysieren.
2: Bei der Deutschen Bahn läuft die Ursachenforschung nach dem bundesweiten Stillstand gestern Abend. Infrastrukturchef Nagel hat heute eine technische Panne für den Ausfall verantwortlich gemacht. Frank Werner, WDR aktuell, ist denn mittlerweile klar, was genau da gestern Abend passiert ist?
4: Das scheint mittlerweile weitgehend festzustehen. Der Fehler lag am bahneigenen Funksystem. Da gab es gestern Abend eine planmäßige Wartung, bei der eine technische Komponente ausgetauscht werden sollte. Und dabei ist wohl was schiefgelaufen. Dadurch fiel der Zugfunk aus, die Leitstellen konnten die Lokführer nicht erreichen und umgekehrt. Und deshalb mussten alle Züge erstmal anhalten. Und zwar für rund 2 Stunden, bis der Zugfunk dann wieder ging. Bundesverkehrsminister Schnieder hat die Bahn jetzt aufgefordert, ihre Systeme so umzustellen, dass sowas nicht nochmal passieren kann. Und ganz ähnlich hat sich auch NRW-Verkehrsminister Krischer hier im WDR geäußert. Er sagt, es kann nicht sein, dass Menschen wegen einer Funkstörung die Nacht in Zügen oder an Bahnhöfen verbringen müssen.
2: Bundesfamilienministerin Prien hat sich dafür ausgesprochen, Social-Media-Angebote wie YouTube, Instagram oder TikTok für unter 13-Jährige zu verbieten. Die CDU-Ministerin will sich auf europäischer Ebene für ein solches Verbot einsetzen, plant alternativ aber auch eine nationale Variante. Für unter 13-Jährige soll aber nicht alles verboten werden. Birte Sönnigsen, WDR Berlin.
5: Ausnahmen sollen möglich sein für bestimmte sichere Angebote, zum Beispiel Messenger-Dienste wie WhatsApp, damit eben auch jüngere Kinder mit ihren Eltern oder ausgewählten Freunden chatten können. Diese grundsätzliche Altersgrenze von 13 Jahren, die soll dann in Zukunft auch wirklich überprüft werden, findet die Ministerin. Und dann sollen Kinder und Jugendliche ab 13 Jahren dann nicht plötzlich alles dürfen, sondern dann sollen da nochmal abgestufte Regeln gelten. Sprich, die 16- bis 18-Jährigen, die sollen dann mehr Möglichkeiten bekommen als jüngere. Die Ministerin sagt, sie stützt sich da eben auf die Empfehlung der Kommission.
2: Weitere Meldungen im Überblick. Das Schulministerium NRW erlaubt den Schulen jetzt auch eine Art hitzefrei in der Oberstufe. Seit heute ist es per Erlass möglich, die Schulstunden so zu verkürzen, dass am Nachmittag kein Unterricht mehr stattfinden muss. So könnten alle Fächer weiter unterrichtet werden, ohne dass etwas ganz ausfällt. Die Bundesregierung will Vorschriften zum Energiesparen lockern und damit vor allem Unternehmen und Rechenzentren entlasten. Das Kabinett hat einen entsprechenden Gesetzentwurf auf den Weg gebracht. Die Maßnahmen sollen die Wirtschaft um mehr als 3 Milliarden Euro entlasten. Die Spritpreise an den deutschen Tankstellen sind eine Woche vor Ende des Tankrabatts weiter gefallen. Laut ADAC kostet der Liter Super E10 gerade durchschnittlich 1,81 Euro, Diesel 1,73 Euro. Das ist etwa so viel wie zu Beginn des Iran-Kriegs. Für nächste Woche rechnet der ADAC aber mit einem Preissprung, weil dann der Tankrabatt von 17 Cent ausläuft.
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2: Vor dem Landgericht Duisburg ist der Prozess gegen 9 Polizisten aus Mülheim gestartet. Sie waren an einem Einsatz in einer Flüchtlingseinrichtung in Mülheim beteiligt, bei dem ein 23-jähriger Mann aus Guinea gestorben war. Olaf Biernat, WDR Duisburg.
6: Zum Prozessauftakt schwiegen die Angeklagten und wollten sich zunächst nicht äußern. Die Staatsanwaltschaft wirft ihnen gemeinschaftliche gefährliche Körperverletzung im Amt vor. Bei dem Einsatz sollen sie den 23-Jährigen mit Kabelbindern an Händen und Füßen gefesselt und ihn in Bauchlage 14 Minuten auf dem Boden liegen gelassen haben. Der Mann starb an einem sogenannten lagebedingten Erstickungstod und einem Herzinfarkt. Nun muss das Gericht klären, ob die Beamten vorsätzlich gehandelt haben.
2: Das war WDR aktuell.
0: Und hier ist der WDR4 Verkehrsservice A1 Köln Richtung Münster. Zwischen Schwerte und Carmen Zentrum 30 Minuten plus 9 Kilometer Stau. Wegen Bergungsarbeiten ist nur ein Fahrstreifen frei. A40 Duisburg Richtung Essen. Zwischen Mülheim-Winkhausen und Est-Frillendorf 3/4 Stunde plus 9 Kilometer Stau nach einem Unfall. Die A42 Dortmund Richtung Kamp-Lintfort ist in Höhe Kreuz Duisburg-Nord nach einem Unfall gesperrt. Es gibt 5 Kilometer Stau ab dem Kreuz Oberhausen-West. Hier landet aktuell ein Rettungshubschrauber. A43 Wuppertal Wuppertal Richtung Recklinghausen zwischen Bochum-Leer und dem Kreuz Herne. Halbe Stunde plus 7 Kilometer Stau. Hier hat es einen Unfall gegeben. A46 Düsseldorf Richtung Wuppertal zwischen Wuppertal-Kronenberg und Wuppertal-Oberbarmen. Viertelstunde plus 8 Kilometer stockender Verkehr nach einem Unfall. A52 Düsseldorf Richtung Essen zwischen Essen-Rüttenscheid und dem Dreieck Essen-Ost. Viertelstunde plus 3 Kilometer Stau. A57 Köln Richtung Krefeld zwischen Bovard und Krefeld-Zentrum. Halbe Stunde plus 8 Kilometer Stau nach einem Unfall in der Baustelle. Und A61 Koblenz Richtung Mönchengladbach zwischen Rheinbach und dem Kreuz Bliesheim. Viertelstunde plus 6 Kilometer stockender Verkehr. 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
0: Einen schönen Mittwochnachmittag und wie trotzen Sie der Hitze?
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0: Genau, das wollte ich auch sagen, aber jetzt das hier.
8: Wenn heute Abend schon mal die Hitzewelle beendet ist, freue ich mich auf meine Kühlmatte, die im Kühlschrank liegt, und dann hoffen, dass die Nacht nicht zu heiß wird.
0: Mensch, eine Kühlmatte im Kühlschrank. Gute Idee, lieber Jörg aus Düren. Und dass die Nacht nicht zu heiß wird, ja, diesem Wunsch schließen wir uns voll und ganz an. Darauf den nächsten Schluck Wasser und einen schönen 80er von Nick Kamen. Each time you break my heart. So, und jetzt darfst du.
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0: So nämlich.

0: WDR 4 ist hier. Lichtschutzfaktor 50 und bis zum Hals im Wasser. Das ist heute so ein Szenario, das viele vermutlich in die Tat umsetzen. Die Freibäder und Badeseen sind voll. Wir sind heute an der Sechsseenplatte in Duisburg unterwegs. Und hier war unser Lokalzeitreporter Joschka Heinemann eben schon im Freibad Wolfsee im Wasser. Jetzt ist er auf dem Wasser mit einer wunderschönen, knallorangefarbenen Schwimmweste. Aber du kannst es tragen. Was machst du da gerade bitte?
1: Ja, ich bin jetzt gerade in einem Kanadier mit den Kanufahrern des Duisburg

0: Sport in Duisburg so ein großes Thema ist.
1: Ja, also der ist gegründet 1923 schon am Rhein und erst nach dem Zweiten Weltkrieg ist er dann langsam, ich glaube ab 1950 hier an den See gekommen und auch da ist aus dem rheinischen Kanuverein auch ein Kanu- und Segelverein geworden. Am See sind aber auch noch...
0: Was macht denn mehr Spaß, Kanu oder Segeln?
1: Kann man so nicht sagen, weil bei dem heutigen Wetter ist eindeutig das Kanufahren und das SUP-Fahren bevorzugt.
0: SUP ist Stand-Up-Paddling, ne? Das geht hier nämlich auch. Ansonsten, ja, es ist windstill, die Sonne brütet uns auf den Kopf, deswegen hat sich Jörg zum Glück einen Hut aufgesetzt. Er ist da auf jeden Fall erfahrener, was das Paddeln angeht, als ich mit meinem... ohne meine Käppi. Und Heinz ist hinter mir und steuert uns hier noch ein bisschen über den See. Wie tief ist es denn jetzt, wenn ich jetzt hier gleich reinfallen würde?
2: Circa 10 Meter.
0: Okay, ihr würdet mich retten.
2: Versuchen wir.
0: Aber es gibt ja super viele Sportvereine hier. Aber ihr habt hier genug Platz gemeinsam auf dem See, oder?
2: Ja, auf jeden Fall. Man nimmt Rücksicht aufeinander und es ist auch manchmal ein gutes Miteinander. Man hilft sich untereinander. Doch, das passt schon.
0: So muss das sein. Wir schippern hier noch ein bisschen gemütlich weiter, treffen gleich noch einen anderen Kanuverein. Und ich freue mich, dass das hier alles so schön friedlich und schön ist. Das Wasser ist kühl und ja, die Vögel begleiten uns auch, die Gänse schippern uns hinterher.
3: Ja, ich freue mich, dass du im Kanadier bleibst, damit keiner versuchen muss, dich zu retten. Joschka Heinemann, schöne Bilder gibt's bei uns auch im Studioblog auf wdr4.de.

0: Zweiraumwohnung. Es gibt wenige Tage, an denen dieser Titel besser passt als heute. 36 Grad. Wir gucken aufs Wetter. Am Abend bleibt es heiß. Auch in der Nacht gehen die Temperaturen nur auf Werte von 24 bis 20 Grad zurück. Morgen dann extreme Hitze wieder und den ganzen Tag Sonne. Waldbröl kommt auf 35 Grad, Heinsberg auf 36 und Dormagen auf 37 Grad.
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2: Um 16.30 Uhr mit Matthias Wurms. Guten Tag. Das Bundesverkehrsministerium will den Totalausfall bei der Bahn in der vergangenen Nacht prüfen lassen. Laut der Deutschen Bahn hat der Tausch einer technischen Komponente beim internen Funksystem nicht wie geplant funktioniert. Dadurch gab es keine Kommunikation mehr. Tausende Fahrgäste saßen stundenlang fest. Ein Bürgerrat des NRW-Landtags hat vorgeschlagen, eine zentrale digitale Anlaufstelle für alle Fragen rund um die Pflege einzurichten. Dort sollen mit KI-Unterstützung auch direkt wichtige Anträge gestellt werden können. Der Sprit ist an deutschen Tankstellen wieder ungefähr so teuer wie vor dem Iran-Krieg. Laut ADAC kostet der Liter Super E10 durchschnittlich 1,81 Euro, Diesel 1,73. Für nächste Woche rechnet der ADAC aber mit einem Preissprung, weil dann der Tankrabatt von 17 Cent ausläuft.
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2: Illegale Müllkippen sind in immer mehr Städten ein großes Problem. In Köln haben WDR-Recherchen ergeben, dass Bürger und Unternehmen pro Jahr mehr als 15 Millionen Euro für die Entsorgung zahlen müssen. Und die Abfallwirtschaftsbetriebe sagen, dass die illegal entsorgten Abfälle seit Jahren zunehmen. Alte Schränke werden am Straßenrand abgestellt, abgefahrene Reifen am Parkplatz liegen gelassen oder Bauschutt auf Feldwege gekippt. In Köln sind jeden Tag 8 Müllwagen unterwegs, um alles wegzuschaffen. Die Stadt Düsseldorf setzt bei Ampeln jetzt auf künstliche Intelligenz. In 9 Anlagen in den Stadtteilen Lichtenbruch und Eller wird von heute an KI eingebaut. Die Ampeln erfassen dann mit Wärmebildsensoren die Verkehrslage und können in Echtzeit darauf reagieren. Wartezeiten sollen dadurch kürzer und Busse und Bahnen pünktlicher werden. In Betrieb gehen die KI-Ampeln in Düsseldorf im Herbst. Die Karl-May-Festspiele in Lennestadt Elspe haben heute ihr Programm präsentiert. Dieses Mal wird das Stück Winnetou 1, Häuptling der Apachen, aufgeführt. Und auch der WDR war bei der Vorabaufführung dabei. Zu sehen gibt's 60 Darsteller und 40 Pferde und sogar ein Weißkopfseeadler geleitet über die Freilichtbühne. Das Abenteuer spielt in New Mexico. Dort lernen sich Winnetou und Old Shatterhand kennen und schließen Freundschaft. Doch bis dahin gibt's viel zu sehen und zu kämpfen. Die Karl-May-Festspiele in Elspe beginnen am Samstag. Bis September gibt es mehr als 50 Shows. Das war die WDR 4 Lokalzeit.
0: Und hier ist der WDR 4 Verkehrsservice A1 Euskirchen Richtung Dortmund zwischen Köln-Bocklemünd und dem Kreuz Leverkusen West. Viertelstunde plus 7 Kilometer stockender Verkehr. A1 Köln Richtung Euskirchen zwischen Hürth und dem Kreuz Bliesheim 10 Minuten plus 4 Kilometer stockend. A3 Köln Richtung Oberhausen zwischen dem Kreuz Breitscheid und Oberhausen-Lierich 10 Minuten plus 5 Kilometer stockend. A4 Olpe Richtung Aachen zwischen dem Kreuz Köln-Ost und dem Kreuz Köln-Süd 10 Minuten plus 4 Kilometer stockend. A43 Recklinghausen Richtung Wuppertal zwischen Recklinghausen-Hochlamark und Bochum-Riemke Viertelstunde plus 3 Kilometer Stau. A46 Düsseldorf Richtung Wuppertal zwischen Hahn-Ost und Wuppertal-Katernberg Viertelstunde plus 7 Kilometer stockend. A57 Köln Richtung Krefeld zwischen Köln-Ehrenfeld und Köln-Longerich Viertelstunde plus 2 Kilometer Stau. Und A61 Koblenz Richtung Mönchengladbach zwischen Miel und dem Kreuz Bliesheim. Viertelstunde plus 6 Kilometer Stau. 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Meine ich wirklich ernst. Selten waren Trinkpausen so wichtig wie heute. Also Prost und gute Fahrt. Jetzt mit einem 80er von Europe. The Final Countdown.
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0: Ich bin Katrin Brackmann und wünsche Ihnen einen wunderschönen Mittwochnachmittag.

0: Toller Klassiker von Billy Joel, Piano Man bei WDR 4. Und auch ungefähr so die Geschwindigkeit, mit der wir uns heute maximal bewegen sollten. Bis 38 Grad heute, da freuen sich die Wassersportler auf eine Abkühlung. Aber Achtung, es gibt so ein paar Regeln, die heute auch für diejenigen gelten, die mit ihrem Bötchen mal eben eine Runde schippern gehen wollen, sagt Kerstin Versin vom Kanusportverein Duisburg-Wedau.
1: Also auf jeden Fall mit Kopfbedeckung, Käppi, Sonnencreme und nicht mit nacktem Oberkörper. Das gibt dann gerne mal schön Sonnenbrand. Und nicht zu lange natürlich.
0: Ja, und nicht einfach so aufgeheizt aus dem Boot ins Wasser springen. Das kann nämlich dann wirklich lebensgefährlich sein. WDR 4 ist hier und wir sind gleich wieder mit unserem Lokalzeitreporter an der Sechseenplatte in Duisburg.

0: Phil Collins, Groovy Kind of Love bei WDR 4. Wir müssen auf die Fußball-WM gucken. Morgen ist ja wieder soweit, dann sind unsere Jungs zurück auf dem Platz. Letztes Gruppenspiel gegen Ecuador. Und da kommen die Hühner unseres WDR 4 Nachrichtenmanns Joachim Auge Augner natürlich wieder ins Spiel.
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0: Lionel Richie, All Night Long bei WDR 4. Wir gucken aufs Wetter. Bis heute Abend bleibt sonnig, trocken und heiß bei immer noch 26 bis 34 Grad. In der Nacht Tiefstemperaturen 24 bis 20 Grad. Morgen dann wieder sonnig von früh bis spät und extrem heiß. In Detmold bis 33 Grad, in Hagen bis 35 und in Bonn bis 37. Anschließend wird es noch heißer, bis hin zu 40 Grad am Freitag und am Samstag.
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2: Die Nachrichten mit Steffi Orbach. Guten Tag. Das Schulministerium NRW erlaubt den Schulen auch in der Oberstufe am Nachmittag Hitze freizugeben. Schulministerin Feller hat einen entsprechenden Erlass für die Klassen 11 bis 13 heute so begründet.
3: Aufgrund der extremen Wetterlage, die wir im Moment haben, der großen Temperaturen, haben wir entschieden, dass wir für die Schüler und Schüler der 2 das Angebot machen, an die Schulen den Unterricht zu verkürzen. Dann können die Schüler und Schüler noch vormittags in der Schule sein, aber ab mittags frei bekommen.
2: Eigentlich sind die älteren Schüler von der Hitzefreiregelung ausgenommen. Die heutige Entscheidung soll vorerst bis zum 31. Juli gelten. Solange können die Schulen selbst entscheiden, ob sie in der Oberstufe Stunden verkürzen. Feller sagte, dadurch könnten weiterhin alle Fächer unterrichtet werden. Die Hitzewelle beschäftigt auch die Bundespolitik. Sozial- und Wohlfahrtsverbände wie die Caritas fordern mehr staatliche Unterstützung beim Hitzeschutz. Jan Zimmermann, WDR Berlin.
4: Es soll bundesweit um rund 100.000 Gebäude wie Kitas und Pflegeheime gehen, die nicht ausreichend auf Hitzewellen vorbereitet sind. Mit energetischen Sanierungen könnte für mehr Hitzeschutz gesorgt und die Betriebskosten gesenkt werden, sagt der Vorstand des Caritasverbands. Die Träger sozialer Einrichtungen fordern die Bundesregierung auf, ihnen finanziell unter die Arme zu greifen. Das mache der Bund bereits, heißt es aus verschiedenen Ministerien. Das Umweltministerium verweist auf das Programm Klimaanpassung in sozialen Einrichtungen, für das 85 Millionen Euro, verteilt auf 3 Jahre, zur Verfügung stehen. Das Gesundheitsministerium setzt auf mehr Aufklärung der Bevölkerung, um Gesundheitsgefahren zu mindern. Das Bauministerium will mit der Städtebauförderung Stadtviertel an Hitze und andere Klimafolgen anpassen.
2: Und jetzt weitere Meldungen im Überblick. Die Bahn sucht weiter nach der Ursache für den bundesweiten Stillstand gestern Abend. Infrastrukturchef Nagel macht eine technische Panne für den Ausfall verantwortlich. Dadurch war der Zugfunk ausgefallen und hatte stundenlang den Bahnverkehr lahmgelegt. Bundesverkehrsminister Schnieder fordert, die Bahn müsse ihre Systeme so umstellen, dass so etwas nicht wieder passieren kann. Bundesfamilienministerin Prien hat sich für ein Social-Media-Verbot bis zum Alter von 12 Jahren ausgesprochen. Erst ab 13 sollte das eigenständige Nutzen von TikTok, Instagram oder Snapchat gesetzlich erlaubt sein. Prien reagiert damit auf den Bericht einer Expertenkommission. Die hatte als Alternative zu einem Verbot auch Beschränkungen durch die Anbieter vorgeschlagen. Ein 11-jähriger Schüler aus Gelsenkirchen ist als bester Vorleser Deutschlands ausgezeichnet worden. Henry Wüstenberg gewann das Finale des Vorlesewettbewerbs des deutschen Buchhandels im Europapark Rust. Für seinen Sieg bekommt er einen Pokal und einen Gutschein für neue Bücher. An dem Wettbewerb hatten mehr als 500.000 Kinder aus ganz Deutschland teilgenommen.
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2: Seit heute gelten in einigen Kommunen im Wiehengebirge strenge Trinkwasserregeln, konkret in Bad Oeynhausen, Löhne, Hille, Hüllhorst sowie einigen Ortsteilen von Minden. Dort dürfen die Menschen mit Trinkwasser keine Pools mehr befüllen und auch nicht ihre Gärten gießen. Stefan Duksch für WDR aktuell.
5: Statt wie bislang 112 Liter täglich verbrauchen die Menschen in der Sommerhitze gut 200 Liter Wasser pro Person. Und das wird jetzt am Wiehen knapp. Wer dort ab heute mit Trinkwasser seinen Garten gießt, riskiert ein Bußgeld. Jeden Morgen schalten sich die 4 Kommunen des Beschaffungsverbandes am Wiehen zusammen, um den aktuellen Verbrauch zu analysieren. Das erinnert fast an Corona-Zeiten. Wie lange dies so bleibt, hängt von der Hitze und den Verbrauchern ab.
2: Das war WDR aktuell.
0: Und hier ist der WDR 4 Verkehrsservice A1 Köln Richtung Euskirchen. Zwischen Hürth und dem Kreuz Bliesheim 10 Minuten plus 4 Kilometer stockend. A3 Köln Richtung Arnheim zwischen dem Kreuz Oberhausen West und dem Kreuz Oberhausen 10 Minuten plus 4 Kilometer Stau. A4 Olpe Richtung Aachen zwischen dem Kreuz Köln Ost und dem Kreuz Köln Süd 10 Minuten plus 4 Kilometer stockend. A43 Recklinghausen Richtung Wuppertal zwischen Recklinghausen Hochlamark und Bochum-Riemke Viertelstunde plus 3 Kilometer Stau. A46 Düsseldorf Richtung Wuppertal
6: zwischen dem Sonnborner Kreuz und Wuppertal-Oberbarmen 10 Minuten plus 6 Kilometer stockend. A57 Köln Richtung Krefeld zwischen Köln-Ehrenfeld und Köln-Longerich, Viertelstunde plus 2 Kilometer Stau. A57 Köln Richtung Nimwegen zwischen Bowert und Krefeld-Gartenstadt 10 Minuten plus 5 Kilometer stockend. Und A61 Koblenz Richtung Mönchengladbach zwischen Swisttal und dem Kreuz Bliesheim, halbe Stunde plus 9 Kilometer Stau. Hier wird ein brennendes Fahrzeug gelöscht. 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
6: Schönen Nachmittag wünsche ich Ihnen. Wassermelone, Erdbeeren, Eissalat, das sind so Sachen, die kann man bei dem Wetter noch ganz gut essen. So ein aufwendig gekochtes Essen, boah, nee, viel zu warm dafür, oder? Wobei, liebe Spargelfans, vielleicht muss es ja heute doch nochmal Spargelkartoffeln und Schinken sein. Heute ist nämlich Johannistag. Was bedeutet, heute endet die Spargelsaison, ab morgen gibt's keinen mehr. Also ich meine, man könnte ja die Sauce Hollandaise weglassen, aber das will ja auch keiner. Ich überlasse Ihnen die Entscheidung. Immer lieber Musik. Hier ist Tina Turner. I don't wanna lose you. Schön.

0: Anastasia, Paid My Dues, schönen Mittwoch, wünscht WDR4. Und das klingt nach einem Tag Urlaub bei uns zu Hause, was WDR4 Lokalzeitreporter Joschka Heinemann heute an der Sechseenplatte in Duisburg alles so macht. Es gab sozusagen bis jetzt Flüssigkeit von allen Seiten. Er war schon im Wasser im Freibad, er war auf dem Wasser im Kanadier, er hat schon einen leckeren alkoholfreien Cocktail getrunken. Was machst du jetzt gerade?
1: Jetzt habe ich Wasser um mich herum, mehrere Seen, weil ich auf der Aussichtsplattform Sechseenplatte stehe. 102 Stufen bin ich bei dem Wetter hochgekratzelt. So viel zum Thema, ich mache Urlaub. Aber nein, es ist wirklich sehr schön hier. Man hat einen wirklich tollen Panoramablick über diese Seenplatte. Und ich habe auch wirklich viele tolle Menschen getroffen in sehr wenig Klamotten. Klar, Badekleidung, das war heute das Top-Outfit in Duisburg. Am Freibad Wolfsee darf man nämlich baden. Und dieses Strandbad, Naturbad, wo man Seewasser um sich herum hat und kleine Fischis, das ist auch richtig schön voll. Jetzt gerade sehe ich, wie sich dann doch ein Segelboot auf den See wagt, obwohl es relativ windstill ist und viele Stand-Up-Paddler sind mutig genug, sich hier über die spiegelglatte Wasseroberfläche treiben zu lassen. Ja, vorhin waren wir ja auch schon Kanu fahren und haben die Tierwelt ein bisschen beobachtet und da wurde mir erzählt, dass man ab und zu hier an der Sechseenplatte angeblich wohl auch Schildkröten entdecken kann. Die sind natürlich hier nicht natürlich, sondern die wurden wohl ausgesetzt. Die nehmen dann aber das schöne Wetter mit und gehen auf einen Baumstamm drauf und holen sich ein wenig Sonne. Ja, ansonsten der Cocktail heute war ganz lecker. Es gibt eine Cocktailbar hier an den Seen, eine schöne gelbe Brücke, wo man auch eine tolle Aussicht hat. Ich bin übrigens ganz alleine hier, weil sonst natürlich niemand auf die Idee gekommen ist, hier hochzuklettern, sondern die anderen sind alle noch schön im Wasser und schwimmen im Freibad Wolfsee oder fahren hier ja mit einem Kanu oder mit einem Segelboot über die Seen. Mehrere Seen um mich herum. Es ist wunderschön. Und ich höre tatsächlich sogar den Jubel der Leute im Freibad Wolfsee bis hier oben auf diese Panorama-Aussichtsplattform.
0: Ist vielleicht auch gescheiter, heute im Wasser zu bleiben. Aber Hochachtung, Joschka, dass du da hochgelaufen bist auf die Aussichtsplattform.

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0: Climby Fischer, Love Changes Everything. Schönen Mittwoch. Wir gucken auf das Wetter. Es bleibt bis zum Abend weiter sonnig und heiß, bis zu 34 Grad. Auch die Nacht bleibt sehr warm, 24 bis 20 Grad. Morgen wieder viel Sonne und am Nachmittag wieder sehr heiß. Gummersbach kommt auf 34 Grad, Oberhausen auf 36 und St. Augustin auf 37 Grad. Am Freitag und Samstag noch heißer, bis zu 40 Grad. Auch nachts kühlt es dann teilweise nicht unter 25 Grad ab.
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2: Um 17.30 Uhr mit Matthias Wurms. Guten Tag. Die Bahn sucht weiter nach der Ursache für den bundesweiten Stillstand in der Nacht. Laut Infrastrukturchef Nagel war durch eine technische Panne der Zugfunk ausgefallen. Dies hatte den Bahnverkehr stundenlang lahmgelegt. Verkehrsminister Schnieder fordert, dass die Bahn ihre Systeme so umstellt, dass dies nicht wieder passieren kann. Bei der Bundeswehr ist ein weiteres Großprojekt gescheitert. Das Verteidigungsministerium hat den Bau von neuen Fregatten des Typs F-126 eingestellt, weil es jahrelange Lieferverzögerungen gibt. Als Ersatz sollen nun kleinere Schiffe gebaut werden. Ein Bürgerrat des NRW-Landtags hat vorgeschlagen, eine zentrale digitale Anlaufstelle für alle Fragen rund um die Pflege einzurichten. Dort sollen mit KI-Unterstützung auch direkt wichtige Anträge gestellt werden können.
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2: In Dortmund soll eine Ampel mit künstlicher Intelligenz den Schulweg von Kindern sicherer machen. Und zwar auf dem Weg zur Weingartenschule am Phoenixsee. Dort erkennen zwei Kameras, ob sich mehrere Fußgänger der Ampel nähern. Dann stellt sie automatisch auf grün um. Die KI-Ampel erkennt auch, wenn weitere Schüler nachkommen und verlängert dann die Grünzeit. Allerdings nicht für immer. Das ist mal bei einem Pilotprojekt in Hamm passiert. Da zeigte die Ampel zwischenzeitlich für Autofahrer dauerrot, obwohl gar keine Fußgänger in der Nähe waren. Die SPD in Arnsberg will, dass Arnsbergerinnen und Arnsberger weiterhin kostenfrei den Kölner Dom besuchen können. Das kostet ab Juli 12 Euro. Die Arnsberger SPD hält aber eine Ausnahme für gerechtfertigt. Sie argumentiert unter anderem, dass die Arnsberger einen großen Teil des Kölner Domschatzes vor den napoleonischen Truppen versteckt haben. Das heißt, ohne sie gäbe es diese Attraktion im Kölner Dom gar nicht. Die Domverantwortlichen wollen aber trotzdem keine Ausnahme machen. Allerdings, weil der letzte Graf von Arnsberg, Gottfried IV., als einziger weltlicher Fürst im Dom beigesetzt ist, dürfen die Arnsberger weiterhin einmal im Jahr kostenlos in den Dom. Ein 11-jähriger Schüler aus Gelsenkirchen ist als bester Vorleser Deutschlands ausgezeichnet worden. Henry Wüstenberg gewann das Finale des Vorlesewettbewerbs des deutschen Buchhandels im Europapark Rust. Er las aus dem Buch »Manchmal wäre ich gern ein Hai« von Zaza von Ammon. Für seinen Sieg bekam er einen Pokal und einen Gutschein für neue Bücher. Auch seine Schule bekommt ein großes Bücherpaket. An dem Wettbewerb hatten mehr als 500.000 Kinder aus ganz Deutschland teilgenommen. Das war die WDR 4 Lokalzeit.
0: Und hier ist der WDR 4 Verkehrsservice A1 Köln Richtung Euskirchen. Zwischen Hürth und dem Kreuz Bliesheim 10 Minuten plus 6 Kilometer stockender Verkehr. A3 Köln Richtung Oberhausen. Zwischen Köln-Delbrück und dem Kreuz Leverkusen 4 Kilometer stockend. A3 Oberhausen Richtung Köln zwischen dem Kreuz Hilden und Solingen 10 Minuten plus 6 Kilometer stockend. A4 Köln Richtung Aachen zwischen dem Dreieck Heumer und dem Kreuz Köln Süd 6 Kilometer stockend. A46 Düsseldorf Richtung Wuppertal zwischen Wuppertal-Faresbeck und Wuppertal-Oberbarmen 5 Kilometer stockend. A46 Hagen Richtung Hema zwischen Iserlohn-Seilersee und Hema 20 Minuten plus 2 Kilometer Stau. A57 Köln Richtung Krefeld zwischen Köln-Ehrenfeld und Köln-Longerich 10 Minuten plus 2 Kilometer Stau. Und A61 Koblenz Richtung Mönchengladbach zwischen Swisttal und dem Kreuz Bliesheim 20 Minuten plus 9 Kilometer Stau, und zwar wegen Bergungsarbeiten. 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Ich habe es ja ganz gerne, wenn es nicht nur ins Gesicht, sondern auch auf die Füße bläst, dann staut sich die Hitze nicht so im Fußraum. Aber Sie machen das natürlich, wie Sie es gerne haben. Und dazu singt jetzt Paul Young aus Ihrem Autoradio Love of the Common People aus den 80ern. Ich bin Katrin Brackmann. Schönen Tag wünsche ich.
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0: Ach, was für ein schöner Klassiker. Mamas and the Papas, California Dreaming. Hier ist WDR 4 am Mittwoch. Und das war heute so ein bisschen wie Urlaub in Nordrhein-Westfalen im Radio, oder? WDR 4 Lokalzeitreporter Joschka Heinemann hat die Sechs-Seen-Platte in Duisburg entdeckt. Und ich glaube, so ziemlich alles gemacht, was man hier machen kann. Joschka, jetzt haben wir die alle begeistert gelauscht. Und jetzt ist ja bald Feierabend für viele. Und das klang so schön. Was ist denn, wenn ich jetzt noch schnell rüberkommen will und zum Beispiel noch eine Runde schwimmen möchte? Geht das?
1: Ja, also wer noch schwimmen möchte, jetzt noch schnell. Sein Kassenschluss am Freibad Wolfsee ist um 18.30 Uhr. Der Badebetrieb läuft so bis 19:30. Ansonsten kann man schön noch die Sonne mit einem Cocktail da genießen bis 20 Uhr. Es gibt sehr viele Wassersportmöglichkeiten hier an der Sechs-Seen-Platte. Natürlich die ganzen Sportvereine, die ja auch teilweise international tätig sind. Also der KSV, der Kanu-Sportverein hier in Duisburg an der Sechs-Seen-Platte hat mir erzählt, dass die sogar eine ihrer Sportlerinnen zur WM schicken werden. Also Duisburg ist sogar ein internationales Trainingsgebiet für Spitzensport, wenn man das so sagen darf. Ansonsten eine schöne Freizeitecke. Klar, man darf halt nur dort baden, wo es erlaubt ist, im Freibad Wolfsee. Das ist auch richtig so, weil da eben das Wasser kontrolliert wird und weil da eben auch Rettungsschwimmer aufpassen. Ansonsten ist es strengstens verboten. Man kann hier aber wunderbar spazieren gehen, denn diese sechs Seen sind umgeben von schattigen Waldplätzen und Wanderwegen. Das macht richtig Spaß, auch bei den Temperaturen, wenn man genügend Wasser dabei hat. Die Aussichtsplattform ist wunderschön. Man hat einen Überblick über ganz Duisburg und die ganzen Seen. Also man kommt sich hier vor wie in so einem Naturparadies. Und ansonsten Wassersport betreiben, Fahrradfahren, Spaß haben und im Freibad Wolfsee ein bisschen planschen gehen. Das geht auch. Die Stimmung da ist gut. Auch bei 36 Grad waren alle ganz entspannt und lässig.
0: Okay, habe ich verstanden. Also, wenn Sie hin möchten, muss ja nicht heute sein, ne? Die Sechs-Seen-Platte in Duisburg ist ja jederzeit für Sie da. Fotos gibt's bei uns im Studioblog auf wdr4.de oder in der App. Danke, Joschka!

Die Bengals, If She Knew What She Wants, um 10 Minuten vor 6. Carina Vogt steht schon bereit, sie begleitet sie jetzt in den Feierabend. Ich bin Katrin Brackmann und wir hören uns, wenn Sie mögen, morgen wieder hier. Machen Sie sich einen schönen

0: Auch der Abend bleibt sonnig und trocken und vor allem heiß. Immer noch 26 bis 34 Grad. Die Aussichten für die Nacht und die kommenden Tage gleich ausführlich nach den Nachrichten.
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2: Guten Abend, Martin Günther hier. Die Diskussion um ein Mindestalter für Social Media nimmt wieder Fahrt auf. Auch eine Expertenkommission war sich nicht einig und macht jetzt mehrere Alternativvorschläge. Die schauen wir uns gleich an. Außerdem, die Bahn sucht nach den genauen Ursachen ihres Totalausfalls gestern. Und in Rheinland-Pfalz hat der Prozess um einen getöteten Zugbegleiter begonnen.
3: Ich will keinen Hehl daraus machen, dass ich eine große Sympathie für die Altersgrenze 13 bei der eigenständigen Nutzung sozialer Medien habe.
2: Sagt Bundesfamilienministerin Prien, und damit hat die CDU-Politikerin eine klare Haltung, für die ihr allerdings der eindeutige Rückhalt fehlt. Zu der Frage, ob ein Mindestalter für Social Media, also TikTok, Snapchat und Co. sinnvoll ist, hatte die Politik ja Experten um Meinungen gebeten. Der Ethikrat hatte sich schon vor 2 Wochen gegen ein pauschales Verbot ausgesprochen und heute hat eine Kommission mit Experten aus Medizin, Pädagogik, Bildung etc. ihre Empfehlung vorgelegt oder eher ihre Empfehlungen. Bitte Sönnigsen, WDR Berlin, kann uns erklären, was die Kommission vorschlägt.
4: Eine ganz klare Empfehlung gibt die Kommission nicht ab. Da war sie sich offenbar nicht einig und schlägt deshalb 2 Varianten vor. Variante 1, Social Media soll grundsätzlich erst ab 13 Jahren erlaubt werden. Je nach Alter sollen dann unterschiedliche Funktionen freigegeben werden können. Also 16- bis 18-Jährige mehr dürfen als die 13- bis 16-Jährigen. Variante Nummer 2 sieht vor, dass es keine einheitliche Altersgrenze gibt. Aber Funktionen, die sollen immer auf bestimmte Altersgruppen beschränkt werden. Also zum Beispiel für einen Livestream soll es eine Altersgrenze geben, unabhängig von der App. Oder eben Dinge, die dafür sorgen, dass Kinder und Jugendliche wirklich ein krankhaftes Verhalten entwickeln. Für die soll es eine Altersgrenze geben. Da geht es zum Beispiel um sowas wie Endless Scrolling, also dass immer direkt der nächste Beitrag angezeigt wird, ohne Ende. Dafür könnte es eine Altersgrenze geben. Im Prinzip sind das die beiden Varianten, die die Kommission vorschlägt. Eine mit einer grundsätzlichen Altersgrenze und eine ohne.
2: Und was kommt jetzt? Da müssen sich erstmal noch die Regierungsparteien einig werden und dann könnten die Online-Anbieter gesetzlich zur Umsetzung der Social-Media-Begrenzung gezwungen werden. Die Panne gestern Abend bei der Bahn sitzt vielen noch in den Knochen. Für rund 2 Stunden ging deutschlandweit nichts mehr. Zigtausende Fahrgäste und Mitarbeitende strandeten. Und NRW-Verkehrsminister Krischer packt sich an den Kopf.
5: Es kann natürlich nicht sein, dass der Zugfunk ausfällt und in Deutschland der komplette Bahnverkehr stillsteht. Da erwarte ich jetzt, dass geklärt wird, was war die Ursache und dass in Zukunft dafür gesorgt wird, dass so etwas nicht wieder vorkommen kann.
2: Nachgefragt bei Carsten Schabowski aus unserer Wirtschaftsredaktion, wie weit ist die Aufklärung inzwischen?
6: Ja, in der vergangenen Nacht ist der digitale Bahnfunk ausgefallen, das sogenannte GSMR-Netz. Das ist ein eigenes internes Funknetz der Bahn. Darüber reden Lokführer und Leitstellen miteinander. Und ohne diesen Funk darf kein Zug fahren. Die Bahn wollte das in der vergangenen Nacht routinemäßig updaten, aber genau da ging offenbar irgendwas schief. Die Folge, das veraltete Funknetz war zeitweise bundesweit weg und damit war der ganze Bahnverkehr in ganz Deutschland praktisch außer Kraft gesetzt. Was es so, sagt die Bahn, noch nie gegeben hat.
2: War das ein Software-Update oder irgendein kaputtes Teil, was da ausgewechselt wurde? Weißt du das?
6: Es heißt, es war eine Komponente, also ein Hardware-Teil, was okay. Da irgendwo eingebaut war.
2: Der Bahnverkehr lief ja dann nach der Behebung der Panne in der Nacht überraschend reibungslos wieder an. Aber trotzdem hieß es ja, man könne heute im Laufe des Tages noch Nachwehen zu spüren bekommen. Merkt man noch was?
6: Also es läuft relativ normal wieder. Trotzdem meinte Reisende sollten auch jetzt unbedingt vorher nochmal prüfen, ob ihre Verbindung wirklich fährt oder ob es Verspätungen gibt. Aber es trifft offenbar immer noch den Güterverkehr. Die Logistikfirmen sagen, es herrscht Güterstau immer noch und das werden wir möglicherweise noch Tage in den Lieferketten merken.
2: Carsten Schabowski, es bleibt heiß, das ist auch Thema in den Kurzmeldungen mit Steffi Orbach.
7: Das Schulministerium NRW erlaubt den Schulen jetzt auch in der Oberstufe hitzefrei am Nachmittag. Seit heute ist es per Erlass möglich, die Schulstunden so zu verkürzen, dass nachmittags kein Unterricht mehr stattfinden muss. So könnten alle Fächer weiter unterrichtet werden, ohne dass etwas ganz ausfällt. Ein Bürgerrat des NRW-Landtags hat vorgeschlagen, eine zentrale digitale Anlaufstelle für alle Fragen rund um die Pflege einzurichten. Mit KI-Unterstützung sollen auch direkt wichtige Anträge gestellt werden können. Der Bürgerrat besteht aus 78 zufällig ausgewählten Bürgerinnen und Bürgern. Sie haben ihre Empfehlungen an den Landtag übergeben. Ein 11-Jähriger aus Gelsenkirchen ist der beste junge Vorleser Deutschlands. Henry Wüstenberg gewann das Finale des Vorlesewettbewerbs des Deutschen Buchhandels im Europapark. Für den Sieg bekommt er einen Pokal und einen Büchergutschein. Am Vorlesewettbewerb hatten mehr als 500.000 Kinder teilgenommen.
2: Diese Tat hat Anfang des Jahres viele fassungslos gemacht. Ein Zugbegleiter in Rheinland-Pfalz erwischt einen Schwarzfahrer und wird daraufhin von ihm so schwer attackiert, dass er später an den Verletzungen stirbt. Seit heute steht der Täter vor Gericht. Sina Weber berichtet.
8: Bereits eine Stunde vor Prozessbeginn ist die Familie des getöteten Zugbegleiters Serkan Çalar am Morgen am Landgericht in Zweibrücken eingetroffen. Auch Freunde und Arbeitskollegen trugen kleine Fotos von Serkan Çalar auf der Brust.
9: Seine Seele ist hier mit uns, der steht jetzt da und er wird auch seinen Prozess begleiten.
8: Yalçın Tekinoglu ist der Anwalt der Familie des Opfers. Er erklärt, dass die Familie neben Gerechtigkeit einen weiteren Wunsch habe.
10: Die Angehörigen erhoffen sich, dass von diesem Prozess ein Signal ausgeht, damit künftig diese Gewalttaten im öffentlichen Raum, dass das aufhört.
8: Im Gerichtssaal sitzt die Familie dem Täter zum ersten Mal gegenüber. Der 26-jährige Angeklagte verlas eine Erklärung, in der er sich entschuldigte und schilderte, wie sehr ihn seine Tat belaste. Allerdings sagte er auch, dass er zu keinem Zeitpunkt vorgehabt habe, den Zugbegleiter zu töten. Als das Video der Tat gezeigt wird, kommt es zu Tränen und einem Tumult im Zuschauerraum des Gerichtssaals. Ein aufgebrachter Angehöriger des Opfers wurde des Saals verwiesen. Anwalt Yalçın Tekinoglu sagte, es sei das erste Mal gewesen, dass viele das Video der Tat gesehen hätten.
10: Ich verstehe auch, dass das für viele dann schwer erträglich ist, aber es ist natürlich auch klar, dass das Gericht hier Ordnung herstellen muss.
8: Mit einem Urteil wird Mitte Juli gerechnet.
2: Und damit sind wir bei Marcel Klär aus der Wetterredaktion. Wie heiß geht's weiter?
11: Ja, erstmal müssen wir diese tropisch warme Nacht hinter uns bringen. 24 bis 20 Grad, sonst kühlt sich's wirklich nicht viel ab. Morgen geht's dann mit viel Sonnenschein weiter. Temperaturen, die gehen noch mal ein bisschen hoch. Wir kommen in Iserlohn auf 33, in Remscheid auf 36, in Brühl auf 37 Grad und auch der Freitag, der bringt dann genau wie der Samstag nochmal Höchstwerte tagsüber bis zu 40 Grad.
2: Dankeschön. Und das war WDR aktuell, der Tag um 6. Ich bin Martin Günther.
0: Und hier kommt der WDR4-Verkehrsservice. A46 Hagen Richtung Hemer zwischen Iserlohn, Seilersee und Hemer. 10 Minuten länger, 2 Kilometer Stau. A61 Koblenz Richtung Mönchengladbach zwischen Swisttal und Kreuz-Bliesheim. 10 Minuten, 6 Kilometer stockender Verkehr. A562 Abzweig Bonn-Süd zwischen Bonn-Rheinaue und Bonn-Rammersdorf. 2 Kilometer Stau. Und dann noch B1 Soest Richtung Dortmund zwischen Dortmund-Aplerbeck und B236. Viertelstunde länger, 2 Kilometer Stau, da hat es einen Unfall gegeben. 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
0: Hallöchen zusammen. Kind, du wirst mal Ärztin, streng dich an. Ne? Geh doch zu Onkel Werner in die Werkstatt, ne? Der gibt dir eine Festanstellung. Das sind die Ansagen von Eltern, die wir alle so im Kopf haben. Und diese Ärztin-Ansage hat Michael Brown bekommen. Und das Ergebnis war, dass sie dann anschließend ihr Medizinstudium abgebrochen hat und stattdessen lieber in Musicals aufgetreten ist. 1983 hat sie den Song So Many Men, So Little Time veröffentlicht. Den hören wir auch gleich jetzt im Feierabendmix hier bei uns. Außerdem mit dabei die Bee Gees und Boney M.
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2: Kurz nach 6:30. Der Abend ist noch ziemlich heiß, bis 34 Grad. In der Nacht dann oft auch tropisch warm mit Tiefstemperaturen zwischen 24 und 20 Grad. Nur im Bergland kühlt es sich ein bisschen besser ab, auf 19 bis 17 Grad. Morgen wird es wieder sonnig, nachmittags sogar extrem heiß. In Dorsten 33, in Krefeld 36, in Brühl bis 37 Grad. Die Verkehrslage bei WDR 4. Zwei Meldungen gibt's. A1 Köln Richtung Euskirchen zwischen Gleuel und Dreieck Erftal. 10 Minuten mehr, 4 Kilometer Stau. Wegen Bauarbeiten nur ein Fahrstreifen. Und B1 Soest Richtung Dortmund zwischen Dortmund-Sölde und Dortmund-Stadtkrone. 10 Minuten länger, 2 Kilometer Stau. Da hat's einen Unfall gegeben. Alle Staus auch jederzeit in der WDR 4 App. Carina Vogt, mein Name. Lassen Sie uns heute Abend gemeinsam schwitzen. Ich fange an.
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0: Fool's Garden mit dem ewigen Ohrwurm Lemon Tree. Schönen Mittwochabend, WDR 4 ist hier. So, wer ist denn heute zuständig für unsere Feierabendglocke?
1: Ich bin der Andreas Kosch aus Wuppertal und läute heute den Feierabend ein.
0: Andreas, gerade aus dem Urlaub zurück, sind die Koffer ausgepackt?
1: Ja, die sind ausgepackt, die Wäsche ist schon trocken bei den Temperaturen, also heftig heute der Tag hier nach unserem Urlaub.
0: Okay, das heißt, es war auf Teneriffa angenehmer als hier?
1: Auf jeden Fall. 23, 24 Grad, leichte Brise.
0: Ja, was machen Sie jetzt bei der Hitze?
1: Im Moment sind wir noch hier im Wohnzimmer. Danach gehen wir in den Keller runter. Wir haben hier dritte Etage. Wir haben Balkon Südwestseite. 30 Grad im Wohnzimmer und im Keller sind...
0: Wie viel Grad?
1: 15 im Keller.
0: 15 Grad, da kann man sie aushalten. Ist denn da irgendwas, was Sie machen können im Keller?
1: Oh. Man nimmt sich einen Stuhl mit runter, setzt sich ins Gewölbe, ein Bierchen mit und wartet, bis die Sonne so hier auf unserer Balkonseite ist. Und das dauert aber. Das ist so gegen 22 Uhr. Dann kann man mal rausgehen und vorher halten wir uns im Keller auf.
0: Und nehmen ein Kartenspiel mit.
1: Nee, das geht nicht. Das Licht ist zu schummrig da unten.
0: Ist der Radioempfang wenigstens gut? Dann kann ich Ihnen anbieten, dass ich Ihnen ein bisschen Musik spiele. Wäre das was?
1: So.
0: Andreas, so machen wir das. Ich wünsche Ihnen einen wunderschönen Abend im Keller und später, wenn die Sonne weg ist, auf dem Balkon.
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0: Kiss.
1: WDR 4 hier am Mittwochabend. Gleich bei uns Eros Ramazzotti. Die Schulen haben ja seit Tagen hitzefrei. Alle liegen im Freibad rum, im Schatten oder stöhnen auf dem Balkon. Und jetzt mal ehrlich, was machen Sie in Herford da gerade? In 10 Minuten ist Startschuss beim Firmenlauf. 5,5 Kilometer. Bei immer noch, ich habe es gerade nachgeschaut, 34 Grad. Ja, wird durchgezogen, ne? Eiskalt. Also, naja gut, eiskalt ist vielleicht nicht so ganz richtig formuliert. Es gibt zusätzliche Getränkeausgaben zumindest schon mal. Und auch mehr Sanitäter. Das wurde angekündigt. Und der allerbeste Tipp vom Veranstalter ist der hier. Ein angepasstes

0: 5 Minuten vor 7, gleich bei uns Whitney Houston, Greatest Love of All.
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0: In der Nacht bleibt es oft tropisch warm mit Tiefstemperaturen zwischen 24 und 20 Grad, im Bergland etwas kühler. Morgen viel Sonne, kaum Wolken und es wird extrem heiß. In Halle bis 33, in Heinsberg bis 36, in Bergisch Gladbach sogar bis 37 Grad.
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2: Die Nachrichten mit Steffi Orbach. Guten Abend.
3: Wir werden jetzt die Ursache genau analysieren.
2: Bei der Deutschen Bahn läuft die Ursachenforschung nach dem bundesweiten Stillstand gestern Abend. Infrastrukturchef Nagel hat heute eine technische Panne für den Ausfall verantwortlich gemacht. Frank Wörner, WDR aktuell, zu den bisherigen Erkenntnissen, was gestern Abend passiert ist.
4: Das scheint mittlerweile weitgehend festzustehen. Der Fehler lag am bahneigenen Funksystem. Da gab es gestern Abend eine planmäßige Wartung, bei der eine technische Komponente ausgetauscht werden sollte. Und dabei ist wohl was schiefgelaufen. Dadurch fiel der Zugfunk aus, die Leitstellen konnten die Lokführer nicht erreichen und umgekehrt. Und deshalb mussten alle Züge erstmal anhalten. Und zwar für rund 2 Stunden, bis der Zugfunk dann wieder ging. Bundesverkehrsminister Schnieder hat die Bahn jetzt aufgefordert, ihre Systeme so umzustellen, dass sowas nicht nochmal passieren kann. Und ganz ähnlich hat sich auch NRW-Verkehrsminister Krischer hier im WDR geäußert. Er sagt, es kann nicht sein, dass Menschen wegen einer Funkstörung die Nacht in Zügen oder an Bahnhöfen verbringen müssen.
2: Schulen in NRW können ab sofort auch der Oberstufe am Nachmittag Hitze freigeben. Eine entsprechende Änderung hat das Schulministerium heute bekannt gegeben. Bisher waren ältere Schüler und Schülerinnen von den Hitzefreiregelungen ausgeschlossen. Daniela Junghans, WDR Landespolitik.
5: Ab heute können die Schulen an heißen Tagen auch in der Oberstufe auf sogenannte Kurzstunden wechseln. Dann dauert eine Unterrichtsstunde nur noch 30 statt 45 Minuten. Der Schultag verkürzt sich dadurch, die Schülerinnen und Schüler haben dann schon ab Mittag oder spätestens ab dem frühen Nachmittag frei. Schulministerin Dorothee Feller sagte dem WDR, der Wechsel zu den Kurzstunden habe den Vorteil, dass kein Unterrichtsfach ganz ausfällt, sondern alle Fächer weiter stattfinden, nur eben verkürzt. Die neue Regelung soll erstmal bis zu den Sommerferien gelten. Danach will Feller die Hitzefreiregeln für alle Schülerinnen und Schüler in NRW nochmal überarbeiten lassen.
2: Und jetzt weitere Meldungen im Überblick. Bundesfamilienministerin Prien hat sich für ein Social-Media-Verbot bis zum Alter von 12 Jahren ausgesprochen. Erst ab 13 sollte das eigenständige Nutzen von TikTok, Instagram oder Snapchat gesetzlich erlaubt sein. Prien reagiert damit auf den Bericht einer Expertenkommission. Die hatte als Alternative zu einem Verbot auch Beschränkungen durch die Anbieter vorgeschlagen. Die geplante Rentenreform soll nach Willen von Bundeskanzler Merz noch in diesem Jahr umgesetzt werden. Bei einer Befragung im Bundestag äußerte der CDU-Chef die Hoffnung, dass die entsprechenden Gesetze bis Jahresende verabschiedet sind. Merz und Arbeitsministerin Baas hatten gestern 33 Reformvorschläge für die Rente entgegengenommen, die sie möglichst unverändert umsetzen wollen. Wenige Tage vor dem Start der K.O.-Runde bei der Fußball-WM will die FIFA eine Regel beim Elfmeterschießen ändern lassen. Nur noch ein einziger Münzwurf soll darüber entscheiden, welches Team den ersten Schuss hat und auf welches Tor geschossen wird. Bisher gibt es dafür 2 Münzwürfe. Warum die FIFA das ändern möchte, ist unklar. Die K.O.-Runde der WM geht am Sonntag los.
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2: In Neuss ermittelt die Polizei gegen einen Schulbegleiter. Er soll an einer weiterführenden Schule mehrere Kinder belästigt haben. Tolga Sert für WDR aktuell.
6: Der Mann habe als Integrationshelfer ein Kind während des Schulbesuchs begleitet. Die Neuss-Grevenbruch-Zeitung berichtet, dass er während dieser Tätigkeit Siebtklässlern Pornos gezeigt und sie mit anzüglichen Bemerkungen belästigt haben soll. Außerdem habe er sich in der Umkleidekabine beim Schwimmunterricht unbekleidet gezeigt. Nachdem die Vorwürfe bekannt wurden, stellte die Schule den Verdächtigen aus Neuss frei und erstattete Anzeige. Die Eltern wurden mit einem Schreiben und bei einem Elternabend informiert.
2: Das war WDR aktuell.
0: Hier kommt der WDR 4 Verkehr. Los geht's auf der A1 Osnabrück Richtung Münster zwischen Lattbergen und Greven. 3 Kilometer Stau. A1 Dortmund Richtung Köln zwischen Burscheid und Kreuz Leverkusen. 3 Kilometer Stau wegen Bergungsarbeiten. Nur ein Fahrstreifen. A1 Köln Richtung Euskirchen zwischen Hürth und Dreieck Erftal. 3 Kilometer Stau an einer Baustelle. Und B1 Soest Richtung Dortmund zwischen Dortmund-Sölde und Dortmund-Stadtkrone. 2 Kilometer Stau nach einem Unfall. 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
0: Hallöchen, ja. Als ich vorhin ins Auto gestiegen bin, ich habe so ein bisschen unterschätzt, was die Sonne mit schwarzen Sitzen macht. Ich wurde von unten sozusagen gegrillt. Mann, wann wird's mal wieder richtig Sommer, ne? Und wie überleben Sie das mit diesen Temperaturen?
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0: Schönen Feierabend mit uns. WDR 4 ist hier. 17 Minuten nach 7 ist es jetzt. Der Mann, der Hits hatte wie diesen hier, feiert heute Geburtstag. Smith, der Leadsänger und Bassist von Tears for Fears, wird heute 65. In den 80ern hatten Tears for Fears ja Welthits. Na, die können wir alle mitsingen, ne? So wie diesen hier, Everybody Wants to Rule the World. Und es war so eine ganz besondere Zeit, in der plötzlich so viel mehr möglich war, erinnert sich Kurt Smith.
1: Meiner Meinung nach war das die Geburtsstunde der elektronischen Musik. Klar, die Gruppe Kraftwerk war schon weit vorher da, aber andere fallen mir nicht ein. Damals, Anfang der 80er, brauchtest du nicht mehr unbedingt eine Band, um Musik zu machen. Die ersten Drumcomputer kamen auf, ebenso Synthesizer. Die konntest du auch bedienen, ohne ein ausgewiesener Keyboarder zu sein. Das war der Anfang dessen, wo wir heute stehen, nämlich, dass jeder Musik machen kann.
0: 1990 hat Kurt Smith sich dann ausgeklinkt, weil es einfach zu viel Streit gab in der Band, zu verschiedene Ansichten, und dann war eine Weile Ruhe. Aber im Jahr 2000 kam dann die Reunion, und bis heute sind Tears for Fears wieder am Start mit Touren und mit Alben. Zum 65. von Kurt Smith gratulieren wir natürlich mit einem Tears for Fears Titel bei WDR 4. Das ist Mad World.

0: Die Beach Boys bei WDR 4. Einen schönen Abend wünsche ich Ihnen. Einen hoffentlich nicht allzu heißen. Bettina aus unserer WDR 4 Redaktion, die hatte gestern einen Friseurtermin bei der Hitze. Ne? Allein wenn ich schon dran denke, dass man diesen Umhang ummachen muss, ist es ja schon vorbei. Aber Bettina hat sich auch noch föhnen lassen bei 30 Grad. Ja, da würde ich mal so pauschal sagen, das fällt jetzt als Vorschlag für einen kühlen Platz in Nordrhein-Westfalen durch. Ich bin Carina Vogt. Wirklich kühle Orte stelle ich Ihnen in 20 Minuten vor.
1: Hallo, wir sind's, Katharina Thiule und ich.

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0: Hello von Adele. Der Abend bleibt sonnig und warm bei bis zu 34 Grad. In der Nacht oft tropisch warm, auch noch Temperaturen dann so zwischen 24 und 20 Grad. Im Bergland ist es ein bisschen besser auszuhalten bei 19 bis 17 Grad. Morgen direkt wieder Sonne von früh bis spät, kaum Wolken unterwegs und es wird wieder extrem heiß. In Nümbrecht bis 35, in Castrop bis 36, in Köln bis 38. Freitag und Samstag sind dann bis 40 Grad möglich. Die Verkehrslage bei WDR 4, A1 Osnabrück Richtung Münster zwischen Lattbergen und Greven, 10 Minuten, 5 Kilometer stockend an einer Baustelle. Und A2 Dortmund Richtung Hannover zwischen Bad Eilsen und Rehren, 10 Minuten länger, 3 Kilometer Stau. Alle Staus auch jederzeit in der WDR 4 App. Carina Vogt hier, hallo zusammen. So viel zu, ich ziehe heute mal eine kurze Hose an. Jetzt habe ich das Bürostuhlmuster auf den Beinen. Toll.
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0: Thomas aus Wuppertal hat ja vorhin schon erzählt, dass er sich den Rest des Tages in den Keller setzt und dort bei Schummerlicht wartet, dass die Sonne endlich untergeht. Ist auch eine Möglichkeit, sich abzukühlen. WDR 4 ist hier. Ich wünsche Ihnen einen hoffentlich halbwegs kühlen Abend heute. Falls nicht, ja, wohin? Außer zu Thomas in den Keller. Sie haben ja da noch so ein paar Vorschläge.
1: Hallo, liebe WDR 4-Hörer und liebes Team. Ganz sommerliche Grüße aus Ostwestfalen. Ich habe auch einen Tipp, wo man es ganz herrlich aushalten kann. Und zwar ist das Fulbachtal in Stuckenbrock. Das ist ein ganz herrlich klarer Bach, der sich durch einen Wald schlängelt mit vielen Höhen. Ich nenne es gerne immer Kleinkanada. Und ja, ist einfach märchenhaft schön.
2: Hier Klaus aus Hemer. Wo man gut abkühlen kann, ist die Heinrichhöhle in Hemer oder ein Besuch der Dechenhöhle in Iserlohn-Mette-Marthe. Genau, dort ist es immer kühl. Das sind beides Tropfsteinhöhlen.
3: Hier ist die Heike aus St. Augustin-Menden. Also zum Thema gute, gekühlte Plätze kann ich nur sagen, ist der Klosterwald von den Steiler Missionaren. Da war ich gerade mit meinem Hund und es ist wirklich eine Wohltat, dort zu gehen.
0: Und wenn Sie uns auch noch einen kühlen Ort verraten mögen, dann gerne her damit. Einfach per Sprachnachricht rüberschicken über die WDR 4 App zu uns ins Studio. Danke.

0: 8:12. 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Ich habe gerade mal geschaut, das Freibad in Oer-Erkschwick, das ist ausgebucht für die kommenden Tage. Da muss man ja vorher online buchen und da sieht man schon, dass man nicht mehr reinkommt. Na super, braucht man die Ente gar nicht mehr aufpusten zu Hause. Glück, wer einen eigenen Pool im Garten hat.
1: Wir haben einen Pool mit einem Sunny-Tent, da wird das Wasser ein bisschen aufgeheizt und dann kann man schön drin entspannen.
2: Ein Sunny-Tent?
1: Ja.
2: Was ist das denn?
1: Das ist wie so eine Kuppel, kann man sich vorstellen. Und darunter speichert sich die Wärme.
2: Also es ist noch wärmer als jetzt eh schon bei 40 Grad.
1: Genau. Also 36 Grad Temperaturwasser.
2: Wow. Ist aber nichts mit Abkühlung, oder?
1: Das geht. Man kann da auf jeden Fall lange verbringen.
0: Mhm. Wäre ja sonst auch ein bisschen gemein, wenn das Wasser kühler wäre als die Luft, oder?

0: Stevie Wonder mit Sir Duke. Heute Abend immer noch Temperaturen zwischen 26 und 34 Grad. Auch nachts bleibt es tropisch warm bei 20 bis 24 Grad. Im Bergland ein bisschen kühler. Morgen dann wieder viel Sonne und der Deutsche Wetterdienst warnt vor extremer Wärmebelastung. In Hamm bis 34, in Aachen bis 37 Grad.
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2: Die Nachrichten mit Steffi Orbach. Guten Abend.
3: Aufgrund der extremen Wetterlage, die wir im Moment haben, der großen Temperaturen, haben wir entschieden, dass wir für die Schüler und Schüler der 2 das Angebot machen, an die Schulen den Unterricht zu verkürzen.
2: Schulministerin Feller gibt den Schulen in NRW die Möglichkeit, auch Schülerinnen und Schüler der Oberstufe nachmittags hitzefrei zu geben. Und zwar durch Kurzstunden, die nur noch 30 statt 45 Minuten lang sind.
3: Der Vorteil ist einfach, dass nicht immer die letzte Stunde wegfällt. Das heißt, wir haben ja, wenn wir sagen, wir machen einfach am Mittag jetzt die Schule zu, dann kann sein, dass immer wieder ein Fach immer wieder ausfällt. So finden alle Fächer noch statt, aber eben in verkürzter Form.
2: Eigentlich sind die Stufen 11 bis 13 von den Hitzefreiregelungen ausgenommen. In den Stufen darunter gibt es Kurzstunden bei Hitze an vielen Schulen schon länger. Die neue Regelung gilt erstmal bis zu den Sommerferien. Die Bahn sucht weiter nach der Ursache für den bundesweiten Stillstand gestern Abend. Infrastrukturchef Nagel macht eine technische Panne für den Ausfall verantwortlich. Dadurch war der Zugfunk ausgefallen und hatte stundenlang den Bahnverkehr lahmgelegt. Bundesfamilienministerin Prien will soziale Medien wie Instagram, TikTok oder Snapchat in Zukunft erst ab 13 Jahren erlauben. Sie argumentiert, das schütze Kinder vor gesundheitlichen Gefahren. Experten hatten Prien einen Bericht zu dem Thema überreicht. Darin warnen sie, 300.000 Kinder und Jugendliche zeigten Suchtverhalten. Bei der Fußball-WM geht der letzte Spieltag der Vorrunde los mit insgesamt 6 Spielen. In einer Stunde trifft die Schweiz auf Gastgeber Kanada. Bosnien-Herzegowina spielt gegen Katar. Um Mitternacht werden die Spiele Schottland-Brasilien und Marokko-Haiti angepfiffen. Morgen früh um 3 trifft Tschechien auf Gastgeber Mexiko und Südafrika auf Südkorea.
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2: In Herford hat vor einer Stunde der Firmenlauf angefangen. Da treten viele Mitarbeiter von Unternehmen an. Angemeldet haben sich 2500 Teilnehmerinnen und Teilnehmer. Gelaufen wird trotz der Hitze. Noah Brümmelhorst für WDR aktuell.
4: Natürlich haben die Organisatoren die Hitze im Blick und sich gestern Abend noch einmal zusammengesetzt. Aber der Zuspruch ist groß und darum wird durchgezogen. Es gibt zusätzliche Getränkeausgaben und mehr Sanitäter vor Ort. Die Organisatoren sagen vor allem aber, rennt nicht so schnell, schmiert euch mit Sonnencreme ein. Es ist ein Event zum Spaß haben. Es geht nicht um Bestzeiten.
2: Das war WDR aktuell.
0: Jetzt kommt der WDR-Verkehrsservice. A1 Osnabrück Richtung Münster zwischen Lattbergen und Greven. 10 Minuten, 4 Kilometer Stau an einer Baustelle. A2 Dortmund Richtung Hannover zwischen Bad Eilsen und Rehren. 20 Minuten, 4 Kilometer Stau. A45, da fehlte noch eine Ziffer, Hagen Richtung Dortmund zwischen Schwerte-Ärgste und Dortmund Süd. 4 Kilometer stockender Verkehr. Alle Staus jederzeit zum Nachlesen in der WDR4-App.
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0: Hallo zusammen. Meine Hortensien im Vorgarten, die haben jetzt einen eigenen Sonnenschirm bekommen. Die haben schon angefangen, sich so zu kräuseln, ne, bei der vielen Sonne und Hitze. Und jetzt sieht es so ein bisschen entspannter aus, ne, so ein bisschen wie eine Strandbar direkt vor der Haustür. Ich stelle Ihnen nachher mal ein Foto rein in den WDR 4 Studioblog, dann können Sie schön gucken. Nachher gibt es dann noch ein kühles Brunnenwasser, ne, für einen stilvollen Feierabend, ganz im Hortensien-Sinne. WDR 4 ist hier. Ausflug in die

0: 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Der 80er nach 8 heute kommt von einer Frau, die ich sehr verehre. 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
1: 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Pat Benatar. Boah, bei so vielen Liebeskummerwochen hat die geholfen. Das Best-of-Album rauf und runter gehört. Heulend beim Spazierengehen um See und so weiter. Sie kennen das bestimmt. 1983 ist Pat Benatar mit Love is a Battlefield groß rausgekommen. Aber es gab ja vorher auch schon andere Hits. Zum Beispiel den hier. Shadows of the Night aus dem Jahr 82. Für Pat Benatar war das damals auch eine schwierige Zeit.
2: It was crazy. Das war verrückt und so schwierig. So viele Fallstricke. Ich kam zur Radiostation und der Chef sagt, komm, setz dich auf meinen Schoß, dann spiele ich vielleicht eine Platte. Sowas hätten sie niemals zu Mick Jagger gesagt. Es war schrecklich.
3: It was awful.
1: Heute ist Pat Benatar übrigens 73, trägt graues Haar und Lederjacke, sieht immer noch umwerfend aus und steht auch immer noch auf der Bühne. Hier kommt unser 80er nach 8.

0: Sätze, die anfangen mit "Willst du ein Eis?", sind ja grundsätzlich schon mal schön, aber wenn die Kollegin dann weiterspricht und sagt, willst du mal ein Eis sehen, das sie mit ihrem Handy fotografiert hat und schon aufgegessen hat, dann fragt man sich doch, was das soll, ne? Durfte ich mir vorhin anschauen. Ein Handyfoto vom gestrigen Eis mit Sahne und Erdbeeren. Fällt das schon unter Mobbing eigentlich?
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0: Kim Wilde. Auch dabei im Juli bei die 80er live auf Schalke, präsentiert von uns. Heute Nacht bleibt es vor allem in den Städten sehr warm, mit 20 bis 24 Grad. Im Bergland kühlt es ein bisschen mehr ab. Morgen wieder viel Sonne und es wird nachmittags extrem heiß. In Gütersloh 34 Grad in der Spitze, in Bochum bis 35, in Bedburg bis 37 Grad. Freitag und Samstag wird es dann noch heißer, bis zu 40 Grad sind drin. Die Verkehrslage bei WDR 4 A1, Osnabrück Richtung Münster zwischen Blattbergen und Greven, 10 Minuten, 3 Kilometer Stau an einer Baustelle. A2 Dortmund Richtung Hannover zwischen Bad Eilsen und Rehren, 10 Minuten, 3 Kilometer Stau. A3 Köln Richtung Frankfurt zwischen Dreieck Dernbach und Montabaur, halbe Stunde, 5 Kilometer Stau nach einem Unfall. A45 Hagen Richtung Dortmund zwischen Schwerte-Ärgste und Dortmund Süd, 3 Kilometer stockender Verkehr. Und die A46 Brilon-Arnsberg wird ab 21 Uhr zwischen Wennemen und Freienohl in beiden Richtungen gesperrt bis 5 Uhr. Grund sind Wartungsarbeiten an 2 Tunneln. Alle Staus auch jederzeit in der WDR 4 App. Ich bin Carina Vogt. Ich wünsche Ihnen einen schönen Abend, hoffentlich mit einer kleinen Abkühlung. Was auch immer Sie machen, nettes Getränk oder ein Fußbad, wie meine Familie dazu immer gerne sagt. Wellness für Arme.
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0: CCR Looking Out My Back Door. Hier ist WDR 4. Da haben sich viele schon wieder so ein paar Tage freigenommen, ne? Im Juli, wenn die Rheinkirmes in Düsseldorf wieder losgeht. Für alle, die sich nicht so gerne in eine Straßenbahn quetschen, in so eine volle, um dahin zu kommen von der Altstadt aus, die können endlich wieder mit der Kirmesfähre fahren. Die ist wieder da, zum ersten Mal seit 7 Jahren gibt es sie wieder. Hoffentlich ist dann auch der Rheinpegel nicht so niedrig. Ne? Wenn das weitergeht mit der Hitze, weiß man ja nicht. Was sagt der Fährmann Hajo Schäfer denn dazu?
1: Unsere Schiffe sind dementsprechend gebaut, dass wir einen relativ geringen Tiefgang haben. Da haben wir eigentlich keine Sorge. Wir müssen einfach gucken, dass wir die Steganlage weit genug in den Fluss hineinschieben.
0: Ja, und sonst schieben wir den Steg auch einmal ganz drüber. Auch kein Problem wahrscheinlich. Termin schon mal merken, 17. Juli. Endlich wieder mit der Fähre zur Rheinkirmes in Düsseldorf. Hier ist WDR 4 mit dem 80er von Johnny Hates Jazz. Shattered Dreams.

0: Viertel vor neun ist durch. Gleich bei uns Cat Stevens.
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0: Kylie Minogue bei WDR 4. So viel zum Thema Abkühlung. Bei Yola in Goch hat der Whirlpool immer 30 Grad, egal wie heiß es draußen ist. Da kann mein Fußbad nicht so ganz mithalten. Machen Sie sich einen schönen Abend. Carina Vogt mein Name. Und jetzt bräuchte ich noch jemanden, der mich rausschmeißt hier, in den Feierabend bringt.
1: Hallo, ich bin die Elisabeth Hoppe aus Datteln-Horneburg. Tschüss, schönen Abend noch.

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1: Die Nachrichten mit Steffi Orbach. Guten Abend.
2: Ich will keinen Hehl daraus machen, dass ich eine große Sympathie für die Altersgrenze 13 bei der eigenständigen Nutzung sozialer Medien habe.
1: Bundesfamilienministerin Prien hat sich für ein Social-Media-Verbot für unter 13-Jährige ausgesprochen. Sie bezieht sich dabei auf die Empfehlungen einer Expertenkommission. Die hat mehrere Vorschläge dazu gemacht, wie beispielsweise TikTok oder Snapchat reguliert werden könnten. Bei einer Altersgrenze haben sich die Experten aber nicht festgelegt. Die Bundesregierung will Ermittlern mehr Möglichkeiten geben, gegen Verbrecher im Internet vorzugehen. Dazu sollen die IP-Adressen aller Bürger 3 Monate lang gespeichert werden. Durch sie kann man herausfinden, wem ein Handy oder Computer gehört. Der Bundestag hat am Nachmittag über den Gesetzentwurf diskutiert. Katrin Aue, WDR Berlin.
3: Ermittler hoffen seit langem darauf. Digitalfachleute sind alarmiert. Helge Limburg von den Grünen sieht darin eine flächendeckende, anlasslose Massenüberwachung unbescholtener Bürger. Seine Fraktion werde sich dem entgegenstellen. Linken Politiker Jan Kösterin fürchtet eine Vorratsdatenspeicherung 3.0 und ein erhebliches Sicherheitsrisiko. Und Ulrich von Zons von der AfD spricht davon, dass ein ganzes Land unter Verdacht gestellt werde. Als nächstes werden sich mehrere Ausschüsse mit dem Gesetzentwurf beschäftigen.
1: Das Bundesverteidigungsministerium hat eine Bilanz gezogen zum neuen freiwilligen Wehrdienst. Seit einem halben Jahr wurden knapp 300.000 Briefe an 18-Jährige verschickt. Fast alle 18-jährigen Männer haben den Bogen ausgefüllt. Jeder Fünfte hat generell Interesse am Wehrdienst. Mehr als 530 von ihnen treten den Dienst in diesem Jahr an. Das Schulministerium NRW erlaubt den Schulen jetzt auch hitzefrei am Nachmittag in der Oberstufe. Seit heute ist es per Erlass möglich, die Schulstunden so zu verkürzen, dass nachmittags kein Unterricht mehr stattfinden muss. So könnten alle Fächer weiter unterrichtet werden, ohne dass etwas ganz ausfällt.
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1: Die Stadt Düsseldorf setzt bei einigen Ampeln auf künstliche Intelligenz. Das Ziel ist weniger Stau. Annika Müller, WDR Düsseldorf.
4: Der Verkehr in Lichtenbruch und Eller soll durch die Unterstützung der KI künftig besser fließen. Wärmebildsensoren sollen laufend die Verkehrslage erfassen. Wartezeiten sollen dadurch kürzer und Busse und Bahnen pünktlicher werden. In Betrieb gehen die KI-Ampeln in Lichtenbruch im Herbst. Ähnliche Projekte laufen etwa auch in Essen und Mönchengladbach.
1: Das war WDR aktuell. Das Wetter in Nordrhein-Westfalen. Heute Nacht bleibt es vor allem in den Städten sehr warm mit 20 bis 24 Grad. Im Bergland kühlt es etwas ab. Morgen wieder viel Sonne und nachmittags extrem heiß. In Velbert 35 Grad, in Oberhausen bis 36 und in Langenfeld bis 37 Grad. Am Freitag und Samstag wird es mit bis zu 40 Grad nochmal heißer. Es ist 21.03 Uhr.
5: Hier ist der Verkehrsservice für den ARD-Abend A3 Richtung Passau. Zwischen dem Dreieck Dernbach und Montabaur 4 Kilometer Stau nach einem Unfall. Und die A4 Görlitz Dresden ist zwischen Kodersdorf und Niederseifersdorf in beiden Richtungen auch heute Nacht wegen Bewartungsarbeiten bis morgen früh gesperrt. Circa 5 Uhr, so lange geht's. Und die A76 Brilon-Arnsberg-Neheim ist zwischen Wennemen und Freien-Ohl in beiden Richtungen wegen Tunnel Wartungsarbeiten bis morgen früh ca. 5 Uhr gesperrt. Und die A71 Richtung Sangerhausen ist zwischen Suhl, Zellermeles und Oberhof wegen Tunnelwartungsarbeiten auch bis morgen früh ca. 6 Uhr gesperrt. Umgeleitet wird über die U9. Und damit wünsche ich Ihnen weiterhin eine gute und entspannte Fahrt durch den Mittwochabend.
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5: Es ist ja sehr heiß, aber wir kühlen zusammen ab im ARD-Abend. Jetzt mit China in Your Hand von T-Pau. Ich bin Christiane Weber vom NDR aus Thüringen. Schönen Abend.

Was ist Ihr Lieblingsduft im Sommer? Der André aus Nebra hat sich gemeldet und sein Lieblingsduft ist der Geruch von frischen Erdbeeren und an nicht so heißen Abenden auch der Geruch von frisch gegrillten. Ja, ich glaube, das können viele sehr gut verstehen. Und der André ist gerade in seinem Schrebergarten zum Gießen und er nimmt dort auch noch die Kirschen ab. Ja, das muss man jetzt im Moment machen. Die sind ja im Moment super reif. Und jetzt hören wir in ARD-Abend Wish You Were Here. Ich wünschte, du wärst hier. Früher haben wir das einfach auf Postkarten aus dem Urlaub geschrieben. Heute schreiben wir das nur noch als SMS oder als Messenger-Nachricht an unsere Lieben zu Hause und schicken dann noch ein Foto mit, damit auch alle sehen, wie gut es uns im Urlaub geht. Aber manchmal ist das ja auch nur die schöne, sonnige Urlaubsoberfläche. Ne? Wish You Were Here ist aber auch ein wunderbarer, perfekter Song von Pink Floyd. Und den genießen wir jetzt hier in ARD-Abend.

Eiko, also dieser Sound passt wirklich perfekt zu unserem Wetter. Und es ist ja eben wirklich ein heißer Sommer im Moment. Die Schwimmbäder sind voll, die Biergärten auch. Für mich ist das Tollste auch am Sommer, dass der Sommer so gut riecht. Und die Claudia hat uns geschrieben an ard-abend@mdr.de. Leider hat sie nicht dazu geschrieben, wo sie uns hört. Und die Claudia mag gerade ganz besonders den Duft von Lavendel aus den Balkonblumenkästen. Und die Bienen und den Hummeln, die mögen den auch sehr. Und die Claudia hat gleich ein aktuelles Beweisfoto mitgeschickt. Und da sitzt wirklich die dicke Biene am Lavendel. So ist das. Das machen die Bienen im Moment und sie lieben den Lavendel. Was ist denn ihr Lieblingsduft? Vielleicht einfach Sonnencreme, weil sie die Sonnencreme auch an ihre Kindheit im Sommer erinnert. Erzählen Sie uns davon in ard-abend@mdr.de.

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3: 21 Uhr und 31 Minuten haben wir es und hier ist der Verkehrsservice für den ARD-Abend. A3 Oberhausen Richtung Köln zwischen dem Kreuz Hilden und Solingen. 2 Kilometer Stau wegen Bauarbeiten. Und die A4 Görlitz Dresden ist zwischen Kodersdorf und Niederseifersdorf in beiden Richtungen wegen Wartungsarbeiten bis morgen früh um ca. 5 Uhr gesperrt. Die A46 Brilon-Arnsberg-Neheim ist zwischen Wennemen und Freien in beiden Richtungen wegen Tunnelwartungsarbeiten bis morgen früh ca. 5 Uhr gesperrt. Und die A71 Richtung Sangerhausen ist zwischen Suhl, Zellermelis und Oberhof wegen Tunnelwartungsarbeiten bis morgen früh ca. 6 Uhr auch gesperrt. Umgeleitet wird über die U9. Damit wünsche ich Ihnen weiterhin gute Fahrt durch den Abend.
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3: Es ist Zeit für eine schöne Rockballade von Bryan Adams, Run to You.

große Stimme, Kelly Clarkson, Break Away. Und im ARD-Abend sind wir jetzt beim Electric Light Orchestra. Living Thing ist wirklich mehr als nur ein Hit der 70er. Musikalisch ist der Song, finde ich, so ein Paradebeispiel eigentlich für den typischen ELO-Sound. Also da wird arrangiert mit Synthesizern und die Streicher, die sind nicht nur so Beiwerk, sondern die sind ganz, ganz wichtig immer bei ELO. Und das ist immer ganz großes Kino. Hören wir jetzt.

Wir erleben gerade das Gegenteil von Eiszeit. Eiszeit, Peter Maffay. Und jetzt hören wir im ARD-Abend die Backstreet Boys. Das war ja mal die erfolgreichste Boyband in den 90ern. Ich hatte die Backstreet Boys mal live gesehen in Berlin. Das war Mitte der 2000er Jahre. Da hatten sie ihren Zenit schon überschritten. Es war auch gar nicht ausverkauft. Das konnte man sich fast nicht vorstellen, dass das so ist. Aber die Stimmung bei diesem Konzert war sensationell gut. Viele Freundinnen waren zusammen im Publikum. Mütter mit ihren Töchtern, Schwestern. Also ich glaube, drei Generationen hatten sich da versammelt und die waren wirklich alle sehr happy. Aber es war auch ein bisschen surreal, dass die Backstreet Boys eben mal die größte Boyband war. Also es war ein sehr schöner Abend und die haben ja auch viele große Hits. Diesen hier zum Beispiel, ganz toll. I Want It That Way, die Backstreet Boys.

Super Jump at the Logical Song. Und für alle Fußballfans da draußen, wenn sie unterwegs sein sollten und nicht gucken können, also im Spiel Schweiz gegen Kanada hat sich noch nichts getan. Die erste Halbzeit ist zu Ende, aber es steht immer noch 0:0.

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1: Die Nachrichten mit Steffi Orbach. Guten Abend. Das Bundesverteidigungsministerium hat eine Bilanz zum neuen Wehrdienst gezogen. Er beruht auf Freiwilligkeit und war Anfang des Jahres eingeführt worden. Verschickt wurden seitdem 300.000 Fragebögen an 18-Jährige. Christina Nagel, WDR Berlin.
2: 96% der jungen Männer haben den verpflichtenden Fragebogen ausgefüllt. Jeder Fünfte habe generelles Interesse am Wehrdienst gezeigt. Auch wenn der Fragebogen in erster Linie dazu dienen soll, Daten zu erfassen, mehr als 530 18-Jährige haben sich bereits für einen Wehrdienst entschieden und sind fest eingeplant.
1: Bundesfamilienministerin Prien will soziale Medien wie Instagram, TikTok oder Snapchat in Zukunft erst ab 13 Jahren erlauben. Sie argumentiert, das schütze Kinder vor gesundheitlichen Gefahren. Experten hatten Prien einen Bericht zu dem Thema überreicht. Darin warnen sie, 300.000 Kinder und Jugendliche zeigten Suchtverhalten. Frankreich hat heute seinen Hitzerekord den zweiten Tag in Folge geknackt. Der Durchschnittswert aus Tag- und Nachttemperaturen lag bei 30 Grad. Das war so hoch wie seit Beginn der Aufzeichnungen nicht. Die landesweit höchste Temperatur gab es mit jeweils 43,8 Grad in zwei Gemeinden bei Bordeaux. Das Schulministerium NRW erlaubt den Schulen, auch den Klassen 11 bis 13 am Nachmittag Hitze freizugeben. Im Erlass des Ministeriums heißt das außerdem, am Vormittag könnten Stunden wegen der Hitze verkürzt werden. Eigentlich sind die älteren Schüler von den Hitzefreiregelungen ausgenommen. Die aktuelle Erleichterung gilt bis zu den Sommerferien. Ein 11-jähriger Schüler aus Gelsenkirchen ist als bester junger Vorleser Deutschlands ausgezeichnet worden. Henry Wüstenberg gewann das Finale des Vorlesewettbewerbs des deutschen Buchhandels im Europapark Rust. Für seinen Sieg bekam er einen Pokal und einen Gutschein für neue Bücher. An dem Wettbewerb hatten mehr als 500.000 Kinder aus ganz Deutschland teilgenommen.
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1: In Köln nimmt illegal entsorgter Müll zu. Nach WDR-Recherchen kostet die Entsorgung mehr als 15 Millionen Euro pro Jahr. Oliver Köhler, WDR Köln.
3: Alte Schränke und Sofas abgestellt am Straßenrand, Berge von Bauschutt an Feldwegen. Die Kölner Abfallwirtschaftsbetriebe sind jeden Tag mit 8 Müllwagen und 25 Mitarbeitern im Einsatz, um den Müll wegzuschaffen. Kaum ist ein Platz geräumt, steht aber wieder neuer Abfall da. Eigentlich wollte Köln Mülldetektive einsetzen, die Verursacher illegaler Ablagerungen finden und Bußgeldverfahren einleiten. Doch bis heute sind die Detektive nicht im Einsatz.
1: Das war WDR aktuell. Das Wetter in Nordrhein-Westfalen. Heute Nacht bleibt es vor allem in den Städten sehr warm mit bis zu 24 Grad. Morgen wieder viel Sonne und nachmittags extrem heiß. In Hamm bis 34, in Waldbröl 35, in Aachen 37 Grad. Es ist 22 Uhr.
4: Hier ist der Verkehrsservice für den ARD-Abend. Die A4 Görlitz-Dresden ist auch heute Nacht zwischen Kodersdorf und Niederseifersdorf in beiden Richtungen wegen Tunnelwartungsarbeiten bis ca. 5 Uhr gesperrt. Und Vorsicht auf der A4 Richtung Frankfurt zwischen Erfurt-Fieselbach und Erfurt-Ost. Dort steht ein defektes Auto auf der linken Fahrspur. Und die A46 Brilon-Arnsberg-Neheim ist zwischen Wennemen und Freien-Ohl in beiden Richtungen wegen Tunnelwartungsarbeiten. Wartungsarbeiten bis ca. 5 Uhr morgen früh gesperrt. Und dann haben wir noch eine Sperrung. Die A71 Richtung Sangerhausen ist zwischen Suhl, Zellamilis und Oberhof wegen Tunnelwartungsarbeiten bis ca. morgen früh um 6 gesperrt. Umgeleitet wird über die U9. Und damit wünsche ich Ihnen weiterhin gute Fahrt durch den Abend.
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4: Mit Christiane Weber vom MDR aus Erfurt. Ich wünsche Ihnen einen schönen Abend. Jetzt mit einem der vielen schönen Hits von Manfred Mann, Blinded by the Light.

22 Uhr und 7 Minuten. Achtung Autofahrer, hier ist eine aktuelle Meldung vom Verkehrsservice für den ARD-Abend. Achtung, auf der A28 Bremen-Oldenburg zwischen Delmenhorst, Deichhorst und Ganderkesee, Ost, dort werfen Personen Gegenstände auf die Fahrbahn. Ich hoffe, ich habe das richtig gesagt. Achtung, auf der A28 Bremen-Oldenburg zwischen Delmenhorst, Deichhorst und Ganderkesee, Ost, dort werfen Personen Gegenstände auf die Fahrbahn.

Michael Jackson hier in ARD-Abend mit Remember the Time. Und jetzt hören wir, ach ja, genau, jetzt bin ich so ein kleines bisschen verwirrt hier bei uns. Wir hören jetzt einfach Heinz Rudolf Kunze mit Leib und Seele hier im ARD-Abend. Und er ist ja auch ein Sänger, der immer mit Leib und Seele dabei ist und das Leben einfach genießt und sich dem Leben hingibt und oft auch Probleme hatte. Darüber hat er ganz offen gesprochen, dass er eine Phase in seinem Leben hatte, wo es mit Panikattacken zu tun hatte. Aber das hat er mit Hilfe eines richtigen Therapeuten hat er das sehr gut hinbekommen. Und heute steht er auf der Bühne und gibt immer noch Konzerte und ist ganz happy. Hier ist Heinz Rudolf Kunze mit Leib und Seele hier im ARD-Abend.

22:16 Uhr. Hier ist nochmal der Verkehrsservice für den ARD-Abend mit der Meldung für die A28 Bremen-Oldenburg zwischen Delmenhorst und Deichhorst und Gander-Kesee. Ost dort werfen Personen immer noch Gegenstände auf die Fahrbahn. Fahren Sie bitte vorsichtig. Ich sag's nochmal, auf der A28 Bremen-Oldenburg zwischen Delmenhorst, Deichhorst und Gander-Kesee. Ost dort werfen Personen Gegenstände auf die Fahrbahn.

Also die Patrice hat sich jetzt bei uns gemeldet und hat mir zugeschickt, wie man Ganderkäse richtig ausspricht, also Ganderkäse. Und deswegen sage ich jetzt nochmal die Meldung vom Verkehrsservice für den ARD-Abend. Achtung, auf der A28 Bremen-Oldenburg zwischen Dämmenhorst-Deichhorst und Ganderkäse-Ost. Dort werfen Personen Gegenstände auf die Fahrbahn. Fahren Sie bitte vorsichtig. Und jetzt kommen wir zu Crystal Burke. Haben Sie vielleicht Lust auf einen schönen Sommerabend mit romantischer Musik? Dann können die Konzerte von Crystal Burke wirklich das Richtige für Sie sein. Er hat seine Konzerte

0: Na? Wir Alten.
1: Es war perfekt. Also die alten Songs, sag ich mal, kommen natürlich am allerbesten an.
2: Ja, ein wunderschöner Abend deinem großartigen Künstler.
0: Großartig, ich bin schon jahrelang Fan. Was Besseres gibt's nicht.
3: Ganz wunderbar. Also einwandfrei, ich bin sprachlos ein bisschen.
4: Und im Juli gibt es Termine quer durch Deutschland. Zum Beispiel am 14. Juni in Köln, Juli in Köln beim Open Air, am Tanzbrunnen, am 22. im Kurhaus Wiesbaden oder am 22. Juli auch in der Stadthalle Limburg. Tickets kosten mehr, meistens so ab 70 €.

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5: 22 Uhr und 30 Minuten haben wir es und hier ist der Verkehrsservice für den ARD-Abend. Die A4 Görlitz Dresden ist zwischen Kodersdorf und Niederseifersdorf auch heute Nacht in beiden Richtungen wegen Tunnelwartungsarbeiten bis circa 5 Uhr morgen früh gesperrt. Und die A46 Prilon-Arnsberg-Neheim ist zwischen Wennemen und Freien-Ohl in beiden Richtungen wegen Tunnelwartungsarbeiten bis circa morgen früh um 5 Uhr gesperrt. Und die A71 Richtung Sangerhausen ist zwischen Sulzeller-Mehlis und Oberhof wegen Tunnelwartungsarbeiten bis 6 Uhr morgen früh gesperrt. Umgeleitet wird über die U9. Und damit wünsche ich Ihnen weiterhin gute Fahrt.

U2 mit One. Richtig schöner Stadionsound hier im ARD-Abend. Und wir hören jetzt etwas ganz Feines aus den 70ern. Die Doobie Brothers 1976 rollt irgendwo zwischen Soul Country und Rock ein Song heran, der sich für mich anfühlt so wie ein offenes Fenster im Hochsommer. Listen to the music. Die Doobie Brothers.

Tina Turner, die große Tina Turner, möchte ich einfach immer gerne dazu sagen, mit Two People. Und jetzt hören wir im ARD-Abend Michael Patrick Kelly. Er war ja immer der Nachdenkliche der Kelly-Family, hat sich auch mal in ein Kloster zurückgezogen, ist schon lange her, 2004 war das. Und da haben ja ganz viele gedacht, oh Mensch, der wird wohl keine Musik mehr machen. Haben wir uns aber alle getäuscht. Zum Glück hat er schnell gemerkt, dass er die Musik unbedingt braucht. Und wir brauchen seine Songs. Beautiful Madness, Michael Patrick Kelly.

So schön, neue Deutsche Welle, so ein bisschen. Die beiden Schwestern Inga und Annette Humper mit Careless Love. Und bei der WM steht es kurz vor Schluss in den beiden Spielen Bosnien-Herzegowina gegen Katar 3:1 und Schweiz-Kanada 2:1. Und morgen sind wir dann ja dran, geht ja erst um 22 Uhr los, das WM-Spiel gegen Ecuador. Ich bin Christiane Weber, wünsche Ihnen jetzt eine gute Nacht. Schlafen Sie gut bei dieser Hitze, träumen Sie etwas Süßes und wenn Sie wach bleiben müssen oder nicht schlafen können, dann empfehle ich Ihnen ganz dringend die ARD-Hitnacht nach den 23 Uhr Nachrichten heute Nacht mit André Holst.

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1: Die Nachrichten mit Steffi Orbach. Guten Abend.
2: Aufgrund der extremen Wetterlage, die wir im Moment haben, der großen Temperaturen, haben wir entschieden, dass wir für die Schüler und Schüler der 2 das Angebot machen, an die Schulen den Unterricht zu verkürzen.
1: Schulministerin Feller gibt den Schulen in NRW die Möglichkeit, auch Schülerinnen und Schülern der Oberstufe nachmittags hitzefrei zu geben. Und zwar durch Kurzstunden, die nur noch 30 statt 45 Minuten lang sind.
2: Der Vorteil ist einfach, dass nicht immer die letzte Stunde wegfällt. Das heißt, wir haben ja, wenn wir sagen, wir machen einfach am Mittag jetzt die Schule zu, dann kann sein, dass immer wieder ein Fach immer wieder ausfällt. So finden alle Fächer noch statt, aber eben in verkürzter Form.
1: Eigentlich sind die Stufen 11 bis 13 von den Hitzefreiregelungen ausgenommen. In den Stufen darunter gibt es Kurzstunden bei Hitze an vielen Schulen schon länger. Die neue Regelung gilt erstmal bis zu den Sommerferien. Das Bundesverteidigungsministerium hat eine Zwischenbilanz gezogen zum neuen freiwilligen Wehrdienst. Seit einem halben Jahr wurden knapp 300.000 Briefe an 18-Jährige verschickt. Fast alle 18-jährigen Männer haben den Bogen ausgefüllt. Jeder Fünfte hat generell Interesse am Wehrdienst. Mehr als 530 von ihnen treten den Dienst in diesem Jahr an. Wegen der Hitze ist der Halbmarathon in Hamburg am Sonntag abgesagt worden. Es werden dort 35 Grad erwartet. Die Organisatoren erklärten, es gehe um die Sicherheit aller Beteiligten. Vor 7 Jahren hatten die Veranstalter den Halbmarathon bei 36 Grad starten lassen. Damals wurden fast 60 Sportler in Krankenhäuser eingeliefert. Bei der Fußball-WM hat die Schweiz am letzten Spieltag der Vorrunde gegen Gastgeber Kanada gewonnen mit 2:1. Beide Teams sind aber weiter, die Schweiz auf Platz 1, Kanada auf Platz 2 der Gruppe B. Außerdem hat Bosnien-Herzegowina gegen Katar 3:1 gewonnen und kann sich noch qualifizieren. Katar ist ausgeschieden.
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1: In Alpen musste die Feuerwehr ein Mädchen aus einem Teich retten. Das Kind wollte sich wohl an dem Teich erfrischen, ist dann aber im Schlamm stecken geblieben. Andreas Wiese für WDR aktuell.
3: Das Mädchen ist bis zu den Knien versunken und konnte aus eigener Kraft da nicht mehr raus, drohte sogar noch weiter einzusinken. Zum Glück hatte die 10-Jährige ein Handy in der Tasche und konnte Hilfe rufen. Die Feuerwehr hat die Schülerin unverletzt aus dem Teich gezogen. Der Fall zeigt aber, wie gefährlich es sein kann, in nicht zum Baden freigegebene Gewässer zu gehen. Nicht nur Flüsse und Kanäle, auch ein harmlos aussehender Teich kann gefährlich sein, so die Feuerwehr Alpen.
1: Das Wetter in Nordrhein-Westfalen. Heute Nacht bleibt es vor allem in den Städten sehr warm mit 20 bis 24 Grad. Im Bergland kühlt es etwas ab. Morgen wieder viel Sonne und nachmittags wird es extrem heiß. In Olpe 34 Grad, in Soest 35 und in Moers bis 36 Grad. Am Freitag und Samstag wird es mit 37 bis 40 Grad noch mal heißer. Ab Samstagnachmittag kann es Hitzegewitter geben. Das war WDR aktuell.
4: 20.03 Uhr.
5: Ja, und nach den Nachrichten wird Zeit für den Blick auf die Straßen. Hier ist der Verkehrsservice in der ARD-Nacht. Hallo an alle unterwegs. Eine Meldung von der A4 habe ich hier. Das ist Görlitz-Dresden zwischen Kohlersdorf und Niederseifersdorf. Da ist in beiden Richtungen die Strecke beeinträchtigt wegen Wartungsarbeiten. Die Sperrung bis morgen früh, ungefähr 5 Uhr. Da brauchen Sie Geduld, fahren Sie drumherum oder einen anderen Weg, wenn es geht. A7 Ulm Richtung Würzburg ist zwischen Ellwangen und Dinkelsbühl-Fichtenau wegen einer Nachtbaustelle gesperrt. A7 Fulda Richtung Würzburg ist zwischen Bad Brückenau-Volkers und Bad Brückenau-Wildflecken wegen Bauarbeiten bis Donnerstag früh gesperrt. Die Umleitung ist ausgeschildert. A8 München Richtung Salzburg ist zwischen Bad Reichenhall und Schwarzenbach wegen Sanierungsarbeiten bis 6 gesperrt. A46 Brilon-Arnsberg-Neheim ist zwischen Wennemen und Freinohl wegen Tunnelwartungsarbeiten bis morgen 5 Uhr in beiden Richtungen gesperrt. A71 Schweinfurt Richtung Erfurt ist zwischen Suhl-Zellamelis und Oberhof wegen Tunnelwartungsarbeiten bis morgen früh ca. 6 Uhr gesperrt. Und die B6 Nienburg Richtung Hannover ist zwischen dem Abzweig Schneeren und der B442 Neustadt Himmelreich wegen Straßenschäden gesperrt. Die Umleitung ist für Sie ausgeschildert.
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5: Diese ARD-Hitnacht kommt aus Magdeburg vom Mitteldeutschen Rundfunk, heute mit André Holst und Musik von Europe. The Final Countdown bedeutet ja, der letzte Countdown läuft an, als würde ein Raumschiff starten. Wir jedenfalls starten wie so ein kleines Raumschiff durch diese Nacht und ich freue mich, dass Sie dabei sind.

Son of the Preacher Man. Hier ist Ihre ARD-Hitnacht um 11 Minuten nach 11, um 24. Juni. Das ändert sich in gut 50 Minuten. Dann können wir schon Hurra rufen. Der neue Tag steht unmittelbar vor der Tür. Ich sage ja immer gerne, der Tag geht, André Holst kommt. Aber das Blödsinn, der ist ja schon da. Der sitzt hier und wird die nächsten 7 Stunden mit Ihnen hier sitzen. Egal, ob Sie vielleicht Feierabend haben, Ihren Dienst tun oder ob Sie nicht schlafen können, was auch immer. Ich bin für Sie da. Ja, ard-hitnacht@mdr.de. Sie können mir ein bisschen was mailen. Ja, lassen Sie mich Ihr Mailboy sein oder Ihr Mailman. Was auch immer Sie mailen möchten, schreiben Sie einfach mal. Ne? Und ich habe hier jede Menge Glitzer und Sternstaub für diese Nacht parat gelegt. Zur Abkühlung auch den Soundtrack natürlich für die Nacht. Und Abkühlung ist bei so einem Wetter natürlich immer richtig gut. Ich weiß nicht, ob Sie ein bisschen Fußball geguckt haben am Fernsehen. Aber auf jeden Fall braucht man ja auch wieder ein bisschen was, was die Gemüter ein bisschen runterfährt. Ne? Würde mich interessieren, wie halten Sie sich frisch bei dieser Hitze? Haben Sie ein schattiges Plätzchen oder sitzen Sie gleich im Kühlschrank? Wenn Sie Lust haben, schreiben Sie mir ard-hitnacht@mdr.de.

Charles und Eddie. Immer ein guter Begriff hier in der ARD-Hitnacht. Und jetzt gibt's einen Brückenbauer. Und zwar einen Song, der ein echter Brückenbauer ist. Ne? Er baut eine Brücke direkt ins Herz. Und wenn er da erstmal drin ist, dann bleibt er da auch einfach drin wohnen. A Bridge to Your Heart mit Wax in der ARD-Hitnacht für Sie.

0: Rain and May hier in der ARD Hitnacht. Zeit für den Blick auf die Straßen. Hallo an alle unterwegs, hier ist der Verkehrsservice in der ARD Hitnacht. Ich habe eine Meldung von der A4 Görlitz Dresden. Die Strecke ist zwischen Kohlersdorf und Niederseifersdorf in beiden Richtungen wegen Wartungsarbeiten bis morgen früh gesperrt. A7 Ulm Richtung Würzburg ist zwischen Ellwangen und Dinkelsbühl-Fichtenau wegen einer Nachtbaustelle gesperrt. A7 Fulda Richtung Würzburg ist zwischen Bad Brückenau-Volkers und Bad Brückenau-Wildflecken wegen Bauarbeiten bis Donnerstagmorgen gesperrt. A8 München Richtung Salzburg ist zwischen Bad Reichenhall und Schwarzbach wegen Sanierungsarbeiten gesperrt. Und die A46 Brilon-Arnsberg-Neheim ist zwischen Wennemen und Freinohl wegen Tunnelwartungsarbeiten bis 5 gesperrt. A71 Schweinfurt Richtung Erfurt ist zwischen Suhl, Zellamelis und Oberhof wegen Tunnelwartungsarbeiten bis 6 gesperrt. Und B6 Nienburg Richtung Hannover ist zwischen dem Abzweig Schneeren und der B442 Neustadt-Himmelreich wegen Straßenschäden gesperrt. Da ist eine Umleitung für Sie ausgeschildert.
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0: Heute mit André Holst. Ich grüße Sie.

Schöner Song von Madonna, Life to Tell, hier in der ARD Hitnacht. Wir haben 10:30 und man muss wirklich sagen, was war denn das eigentlich für so ein Tag? Ne? Backofen auf Umluft, ne? Schwitzehitze in Deutschland zwischen 26 bis 34 Grad. Der Tag geht, kurz gesagt, aber wir sind ja schon da, ne? Vielleicht gleich durchgeschwitzt, aber auf jeden Fall gut gelaunt musikalisch mit Jimmy Cliff.

muss ich leider mal rauf, denn hier ist ein Falschfahrer unterwegs. Achtung, Falschfahrer auf der A661. Egelsbach, Bad Homburg, zwischen Frankfurt-Eckenheim und Bad Homburger Kreuz. Da kommt Ihnen ein Falschfahrer entgegen. Fahren Sie bitte äußerst rechts und überholen Sie nicht. Wir melden, wenn die Gefahr vorüber ist. Auf der A661 Egelsbach, Bad Homburg, zwischen Frankfurt-Eckenheim und Bad Homburger Kreuz. Da kommt Ihnen ein Falschfahrer entgegen. Bitte fahren Sie äußerst rechts.

If You Believe in der ARD Hit Nacht. 10 vor 12 haben wir es. Nachteulen oder heimliche Kühlschrankanbeter. Wir hören uns morgen wieder in ungefähr gut einer Viertelstunde nach den Nachrichten. Ich freue mich auf Sie.

Auch da muss ich mal rauf. Wir haben noch einen Falschfahrer hier vor den Nachrichten. Einmal Vorsicht bitte. Auf der B37 Heidelberg-Mannheim zwischen Kaiseringen und Mannheim-Neckarau. Da kommt Ihnen ein Falschfahrer entgegen. Fahren Sie bitte äußerst rechts. Überholen Sie nicht. Auf der B37 Mannheim-Heidelberg-Mannheim zwischen Kaiseringen und Mannheim-Neckarau. Da ist ein Falschfahrer unterwegs. Vorsicht bitte in beiden Richtungen.

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1: Die Nachrichten mit Marat Hellmann. Guten Abend. Die Hitzewelle beschäftigt auch die Bundespolitik. Sozial- und Wohlfahrtsverbände wie die Caritas fordern mehr staatliche Unterstützung beim Hitzeschutz. Jan Zimmermann, WDR Berlin.
2: Es soll bundesweit um rund 100.000 Gebäude wie Kitas und Pflegeheime gehen, die nicht ausreichend auf Hitzewellen vorbereitet sind. Mit energetischen Sanierungen könnte für mehr Hitzeschutz gesorgt und die Betriebskosten gesenkt werden, sagt der Vorstand des Caritasverbands. Die Träger sozialer Einrichtungen fordern die Bundesregierung auf, ihnen finanziell unter die Arme zu greifen. Neben den Sozial- und Wohlfahrtsverbänden halten auch Umweltorganisationen die bisherigen Maßnahmen der Bundesregierung für unzureichend. Es müsse mehr Geld zur Verfügung gestellt werden.
1: Das Schulministerium NRW erlaubt den Schulen jetzt auch eine Art hitzefrei in der Oberstufe. Es ist per Erlass möglich, die Schulstunden so zu verkürzen, dass am Nachmittag kein Unterricht mehr stattfinden muss. So können alle Fächer weiter unterrichtet werden, ohne dass etwas ganz ausfällt. Bundesfamilienministerin Prien will soziale Medien wie Instagram, TikTok oder Snapchat in Zukunft erst ab 13 Jahren erlauben. Sie argumentiert, das schütze Kinder vor gesundheitlichen Gefahren. Laut Experten zeigen 300.000 Jugendliche Social Media Suchtverhalten. Das Bundesverteidigungsministerium hat eine Zwischenbilanz gezogen zum neuen freiwilligen Wehrdienst. Seit einem halben Jahr werden knapp 300.000 Briefe an 18-Jährige verschickt. Fast alle 18-jährigen Männer haben den Bogen ausgefüllt. Jeder fünfte hat generell Interesse am Wehrdienst. Mehr als 530 von ihnen treten den Dienst in diesem Jahr an. Bei der Fußball-WM hat die Schweiz am letzten Spieltag der Vorrunde gegen Gastgeber Kanada gewonnen mit 2:1. Beide Teams sind aber weiter. Die Schweiz auf Platz 1, Kanada auf Platz 2 der Gruppe B. Außerdem hat Bosnien-Herzegowina gegen Katar 3:1 gewonnen und kann sich noch qualifizieren. Katar ist ausgeschieden.
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1: Die Stadt Düsseldorf setzt bei einigen Ampeln auf künstliche Intelligenz. Das Ziel: weniger Stau. Annika Müller, WDR Düsseldorf.
3: Der Verkehr in Lichtenbruch und Eller soll durch die Unterstützung der KI künftig besser fließen. Wärmebildsensoren sollen laufend die Verkehrslage erfassen. Wartezeiten sollen dadurch kürzer und Busse und Bahnen pünktlicher werden. In Betrieb gehen die KI-Ampeln in Lichtenbruch im Herbst. Ähnliche Projekte laufen etwa auch in Essen und Mönchengladbach.
1: Das Wetter in Nordrhein-Westfalen. In der Nacht ist es vor allem in den Städten sehr warm mit 20 bis 24 Grad. Im Bergland kühlt es etwas mehr ab. Der Donnerstag bringt wieder viel Sonne und nachmittags wird es extrem heiß. In Gütersloh 34 und in Bedburg 37 Grad.
4: Hier ist der Verkehrsservice in der ARD-Hitnacht. Wir gucken mal, was wir auf den Straßen haben. Im Prinzip gute Nachrichten. Das klingt schon mal ganz schön. Entwarnung für die B37 Heidelberg-Mannheim. Kein Falschfahrer mehr zwischen Kaiseringen und Mannheim-Neckarau. Dann auch die Entwarnung noch einmal für die A661 Egelsbach-Bad Homburg. Kein Falschfahrer mehr zwischen Frankfurt-Eckenheim und Bad Homburger Kreuz. Weitere Meldungen: A4 Görlitz-Dresden ist zwischen Kodersdorf und Niederseifers in beiden Richtungen wegen Wartungsarbeiten gesperrt. A7 Ulm Richtung Würzburg ist zwischen Ellwangen und Dinkelsbühl-Fichtenau wegen einer Nachtbaustelle gesperrt. Dann A7 Fulda Richtung Würzburg ist zwischen Bad Brückenau-Volkast und Bad Brückenau-Wildflecken wegen Bauarbeiten bis 6 gesperrt. A8 München Richtung Salzburg ist zwischen Bad Reichenhall und Schwarzbach wegen Sanierungsarbeiten bis 6 gesperrt. A46 Brilon-Arnsberg-Neheim ist zwischen Wennemen und Freienohl wegen Tunnelwartungsarbeiten in beiden Richtungen gesperrt. Und die A71 Schweinfurt Richtung Erfurt ist zwischen Suhl, Zellamelis und Oberhof wegen Tunnelwartungsarbeiten bis 6 gesperrt. Wilhelmsdorf Richtung Köln ist zwischen Tunnel Ortsteil Brietz und Dreieck Neukölln nach Auslösung der Höhenkontrolle gesperrt. Und B6 Nienburg Richtung Hannover ist zwischen dem Abzweig Schneeren und der B242 Neustadt Himmelreich wegen Straßenschäden gesperrt. Da ist eine Umleitung für Sie ausgeschildert.
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4: Hallöchen, liebe Nachtfalken, Nachtanbeter, Sicherheitsmenschen, Krankenhauscrews, Taxipiloten, LKW-Fahrer. Der Tag ist gegangen, der neue beginnt jetzt. Mein Name ist André Holz und ich habe Musik von Roxy Music.

0: Marit Larsen hier in der ARD-Hitnacht. 11:11, der neue Tag ist da, 25. Juni. Und ich habe gerade eine Mail gekriegt. Juliana aus Bamberg hat eine herrliche Frage gestellt. Was die Menschen wohl damals nachts gemacht haben, als es noch kein Radio gab. Das ist eine interessante Geschichte, ne? Tja, was haben sie gemacht, die Menschen damals, als es noch kein Radio gab? Das ist genau die Art von Humor, die man in Deutschland braucht, ne? Wenn halb Hamburg vielleicht schon schläft, Bamberg wahrscheinlich noch leise glüht von der Tageshitze. Ganz ehrlich, die mussten sich selbst unterhalten, ne? Die Menschen mussten sich selbst unterhalten. Keine Musik auf Knopfdruck, keine Moderatoren, keine Verkehrsmeldung, die man ignorieren kann. Kein Hier ist der nächste Hit. Die Leute saßen vielleicht einfach nur da, guckten ins Feuer. Revolutionäres Konzept, absolut revolutionäres Konzept. Sie mussten miteinander reden. Das können wir auch. ard-hitnacht@mdr.de. Ich freue mich über Ihre E-Mails.
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ARD-Hitnacht, 0.20 Uhr, 10 Uhr halb eins haben wir es mittlerweile und viele sind wach, wie man so schön sagt, die Notfallhelden, die möglicherweise Server reparieren oder bevor jemand merkt, dass sie überhaupt kaputt waren. Vielleicht auf jeden Fall auch Barkeeper nach 0 Uhr, die gerade Geschichten hören oder besser nie weitererzählen, weil sie das, was sie gehört haben, für sich behalten. Sowas gibt es auf jeden Fall. Es gibt Menschen, die wach sind, die ihren Dienst tun und die vielleicht ganz nebenbei das Radio anhaben, wie jetzt ard-hitnacht@mdr.de. Können Sie mir schreiben. Ich freue mich über Ihre Nachrichten hier in der ARD-Hitnacht.

0: Weather with You, Crowded House, hier in der ARD Hitnacht. Der Verkehrsservice in der ARD Hitnacht um 0.30 Uhr. Hallo an alle unterwegs. Ich habe eine Meldung von der A4 Görlitz-Dresden. Die Strecke ist zwischen Kodersdorf und Niederseifersdorf in beiden Richtungen wegen Wartungsarbeiten gesperrt. A7 Ulm Richtung Würzburg ist zwischen Ellwangen und Dinkelsbühl-Fichtenau wegen einer Nachtbaustelle gesperrt. A7 Fulda Richtung Würzburg ist zwischen Bad Brückenau-Volkers und Bad Brückenau-Wildflecken wegen Bauarbeiten bis ca. 6 gesperrt. Da ist die Umleitung für Sie ausgeschildert. Dann habe ich hier die A8 im Blick. München Richtung Salzburg ist zwischen Bad Reichenhall und Schwarzbach wegen Sanierungsarbeiten gesperrt. A44 Kassel-Eisenach ist zwischen Waldkappel und Sontra West in beiden Richtungen wegen Tunnelwartungsarbeiten ca. bis 4 gesperrt. A46 Brilon-Arnsberg-Neheim ist zwischen Wennemen und Freienohl wegen Tunnelwartungsarbeiten bis ca. 5 gesperrt. Die A71 Schweinfurt Richtung Erfurt ist zwischen Suhl-Zellamelis und Oberhof wegen Tunnelwartungsarbeiten bis ca. 6 gesperrt. Da ist auch eine Umleitung ausgeschildert. Und dann habe ich hier noch die B6 Nienburg Richtung Hannover ist zwischen dem Abzweig Schneeren und B442 Neustadt-Timmelreich wegen Straßenschäden gesperrt. Da ist eine Umleitung für Sie auch ausgeschildert.
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0: Mit André Holst und Musik von The Police.

0: AD-Nacht aus Magdeburg vom MDR. 10:30 haben wir es. Schön, dass Sie bei uns sind. Der Soundtrack für die Nacht, ein Soundtrack, der sich lohnt. Natürlich auch für die E-Mails. Großes Dankeschön an dieser Stelle, wenn Sie mir ein bisschen was schicken. Ich bin immer ganz gespannt, wenn ich das lese. Ich klicke mich da gerade mal rein. Was haben wir dann? Und zwar Holger aus Güterglück. Der grüßt die Rosi in Berlin. Und ganz besonders herzliche Grüße kommen auch von Brigitte aus Lindhorst an ihre Kunden. Sie haben gerade, glaube ich, noch ein bisschen Säckchen miteinander getrunken und genießen diese Nacht, weil es ein bisschen aufgefrischt hat. War ja eine ziemliche SCH-Hitze. Ja, auf jeden Fall, war ziemlich heiß und es wird die nächsten Tage auch noch so heiß, aber wichtig ist, dass wir uns abkühlen. Und der Soundtrack für die Nacht sorgt natürlich auch für die Abkühlung, wie das, was wir jetzt hier haben. Leicht und fresh, The Bee Gees und Ordinary Life.
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0: Ordinary Lives in der ARD-Hitnacht, die Bee Gees. Und wir haben ihn auch hier parat, so mitten in der Nacht, den Balladenladen. Da sind ganz auserwählte Songs drin, die ganz tief ins Herz gehen und eben entschleunigen. Joe Cocker, You Are So Beautiful.
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Billy Ocean in der ARD-Hitnacht, 8:08. Grüße kommen gerade per Mail von Thomas aus Frankfurt am Main rein. Pilgerte mit den Freunden nochmal so ein bisschen 3 bis 4 Mal um den Block und das war, glaube ich, noch ganz angenehm. Jetzt die Entspannungsphase am Küchentisch. Ich wünsche allen eine angenehme Nacht noch und wenn Sie Lust haben, können Sie mir auch erzählen, in welcher Phase Sie sich gerade befinden. ard-hitnacht@mdr.de und ich läute jetzt die Smoky-Phase ein. Mexican Girl.

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1: Die Nachrichten mit Marat Hellmann. Guten Morgen. Das Bundesverteidigungsministerium hat eine Zwischenbilanz zum neuen freiwilligen Wehrdienst gezogen. Er war Anfang des Jahres eingeführt worden. Wiebke Dumpe, WDR aktuell.
2: Alle 18-Jährigen bekommen Post vom Bundesverteidigungsministerium, aber nur die Männer müssen diesen Fragebogen beantworten. Laut Verteidigungsministerium gingen 300.000 Briefe raus und fast alle Männer haben auch geantwortet. Von denen hat dann auch jeder Fünfte gesagt, ja, ich könnte mir das mit dem Wehrdienst vorstellen. Laut Ministerium wurden dann 1.500 Kandidaten gemustert und 530 davon haben eine feste Zusage, fangen ihren freiwilligen Wehrdienst also noch in diesem Jahr an. Bei den Frauen haben übrigens rund 4% den Fragebogen zurückgeschickt.
1: Sozial- und Wohlfahrtsverbände fordern mehr staatliche Unterstützung beim Hitzeschutz. Laut Caritas gibt es bundesweit rund 100.000 Gebäude wie Kitas und Pflegeheime, die nicht ausreichend auf Hitzewellen vorbereitet sind. Bund, Länder und Kommunen arbeiten bereits an Maßnahmen zur Klimaanpassung und zum Schutz besonders gefährdeter Bevölkerungsgruppen. Frankreich hat seinen Hitzerekord den zweiten Tag in Folge geknackt. Der Durchschnittswert aus Tag- und Nachttemperaturen lag bei 30 Grad. Das war so hoch wie seit Beginn der Aufzeichnungen nicht. Die landesweit höchste Temperatur gab es mit jeweils 43,8 Grad in zwei Gemeinden bei Bordeaux. Bei der Fußball-WM hat die Schweiz am letzten Spieltag der Vorrunde gegen Gastgeber Kanada mit 2:1 gewonnen. Die Schweiz steht damit als Gruppenerster in der K.O.-Runde, Kanada als Zweiter. Außerdem hat Bosnien-Herzegowina gegen Katar mit 3:1 gewonnen und kann noch aufs Weiterkommen hoffen. Katar ist ausgeschieden.
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1: In Köln nimmt illegal entsorgter Müll zu. Nach WDR-Recherchen kostet die Entsorgung mehr als 15 Millionen Euro pro Jahr. Oliver Köhler, WDR Köln.
3: Alte Schränke und Sofas abgestellt am Straßenrand, Berge von Bauschutt an Feldwegen. Die Kölner Abfallwirtschaftsbetriebe sind jeden Tag mit 8 Müllwagen und 25 Mitarbeitern im Einsatz, um den Müll wegzuschaffen. Kaum ist ein Platz geräumt, steht aber wieder neuer Abfall da. Eigentlich wollte Köln Mülldetektive einsetzen, die Verursacher illegaler Ablagerungen finden und Bußgeldverfahren einleiten. Doch bis heute sind die Detektive nicht im Einsatz.
1: Das Wetter in Nordrhein-Westfalen. In der Nacht ist es vor allem in den Städten sehr warm mit 20 bis 24 Grad. Im Bergland kühlt es etwas mehr ab. Der Donnerstag bringt wieder viel Sonne und nachmittags wird es extrem heiß bis 37 Grad. Das war WDR aktuell.
4: Ja, die nächsten Tage werden heiß und darum gucken wir mal, wie es frisch ist draußen auf den Straßen. Der Verkehrsservice in der ARD-Nacht. Hallöchen an alle unterwegs. Ich habe eine Meldung von der A4 Görlitz Dresden. Die Strecke ist zwischen Kodersdorf und Niederseifersdorf in beiden Richtungen wegen Wartungsarbeiten gesperrt. A7 Ulm Richtung Würzburg ist zwischen Ellwangen und Dinkelsbühl-Fichtenau wegen einer Nachtbaustelle gesperrt. Dann habe ich hier die A8 München Richtung Salzburg zwischen Bad Reichenhall und Schwarzbach Sanierungsarbeiten. Darum ist die Strecke gesperrt, auch bis 6. Dann A44 Kassel-Eisenach ist zwischen Waldkappel und Sontra-West in beiden Richtungen wegen Tunnelwartungsarbeiten gesperrt. Die A46 Brilon-Arnsberg-Neheim ist zwischen Wennemen und Freienohl wegen Tunnelwartungsarbeiten bis 5 gesperrt. Und zu guter Letzt noch die A71 Schweinfurt Richtung Erfurt ist zwischen Suhl, Zellamelis und Oberhof wegen Tunnelwartungsarbeiten bis ca. 6 Uhr gesperrt.
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4: Diese Sendung kommt aus Magdeburg. Mein Name ist André Holst und ich bin hier für Sie am Sabbeln und am Musi machen. Der Soundtrack für die Nacht jetzt mit R.E.M. Losing My Religion.

The Sun Always Shines on TV. AD nach 17 Minuten nach 1. Und aus Magdeburg kommt diese Nacht heute vom MDR. Und ich kriege immer wieder die eine oder andere Mail, auch mal eine Nachricht auf Facebook. Freue mich. Juliane wollte wissen, wo ich herkomme. Und sie rät Schwarzwald, Oberpfalz, Berchtesgadener Land. Ach, Juliane, das stimmt nicht. Ich bin gebürtiger Lübecker. Wer hätte das gedacht? Ne? Ein echtes Marzipanschwein aus Schleswig-Holstein sozusagen. Ne? Und dann habe ich von Katrin habe ich auch eine schöne Mail bekommen an den Plattenschwinger und sein ganzes Team. Beste Grüße aus dem Waldecker Land. Und Katrin kann auch nicht schlafen, wie so viele. Auch Stefan zum Beispiel, der ist ebenfalls einfach am Schwitzen, kann irgendwie nicht in den Schlaf kommen, muss er auch nicht. Ich sorge zumindest für eine kleine musikalische Erfrischung. Und das ist ganz wichtig in dieser Nacht. Unsere Adresse ard-hitnacht. Oh, da ist noch eine Mail von... Jetzt habe ich hier. Juliane Kraus schreibt nochmal, du bist in Norddeutschland aufgewachsen und lebst jetzt in Bayern. Nee. Ja, ich bin in Norddeutschland aufgewachsen, aber wie kommst du darauf, dass ich in Bayern lebe? Nope. Ich bin im Harz zu Hause mittlerweile.

Andreas Morani, das war Musik made in Germany hier bei uns in der ARD-Hitnacht. Und etwas habe ich vergessen, was ich aber nicht vergessen möchte. Jetzt 25. Juni, Happy Birthday. Wir haben ja jede Menge Geburtstagskinder, die auch hier die ARD-Hitnacht hören. Glückwunsch. Und Sie wissen, das Alter ist nur eine Zahl. Und zum Glück verraten wir Sie heute nicht Ihre Zahl. Auf jeden Fall, die Geburtstagskinder dürfen heute so viel Kuchen essen, wie sie wollen. Das ist offiziell erlaubt und von mir persönlich genehmigt. Genießen Sie den Tag. Sie sind Geburtstagschef.

0: Ringo Starr, Photograph, hier in der ARD-Hitnacht, der Blick auf die Straßen. Hallöle an alle unterwegs, der Verkehrsservice in der ARD-Hitnacht um 1.30 Uhr. Was habe ich denn hier? A4 Görlitz-Dresden ist zwischen Kodersdorf und Niederseifersdorf in beiden Richtungen wegen Wartungsarbeiten bis ca. 5 Uhr gesperrt. A7 Ulm Richtung Würzburg ist zwischen Ellwangen und Dinkelsbühl-Fichtenau wegen einer Nachtbaustelle gesperrt. A8 München Richtung Salzburg ist zwischen Bad Reichenhall und Schwarzenbach wegen Sanierungsarbeiten bis ca. 6 Uhr gesperrt. A44 Kassel-Eisenach zwischen Waldkappel und Sontra West in beiden Richtungen eine Sperrung wegen Tunnelwartungsarbeiten. Und dann habe ich hier noch die A71 Schweinfurt Richtung Erfurt zwischen Suhl, Zellamelis und Oberhof. Tunnelwartungsarbeiten haben eine Sperrung bis ca. 6 Uhr.
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0: Diese ARD-Hitnacht kommt aus Magdeburg vom MDR. Ich bin André Holst und surfe mit Ihnen geschmeidig über meine Wortwellen. In diesen Donnerstag rein. Und hier ist Lionel Richie.

Fool's Garden in der Schwitzehitze nach der ARD Nacht. Und das hören wir gleich. Midnight Oil mit Bad Are Burning, aber zuvor. Da traue ich mich nochmal wieder in unsere Mails zu gucken. Da ist ja einiges reingekommen. Und zwar zum Beispiel von Dirk. Der schreibt, ich höre euch jeden Tag nachmittags hier in Mexico City und denke zurück an die 80er und 90er in Dortmund und Lippstadt. Toller Musikmix. Ich finde es klasse, bin gerne bei euch. Trifft meinen Geschmack weiter so. Und hier in Mexico City haben wir im Augenblick 23 Grad. Also erheblich kühler als bei euch. Herzliche Grüße. Grüße natürlich gehen auch ganz herzlich zurück. Und Isolde hat auch geschrieben. Isolde schreibt, lieber Herr Holst, das bin ich, Berchtesgadener Land. Manche scheinen echt hitzegeschwächt zu sein. Also, dass sie aus dem Berchtesgadener Land stammen, hätte ich aufgrund ihrer geschliffenen hochdeutschen Sprache überhaupt deutlich heraushören können. Auch der Name, der spricht doch eher für Schleswig-Holstein. Ja, Isolde, was soll ich Ihnen da drauf sagen? Ich meine, das ist natürlich wunderbar. Spitz die charmante Nacht nach. Sie kann wirklich nur aus einer überhitzten Sommernacht im Süden kommen. Herzliche Grüße zurück. Und natürlich haben Sie recht. André Holst, das klingt nach Norddeutschland. Und da fehlt natürlich auch ein zartes Fei oder liebesvolles Gell. Können Sie bei mir nicht kriegen. Aber trotzdem würde ich dann eher, wie es in Norddeutschland auch zur Abkühlung hilfreich ist, Moin Moin sagen. Und obwohl das hier an der Elbe in Magdeburg nicht ganz so gut kommt. Aber da können wir natürlich ein bisschen rocken. Wie versprochen, Midnight Oil, Bats Are Burning. Wir lassen hier den Soundtrack richtig abfahren jetzt.

Ellie Fortado, James Morrison, Broken Strings hier in der ARD Hit Nacht, gleich 2:07. Ja, Nachtdienst, das was Feines hat uns fest im Griff, dieser magische Zeitraum, ne, in dem Kaffee zur Religion wird und die Uhr scheinbar rückwärts läuft. Und wenn die Müdigkeit anklopft, dann hilft ein radikaler Lichtschalter-Marathon, der vielleicht auch sogar die Möbel verwirrt. Summer Sun, Texas.

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1: Die Nachrichten mit Mara Tellmann. Guten Morgen. Knapp 2 Wochen vor dem NATO-Gipfel in Ankara hat Generalsekretär Rutte versucht, die Beziehung zwischen US-Präsident Trump und dem Militärbündnis zu entspannen. Bei einem Besuch im Weißen Haus hob Rutte den wachsenden Verteidigungsbeitrag der europäischen Partner hervor. Anne Schneider, WDR Washington.
2: Seit Trumps erster Amtszeit hätten die europäischen NATO-Staaten und Kanada ihre Militärausgaben massiv erhöht. Allein in den Jahren 2025 und 2026 seien zusätzliche Ausgaben von mehr als einer Viertelbillion Dollar hinzugekommen. Ein großer Teil dieses Geldes fließe in die amerikanische Rüstungsindustrie. Dadurch würden in den USA hunderttausende Arbeitsplätze gesichert oder geschaffen. Mit Blick auf den bevorstehenden NATO-Gipfel erklärte Rutte, dass er weitere Impulse von Trump erwarte, den er wörtlich als Führer der freien Welt bezeichnete.
1: Das Bundesverteidigungsministerium hat eine Zwischenbilanz gezogen zum neuen freiwilligen Wehrdienst. Seit einem halben Jahr wurden knapp 300.000 Briefe an 18-Jährige verschickt. Fast alle 18-jährigen Männer haben den Bogen ausgefüllt. Jeder Fünfte hat generell Interesse am Wehrdienst. Mehr als 530 treten den Dienst in diesem Jahr bereits an. Wegen der Hitze ist der Halbmarathon in Hamburg am Sonntag abgesagt. Es werden dort 35 Grad erwartet. Die Organisatoren erklärten, es gehe um die Sicherheit aller Beteiligten. Vor 7 Jahren hatten die Veranstalter den Halbmarathon bei 36 Grad starten lassen. Damals wurden fast 60 Sportler in Krankenhäuser eingeliefert. Ein 11-jähriger Schüler aus Gelsenkirchen ist als bester Vorleser Deutschlands ausgezeichnet worden. Henry Wüstenberg gewann das Finale des Vorlesewettbewerbs des deutschen Buchhandels im Europapark Rust. An dem Wettbewerb hatten mehr als eine 500.000 Kinder aus ganz Deutschland teilgenommen.
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1: In einigen Kommunen im Wiehengebirge gelten ab sofort strenge Trinkwasserregeln. Dort dürfen die Menschen nicht mehr mit Trinkwasser Pools befüllen oder Gärten wässern. Stefan Duksch für WDR aktuell.
3: Statt wie bislang 112 Liter täglich verbrauchen die Menschen in der Sommerhitze gut 200 Liter Wasser pro Person. Und das wird jetzt am Wiehen knapp. Wer dort ab heute mit Trinkwasser seinen Garten gießt, riskiert ein Bußgeld. Jeden Morgen schalten sich die 4 Kommunen des Beschaffungsverbandes am Wiehen zusammen, um den aktuellen Verbrauch zu analysieren. Das erinnert fast an Corona-Zeiten. Wie lange dies so bleibt, hängt von der Hitze und den Verbrauchern ab.
1: Das Wetter in Nordrhein-Westfalen. In der Nacht ist es vor allem in den Städten sehr warm. Mit 20 bis 24 Grad im Bergland kühlt es etwas mehr ab. Das war WDR aktuell.
4: Hallo an alle unterwegs, hier ist der Verkehrsservice in der ARD-Hitnacht. Ich habe eine Meldung von der A4 Görlitz-Dresden. Die Strecke ist zwischen Kodersdorf und Niederseifersdorf in beiden Richtungen wegen Wartungsarbeiten gesperrt. Bis 5 Uhr ungefähr. Die A8 München Richtung Salzburg ist zwischen Bad Reichenhall und Schwarzbach wegen Sanierungsarbeiten bis ca. 6 Uhr gesperrt. A44 Kassel-Eisenach ist zwischen Waldkapell und Sontra West in beiden Richtungen derzeit wegen Tunnelwartungsarbeiten gesperrt. Und die A46 Brilon-Arnsberg-Neheim ist zwischen Wennemen und Freienohl wegen Tunnelwartungsarbeiten ebenfalls bis 5 gesperrt. Und eine Meldung kommt noch von der A71 Schweinfurt Richtung Erfurt zwischen Suhl, Zellamelis